teilweise kräftig sein. Im Laufe des Tages wird es dann teilweise auch weiter im Osten und Süden nass. Dabei kann es auch zu Unwettern kommen, und zwar besonders in Kärnten, in der Steiermark und im Burgenland. Hier kann es also in nur kurzer Zeit viel regnen und auch stürmisch werden. Für ein paar Stunden scheint heute aber auch die Sonne.

0: Ja, die ewige Frage, Messi oder Ronaldo? Auf jedem Schulhof, in jeder Freundesgruppe, bei gefühlt jedem Fußballspiel, völlig wurscht, wer spielt, um die Frage kommt man im Leben einfach nicht rundherum. Auch wenn man sich absolut gar nicht für Fußball interessiert, das geht einfach nicht. Aber wenn Argentinien am Sonntag die WM wieder gewinnt, ich glaube, dann dürfte die Frage ein für alle Mal geklärt sein. Vor allem bei der Leistung, die ein Lionel Messi damit 39 abruft bei der WM bisher. Es ist schon wirklich unfassbar.
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0: Von den besten Kickern der Welt wieder zu den besten Musikerinnen und Musikern. Gleich Avicii und das ist Nelly Furtado. 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

0: Mit eurer Musik in eurem Hitradio geht's ab durch die Donnerstagnacht. Und eure Musik in eurem Hitradio, das heißt unter 0800 600 600 könnt ihr euch natürlich jederzeit einen Song wünschen, zum Beispiel am Weg in den Urlaub. Hallo?
1: Hallo, da spricht der Daniel aus Oberösterreich. Wir sind gerade mit einer Gruppe von Freunden nach Kroatien unterwegs und wir hätten einen Musikwunsch.
0: Ja, welchen denn?
1: Von Mattea einfach nicht.
0: Passt, Mattea spiele ich euch gleich. Ihr seid eh noch ein bisschen unterwegs, bis ihr in Kroatien angekommen seid. Davor geht's aber nochmal ab in die 80er. Philipp Bailey und Phil Collins mit Easy Lover.
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0: Schöne Nacht euch.

0: einfach nichts. Das gilt leider nicht für die Straßen. Ganz genau 3:30 ist es. Hier ist Ö3 mit dem schnellsten Verkehrsservice Österreichs für Straße, Bus und Bahn. Auf der Weststrecke gibt es nach wie vor Einschränkungen zwischen Linz und St. Valentin. Grund ist ein Schaden an der Oberleitung. Der Fernverkehr kann teilweise fahren, es ist aber mit Ausfällen und Verspätung zu rechnen. Für den Nahverkehr ist zwischen Linz und St. Valentin ein Schienenersatzverkehr eingerichtet. Bis der Betrieb wieder reibungslos läuft, dürfte es noch bis zum Vormittag dauern. Und damit von den Schienen ab auf die Straßen. Wir sind in Niederösterreich, A1 Westautobahn. Richtung Salzburg zwischen Haag und St. Valentin. Eine Sperre wegen Fahrbahnsanierung. Der Verkehr wird bis 5 Uhr früh über die B1 umgeleitet. Eine gute Fahrt euch.
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Sein Stil ist einfach so, so gut. Ach, Sombre, was für coole Songs der abliefert. Und der Mann ist 2005er Jahrgang. Das macht es ja noch viel unfassbarer, finde ich. Und jetzt haben wir neues Material von ihm. Ganz neu rausgekommen und natürlich gleich bei uns auf E3. Sombre mit My Body Isn't Ready. Hören wir mal rein, was er da wieder gezaubert hat.

0: Freitag 9:09. Viele von euch sind gerade mittendrin in der letzten Nachtschicht der Woche. Und da können wir ein paar motivierende Worte eigentlich ganz gut gebrauchen.
1: Der Matthias, der Lukas und der Philipp wünschen allen eine schöne gute Nacht. Halt durch, die Zeit vergeht eh schneller, wie man glaubt. Und alles Glück auf der Welt für alle Leute. Ich muss gerade zuhören und passt.
0: Und passt. Danke für eure Sprachnachricht, Burschen. Genau die Stimmung, diese Einstellung, die brauchen wir da bei uns.
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0: Da ist der Elias. Und falls ihr auch gern was loswerden wollt, 0800 600 600. Das ist die Nummer direkt zu mir ins Studio.

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1: Im Studio Laura Graf. Es ist 3 Uhr. In diesen Minuten will sich US-Präsident Donald Trump an das amerikanische Volk wenden, in seiner Rede an die Nation. Er selbst hat zuvor schon große Neuigkeiten in Aussicht gestellt. Weitere Details sind nicht bekannt. US-Medien spekulieren, dass Trump seine verlorene Präsidentschaftswahl 2020 erneut zum Thema machen könnte. Bis heute hat Trump seine Niederlage gegen Joe Biden nicht eingestanden. Nach Kritik am Fördercall für Photovoltaikanlagen verspricht die Regierung jetzt Verbesserungen. Beim letzten Fördercall war der Topf innerhalb kürzester Zeit leer. Sascha Stefanakis.
2: Gerade einmal 33 Sekunden hatten die Antragstellenden zuletzt Zeit, ein Ticket für den Fördercall für PV-Anlagen bis zu 20 Kilowatt Peak zu ziehen. Nur 10% hatten Erfolg, alle anderen blitzten ab. Elisabeth Zehetner, die ÖVP-Staatssekretärin für Energie, hat Verständnis für den Ärger und die Kritik. Im Konsumentenmagazin konkret sagt sie, in Zukunft werde es andere Lösungen geben.
3: Die PV-Anlagen sind in den letzten 10 Jahren fast 90% günstiger geworden. Und daher muss man natürlich auch sagen, wie kann man in Zukunft so eine Förderung intelligent gestalten, indem man sie zum Beispiel mit netzdienlichen Speichern kombiniert.
2: Der Wegfall der Mehrwertsteuerbefreiung für PV-Anlagen von 20% werde aber nicht rückgängig gemacht, so die Staatssekretärin. Der nächste PV-Fördercall im Herbst wird übrigens noch nach dem alten Schema ablaufen.
1: Einen ungewöhnlichen Fund haben Badegäste an der Donau in Niederösterreich gemacht. Auf dem Schotterstrand in Ackstein hat eine Familie Kriegsmaterial entdeckt, und zwar Teile einer Granate, Patronen und Teile eines Gewehrs. In Niederösterreich Elisabeth Czaska.
4: Überbleibsel aus der Vergangenheit haben jetzt entlang der Donau für Aufregung gesorgt. Eine Familie entdeckt Granatenreste samt Munition beim Baden in Ackstein. Alle reagieren richtig, fassen nichts an und verständigen sofort die Polizei. Anrainer Stefan Kleiner.
5: Es waren 3,7 Zentimeter Granaten russischer Herkunft, die alle sehr nah beisammengelegen sind. Also kann man wirklich davon ausgehen, dass die genau an der Stelle da in die Donau hinein geschmissen worden sind, und durch das, dass eben der Wasserstand jetzt so extrem tief war, sind die dann zutage getreten.
4: Das Baden an der Donau ist in Ackstein weiterhin erlaubt. Polizei und Entminungsdienst haben den betroffenen Bereich wieder freigegeben. Das Kriegsmaterial ist ohne Zwischenfälle geborgen worden.
1: Und jetzt zum Wetter und zu Nathalie Auer.
6: Im Bergland können auch in den kommenden Stunden einzelne, teils kräftige Schauer und Gewitter auftauchen. Sonst haben wir es vorerst nochmals trocken. Das ändert sich aber tagsüber, denn dann steigt auch im Flachland die Schauer- und Gewitterwahrscheinlichkeit. Stellenweise können am Nachmittag auch heftige Gewitter niedergehen, mit wolkenbruchartigem Regen, Sturmböen und eventuell auch Hagel. Zwischendurch ist aber auch Platz für Sonnenschein, und meist werden es 26 bis 32 Grad. Auch das Wochenende bringt unbeständiges Wetter mit Schauern und Gewittern.
7: Okay, danke dir. Hier ist Ö3 mit dem schnellsten Verkehrsservice Österreichs für Straße, Bus und Bahn. Auf der Weststrecke gibt es nach wie vor Einschränkungen zwischen Linz und St. Valentin. Grund ist ein Schaden an der Oberleitung. Der Fernverkehr kann teilweise fahren, es ist aber mit Ausfällen und Verspätung zu rechnen. Für den Nahverkehr ist zwischen Linz und St. Valentin ein Schienenersatzverkehr eingerichtet. Bis der Betrieb wieder reibungslos läuft, dürfte es aber noch bis zum Vormittag dauern. Und damit von den Schienen ab auf die Straßen. Niederösterreich, A1 Westautobahn, Richtung Salzburg zwischen Haag und St. Valentin. Eine Sperre wegen Fahrbahnsanierung. Der

0: Out of Order und Falco, alle sind sie gleich mit am Start. Den Anfang, den macht jetzt aber Lemo mit Alte Seele, so ein guter Song. Also wenn euch Musik aus Österreich taugt, dann seid's heute bei uns auf der 3 genau richtig.
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0: Hier ist Ö3 um 3.20 Uhr und wir unterbrechen das Programm für eine Geisterfahrermeldung. Achtung in Niederösterreich, auf der A1 kommt euch im Bereich Auhof ein Geisterfahrer entgegen. Vorsicht in beiden Richtungen und nicht überholen. Ich wiederhole, Achtung in Niederösterreich. Auf der A1 der Westautobahn kommt euch im Bereich Auhof ein Geisterfahrer entgegen. Vorsicht in beiden Richtungen und ganz wichtig, nicht überholen. Wir geben Entwarnung, sobald der Geisterfahrer die Autobahn verlassen hat.
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0: Hier ist Ö3 um 3.23 Uhr und das ist die Wiederholung der Geisterfahrermeldung. Achtung weiterhin in Wien und Niederösterreich. Auf der A1 der Westautobahn kommt euch zwischen Auhof und Pressbaum ein Geisterfahrer entgegen. Vorsicht in beiden Richtungen und nicht überholen. Wir geben Entwarnung, sobald der Geisterfahrer die Autobahn verlassen hat.
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0: Kurz nach 3:30 ist es. Hier ist Ö3 mit dem schnellsten Verkehrsservice Österreichs für Straße, Bus und Bahn. Und das ist die Wiederholung der Geisterfahrermeldung. Achtung weiterhin in Wien und Niederösterreich. Auf der A1 der Westautobahn kommt zwischen Wien-Auhof und Pressbaum ein Geisterfahrer entgegen. Vorsicht in beiden Richtungen und nicht überholen. Wir geben Entwarnung, sobald der Geisterfahrer die Autobahn verlassen hat. Dann zum öffentlichen Verkehr. Auf der Weststrecke gibt es nach wie vor Einschränkungen zwischen St. Valentin und Linz. Grund ist ein Schaden an der Oberleitung. Der Fernverkehr kann teilweise fahren, es ist aber mit Ausfällen und Verspätung zu rechnen. Für den Nahverkehr ist zwischen St. Valentin und Linz ein Schienenersatzverkehr eingerichtet. Bis der Betrieb wieder reibungslos läuft, dürfte es aber noch bis zum Vormittag dauern. Und Niederösterreich, A1 Westautobahn Richtung Salzburg zwischen Haag und St. Valentin, eine Sperre wegen Fahrbahnsanierung. Der Verkehr wird bis 5 Uhr früh über die B1 umgeleitet.
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0: Ja, jetzt war gerade Halbzeit, aber jetzt ist Anpfiff zu Halbzeit Nummer 2 und die wird gut. SDS, Chris Steger, Julien Le Play, Opus und Parov Stellar sind gleich mit dabei. Den Start, den macht jetzt aber Edmund mit Aufheit. Also ab geht's, weiter geht's mit einer ganzen Stunde beste Musik aus Österreich.

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0: Hier ist Ö3 um 3.46 Uhr und da ist jetzt die Geisterfahrer-Endwarnung für Wien und Niederösterreich. Der Geisterfahrer, der auf der A1 Westautobahn zwischen Wien-Auhof und Pressbaum unterwegs war, der hat die Autobahn verlassen. Kommt's gut und vor allem sicher neuer Ziel.
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1: Im Studio Laura Graf. Es ist 4 Uhr. In seiner Rede an die Nation kritisiert US-Präsident Donald Trump das Wahlsystem in den USA als angreifbar und korrupt. Er wirft China vor, die Wahlen 2020 beeinflusst zu haben. Außerdem habe China Millionen US-Wählerdaten gestohlen. Das sollen geheime Dokumente zeigen, die Trump jetzt veröffentlichen wolle. Man werde jetzt daran arbeiten, dass Wahlen nicht mehr gekauft, gehackt oder gestohlen werden können.
2: We can never be hacked, and we can never watch a stolen election again.
1: Trump hat seine Wahlniederlage 2020 gegen den Demokraten Joe Biden bis heute nicht eingestanden. Seit 2015 kontrolliert Österreich seine Grenzen zu anderen EU-Ländern. Rechtlich ist das umstritten, denn der Schengen-Raum sieht einen freien Personenverkehr vor. In der ZIB 2 fordert EU-Migrationskommissar Magnus Brunner erneut ein Ende der Grenzkontrollen.
3: Wir haben unsere Hausaufgaben gemacht. Wir haben den Außengrenzschutz verbessert. Wir machen Asylverfahren an den Außengrenzen. Und deswegen ist die Zeit für mich jetzt gekommen, dass wir schrittweise von diesen Binnengrenzkontrollen uns verabschieden. Und die Zahlen geben uns ja auch recht. Wir haben in den ersten 6 Monaten 2026 einen Rückgang der illegalen Migration von 37% gesehen, in den letzten 2 Jahren von 55%.
1: Einen konkreten Zeitpunkt, wann Österreich oder auch Deutschland die Grenzkontrollen aufheben müssen, nennt Brunner nicht. Ein EU-Vertragsverletzungsverfahren ist laut ihm nicht geplant. In Österreich sind auch immer mehr Frauen obdachlos. In Wien-Otterkring hat jetzt eine neue spezielle Einrichtung für Betroffene eröffnet. Katharina Weinmann hat sie besucht.
4: Ein Drittel der Kundinnen und Kunden in der Wiener Obdachlosenhilfe sind mittlerweile Frauen. Tendenz steigend. Damit sie rasch wieder in den Arbeitsmarkt und eine eigene Wohnung finden, hat in Otterkring eine neue Einrichtung nur für Frauen eröffnet, sagt Roland Haller, der Geschäftsführer von Obdach von Soziales Wien.
5: Wir arbeiten hier in multiprofessionellen Teams, soziale Arbeit, Betreuung, Peer-Mitarbeiterinnen.
4: Das Chancenhaus Obdach Thalia bietet knapp 60 Klientinnen eine Unterkunft. Nur Frauen betreuen hier wohnungs- und obdachlose Frauen, sagt FSW-Geschäftsführerin Susanne Winkler.
6: Mit den neuen Chancenhäusern in Summe bieten wir jetzt mittlerweile 700 Plätze an in ganz Wien und können da im vergangenen Jahr konnten wir 2050 Menschen unterstützen.
4: Die neue Einrichtung ist aktuell bereits zu 97% belegt.
1: Und jetzt zum Wetter mit Nathalie Auer.
7: Auch in den nächsten Stunden ziehen von der Schweiz und von Bayern her einzelne Schauer und Gewitter durch. Und die können stellenweise kräftig sein. Im Laufe des Tages wird es dann teilweise auch weiter im Osten und Süden nass. Dabei kann es auch zu Unwettern kommen, und zwar besonders in Kärnten, in der Steiermark und im Burgenland. Hier kann es also in nur kurzer Zeit viel regnen und auch stürmisch werden. Für ein paar Stunden scheint heute aber auch die Sonne und die Temperaturen steigen meist auf 26 bis 32 Grad. Am Wochenende bleibt es dann unbeständig mit weiteren Schauern und Gewittern.
8: Okay, danke dir. Hier ist Ö3 mit dem schnellsten Verkehrsservice Österreichs für Straße, Bus und Bahn. Und auf der Weststrecke gibt es nach wie vor Einschränkungen zwischen Linz und St. Valentin. Grund ist ein Schaden an der Oberleitung. Der Fernverkehr kann teilweise fahren, es ist aber mit Ausfällen und Verspätung zu rechnen. Für den Nahverkehr ist zwischen Linz und St. Valentin ein Schienenersatzverkehr eingerichtet. Bis der Betrieb wieder reibungslos läuft, dürfte es noch bis zum Vormittag dauern. Und damit von den Schienen ab auf die Straßen. Wir sind in Niederösterreich, A1 Westautobahn Richtung Salzburg, zwischen Haag und St. Valentin eine Sperre wegen Fahrbahnsanierung. Der Verkehr wird noch bis 5 Uhr früh über die B1 umgeläutet. Ansonsten läuft's, also volle Fahrt voraus, Richtung Wochenende. Na dann, einmal geht's noch. Ein letztes Mal aufstehen vor dem Wochenende. Ab geht's in den Freitag. Endlich, da ist der Elias Herzog und ich freue mich, dass wir heute gemeinsam den Tag starten, auch wenn es noch sehr, sehr früh ist.

0: Der Bad Day auf Ö3. Also was auch immer uns die Musikredaktion mit dem Song sagen will, aber es wird nicht stimmen, weil es wird ein guter Tag. Immerhin kann ein Freitag ja gar kein Bad Day sein, oder? Das Wochenende steht vor der Tür. Endlich. Was steht da so an bei euch?
1: Ein klassisches Mädelswochenende ohne Freund, ohne Mann, ohne Kinder.
0: Aha, so schaut das also aus. Na dann, ein erholsames Mädelswochenende. Lasst es euch ordentlich gut gehen.
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0: Es ist ganz genau 11:11. Startet's gut rein in diesen Freitag.

0: Also dieses Wochenende, das uns da vor der Tür steht, das ist wirklich der Traum für alle Sportfans. Oh yes, Formel 1 auf einer der legendärsten Strecken ever in Spa. Tour de France ist auch noch plus das Highlight am Sonntagabend. WM-Finale. Ich glaube, besser kann die Kombi gar nicht mehr werden. Also wenn ihr noch keinen Plan für den Sonntag habt, ich glaube so ein Sport-Public Viewing mit Formel 1, WM und drum und dran. Plus eine kleine Grillerei mit den Friends wird sich ganz gut anbieten.
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0: Da ist der Elias Herzog und zum Wachwerden gibt's jetzt mal John Bon Jovi mit Blaze of Glory. Und ein großer Kaffee, der ist hoffentlich auch noch dabei.

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2: Ganz genau 16:30 ist es. Das ist der schnellste Verkehrsservice Österreichs für Straße, Bus und Bahn. Auf der Weststrecke gibt es nach wie vor ein Problem, Heidi.
3: In Niederösterreich und Oberösterreich zwischen St. Valentin und Linz. Ein Schaden an der Oberleitung ist da der Grund. Der Fernverkehr, der kann teilweise fahren. Vereinzelt fallen Züge aus. Es ist auch mit Verspätungen zu rechnen. Für den Nahverkehr fahren zwischen St. Valentin und Linz ersatzweise Busse. Und bis es wieder reibungslos funktioniert, wird es auf jeden Fall noch bis in den Vormittag dauern. Niederösterreich, A1 Richtung Salzburg, zwischen Haag und St. Valentin hier noch für eine halbe Stunde Sperre wegen Sanierungsarbeiten. Ihr werdet da über die B1 umgeleitet. Laura Graf.
4: Drei Schlagzeilen.
5: Die Trockenheit setzt der Landwirtschaft enorm zu. Vor allem im Osten des Landes sind die Böden nach einem Winter mit wenig Niederschlag und der großen Hitze im Juni ausgetrocknet. Einige Landwirte befürchten heuer um bis zu 30% weniger Ernte. Langfristig müsse man bei der Bewässerung umdenken, sagen jetzt Experten, und etwa auf Speicherseen statt Grundwasser setzen, um Felder zu bewässern. Ernsthafte Sorgen um die Öl- und Gasversorgung macht sich jetzt die Internationale Energieagentur. Wenn sich die Situation in der Meerenge von Hormus und der Krieg im Iran in den nächsten Wochen nicht verbessern. Und danach schaut es derzeit nicht aus. Die USA haben in der Nacht wieder den Iran angegriffen. Der reagiert mit Gegenangriffen in den Golfstaaten. Und Rückschlag für Elon Musks Raumfahrtunternehmen SpaceX. Ein geplanter Testflug einer Starship-Rakete ist im letzten Moment abgebrochen worden, weil sich einige Triebwerke nicht zünden ließen. Der Flug ist auf unbestimmte Zeit verschoben worden. Und jetzt zum Wetter mit Nathalie Auer.
6: Im Bergland können auch in den kommenden Stunden einzelne, teils kräftige Schauer und Gewitter auftauchen. Sonst haben wir es vorerst nochmals trocken. Das ändert sich aber tagsüber, denn dann steigt auch im Flachland die Schauer- und Gewitterwahrscheinlichkeit. Stellenweise können am Nachmittag auch heftige Gewitter niedergehen, mit wolkenbruchartigem Regen, Sturmböen und eventuell auch Hagel. Zwischendurch ist aber auch Platz für Sonnenschein und meist werden es 26 bis 32 Grad. Auch das Wochenende bringt unbeständiges Wetter mit Schauern und Gewittern.
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2: 4:32 Uhr ist es. Guten Morgen.

Erling Braut Haaland. Drei Worte, aber eine Maschine. Also nach der WM jetzt kennt den Mann spätestens die ganze Welt. Er ist ja leider im Viertelfinale mit seinen Norwegern ausgeschieden. Aber, und das ist ein großes Aber, der zweite Karriereweg, der steht bei ihm schon, weil Erling Haaland hat jetzt einfach einen Nummer 1-Hit in Norwegen. Achtung!

Das ist so, so herrlich. Das ist einfach wirklich Erling Haaland. Mit 15 hat er den Song aufgenommen und jetzt ist der bekannte DJ Kygo hergekommen und hat das Ding einfach geremixt. Und zack, direkt Nummer 1 in Norwegen. Unglaublich. Und es hört sich auch wirklich ziemlich gut an, muss man sagen. Und was kann der Mann nicht? Bester Stürmer der Welt, Nummer 1 Hit. Vielleicht kann er auch noch zaubern.

Guten Morgen am Freitag. Ihr hört den Ö3-Wecker Frühstart. 4.50 Uhr haben wir's und Chris de Sarandi, der sagt einem vielleicht auf dem ersten Hörer nichts, aber seine Stimme, die kennen wir alle. Oh yes, das ist er gemeinsam mit den Two Colors und jetzt, da hat er aber auch ganz allein einen super coolen Song rausgebracht und der schreit nur so nach Sommer und vor allem auch nach Wochenende. Und das ist er, Chris de Sarandi mit Good Old

Ja, das war um die Uhrzeit musikalisch eher so die warme Dusche. Luis Capaldi mit Someone You Loved. Aber bevor gleich Anna Kratke und Philipp Bergsmann mit dem Ö3 Wecker übernehmen, gibt's natürlich auch nochmal die kalte Dusche und ordentlich Power für diesen Freitag. All the things she said.

0: Schönen guten Morgen am Freitag.
1: Morgen.
0: Das klingt doch super, oder? Genauso wie unsere Musikplaylist hier bei uns im Ö3-Wecker. Taylor Swift und The Rembrandt gleich mit dabei.
1: Davor jetzt News Update zum Aufstehen mit Laura Graf. Es ist 5 Uhr.
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3: Die Parteien nutzen die politische Sommerpause fast schon traditionell, um auf Sommertour zu gehen. So auch Kanzler Christian Stocker von der ÖVP. Erste Station war am Abend Tulln in Niederösterreich. Ö3-Reporter Niklas Lercher war beim Auftakt dabei.
4: Dankeschön. Einmal noch den Ausweis.
5: Anmeldung im Haus der Digitalisierung in Tulln für einen Austausch mit dem Kanzler. Rund 200 Bürgerinnen und Bürger haben ihre Anliegen mitgebracht.
6: Ich hätte ein paar Anmerkungen zur Politik, zu den Herausforderungen unserer Zeit, zum Klima, zur KI.
7: Auch die Wehrdienstreform, die so schleppend dahin geht.
8: Ja, vielen herzlichen Dank und vor allem herzlich willkommen.
5: 2 Stunden stellt sich Christian Stocker von der ÖVP dann Fragen und Kritik, von Pensionen bis zu Einsparungen.
9: Mich trifft dieses Doppelbudget mehr als hart.
5: Die Bundesländertour bezahlt das Bundeskanzleramt. Kritik, es handelt sich eigentlich um eine Parteiveranstaltung der ÖVP, weist der Kanzler zurück.
10: Es ist keine Parteiveranstaltung, sondern es geht darum, die Regierungspolitik zu vermitteln.
5: Nach dem letzten Termin Ende August will Stocker dann die Kosten öffentlich machen.
3: Das betrifft alle, die auf der Weststrecke unterwegs sind. Wegen einer Oberleitungsstörung gibt es immer noch Probleme beim Bahnverkehr. Die Fernzüge fahren nur eingeschränkt, sagt ÖBB-Sprecher Klaus Baumgartner.
11: Wir haben dort dann natürlich eine Art Nadler-Situation, wo wir normalerweise 4 Gleise frei haben, sind weniger Gleise, was auch bedeutet, dass natürlich weniger Züge die Strecke passieren können. Wir bitten natürlich unsere Fahrgäste, sich vor dem Fahrtantritt über die aktuellen Verbindungen zu informieren, entweder in der Scotty-App oder unter unserer Telefonhotline.
3: Alle Infos gibt's gleich im Ö3 Verkehrsservice. Eine neue Gentherapie sorgt für Hoffnung bei Gehörlosen. Erstmals ist es einem Forschungsteam gelungen, Kindern mit einer genetisch bedingten Hörstörung das Hören ohne Implantat zu ermöglichen. Ö3-Reporterin Pia Lenz.
12: Eines von 1000 Kindern wird in Österreich hochgradig schwerhörig geboren. Ursache ist oft ein Gendefekt wie die sogenannte Ottow-Taubheit. Hier kann das Innenohr zwar den Schall aufnehmen, die Signale werden aber nicht an den Hörnerv weitergeleitet. Bisher bekamen diese Kinder meist ein Hörimplantat. Mit der neuen Gentherapie können jetzt harmlose Viren die fehlende Erbinformation ins Innenohr bringen. Christoph Arnoldner von der MedUni Wien hat die Forschung begleitet.
13: Mittlerweile ist es so, dass eben auch schon ein Kind aus Wien diese Gentherapie machen konnten und tatsächlich war es erfolgreich und das Kind hört.
12: Für Mediziner ein wichtiger Durchbruch. Noch ist die Therapie nur für die seltene Form der Taubheit geeignet. Doch weitere Gentherapien für häufigere Hörverluste werden bereits erforscht. In den USA ist die Behandlung zugelassen, in Europa wird die Genehmigung bald erwartet.
3: Der Rauch von den Waldbränden in Kanada hat jetzt die US-Millionenmetropolen Chicago, New York City und Philadelphia erreicht. Experten warnen, einatmende Luft kann der Gesundheit schaden. Einwohner sind aufgefordert, zu Hause zu bleiben und draußen Maske zu tragen. Die dichte Rauchwolke könnte auch das Fußball-WM-Finale gefährden. Es soll am Sonntag im Bundesstaat New Jersey stattfinden, unweit von New York. Und jetzt zu Sigi Fink.
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14: Ziemlich warm haben wir es jetzt schon in den Landeshauptstädten um 20 Grad, in St. Pölten 23 Grad mit dem leichten Westwind, der hier jetzt aufkommt, 17 Grad in Innsbruck. Gewittrig, schwül und heiß wird es heute. Die Temperaturen, die steigen auf 25 bis 33 Grad. Die 33 Grad gibt es speziell im Osten Österreichs. Und wenn ihr da jetzt rausschaut, ihr könnt ein wunderschönes Morgenrot sehen. Morgenrot mit Regenrot. Das wird heute passen, weil es sind auch die mittelhohen bis tiefen Wolken. Und da gilt diese Wetterregel immer. Es ziehen jetzt schon einzelne Gewitter durch im Mariazellerland oder auch im Bereich der Tauern. Und im Laufe des Nachmittages wird es dann heute verbreitet gewitterig. Und da sind Unwetter möglich, speziell in den Alpen und im Süden Österreichs, aber auch im Donauraum. Da und dort mal ein heftiges Gewitter heute im Laufe des Tages. Eine richtige Front, wo dann einmal diese Gewitterluft ausgeräumt wird. Die überzieht uns dann am Sonntag und da wird es für alle regnen.
1: Schaut so episch aus. Jetzt noch Fotos machen zum Sonnenaufgang und die Selfies. Aber morgenrot eben mit
14: Regenrot.
1: Mit Regenrot. 4 nach 5. Schönen guten Morgen.

0: der schnellste Verkehrsservice Österreichs jetzt mit Anna Kratky.
1: Auf den Straßen läuft es eigentlich ganz gut, aber wie gerade in den Nachrichten gehört, bei der Bahn gibt es in Niederösterreich und Oberösterreich massive Behinderungen durch eine Stellwerkstörung. Der Fernverkehr kann teilweise fahren, es fallen aber auch immer wieder

0: wurscht ob Ferien, Urlaub oder im Dienst, auf einen Lucky Day. Sascha gibt's gleich bei uns nach Coldplay.
1: Bergsmann, Kratki und das Bäcker-Team, der Ö3-Bäcker. Guten Morgen.
2: Morgen.
1: Guten Morgen, Österreich.
0: Coldplay sowieso, aber jetzt...
2: Taylor Swift.
0: Okay, dann machen wir jetzt Taylor Swift. Guten Morgen. Morgen.

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2: 10 Minuten nach 5. Schönen guten Morgen.
3: Morgen.

0: Der Ö3-Wecker am Freitag, 5.12 Uhr. Und es gibt einfach so Tage, da ist das Aufstehen noch viel schwerer. Bei mir war es heute so einer.
1: Ah, hast du einen erwischt? Okay, was passiert?
0: Ich habe geträumt, richtig bitter, dass ich gerade auf Urlaub bin.
1: Oh.
0: Und dann hat der Wecker geläutet. Und ich habe mich gewehrt und habe gesagt, nein, ich stehe jetzt sicher nicht auf. Und mein Mann war dann derjenige, der gesagt hat, Schatzi, du musst aufstehen, du musst in die Arbeit. Komm, geh schon.
1: Schmaler Grat zwischen kurz vor Griechenland am Strand und dann doch. Riesen Vorfreude auf uns, auf dein Team.
0: Ja, weil wenn man mal aus dem Haus ist, dann finde ich, geht das alles ganz leichter. Und mit dem Ö3-Wecker steht man ja auch viel leichter auf, weil wir haben super Musik, aber auch heute wieder extrem viel in der Show mit dabei.
1: Absolut. Der Vollständigkeit halber, es ist übrigens, nur damit du Bescheid weißt, heute mein letzter Tag vom Urlaub.
0: Danke. Sehr sympathisch von dir.
1: Ja, gerne. Zurück zur Show, du hast vollkommen recht. Was kommt heute noch auf uns zur Ö3-Gemeinde? Freaky Friday sowieso, die Urlaubssause ab 8 mit Dr. Freak per Sprachnachricht, höchstwahrscheinlich, und mit ganz vielen Urlaubssongs.
0: Ja, wir haben eine frisch gebackene Europameisterin mit dabei, und zwar im Gärtnern. Also wir haben ganz viele Tipps für euch, wie der Garten richtig gut ausschaut. Und wen haben wir noch?
1: Wir dürfen sprechen über unter anderem die Fußball-WM mit dem mit besten Tennisspieler, den dieses Land je gesehen hat. Dominic Thiem ist heute noch bei uns im Wecker zu Gast ab kurz nach 7. Und das wird...
2: ist richtig geil.
1: Viertel nach 5 gleich morgen.

0: Billie Eilish. Kommt gut in den Freitag mit eurer Musik in eurem Hitradio. Und wenn was passiert, dann auch immer sofort informiert mit dem schnellsten Verkehrsservice Österreichs, Anna.
1: Wichtig, wenn ihr gerade im Burgenland A2 Südautobahn Richtung Graz unterwegs seid, zwischen Pinga und Pinkerfeld steht im Baustellenbereich am baulich getrennten rechten Fahrstreifen ein defekter LKW. Wie Driver melden, kann man derzeit nicht vorbeifahren, deswegen unbedingt den baulich getrennten linken Fahrstreifen nutzen.
0: 18 nach 5, guten Morgen.

0: 5.24 Uhr, schönen guten Morgen, der Dreiwecker.
1: Hallo, das ist der Ewald aus Vösendorf. Ich war am Dienstag bei euch bei Wer gegen Wen.
2: Du hast bei Wer gegen Wen, Ewald, einen 100er abgestaubt. Bravo.
1: Genau, das war eine ganz super Erfahrung. Wenn man mal live dort ist, ist das ein ganz eigenes Erlebnis.
2: Einmal gegen uns quizzen, anmelden auf, ja, der Ö3-Homepage.
1: Genau. Nur in meiner Nervosität ist mir ein ganz Mischgeschick passiert.
2: Ui. Was ist passiert? Du hast ja gewonnen.
1: Ich wollte halt unbedingt einen von meinem besten Freund grüßen lassen, im Hans, aus Maria Pfarr. Das habe ich komplett vergessen.
2: Das sollten wir noch nachholen.
1: Darum sende ich jetzt ganz herzliche Grüße an meinen guten Freund Hans-Schützer Hans und die Saunapartie.
2: Mit einer Hymne auf die Freundschaft, oder?
1: Genau, von den Rembrandts müssen wir vielleicht Spünchens des LBD4U.
0: Na bitte, Grüße sind ausgerichtet.

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1: Kurz nach 5:30, schönen guten Morgen. Der Wecker am Freitag jetzt mit dem schnellsten Verkehrsservice Österreichs für Straße, Bus und Bahn mit Anna Katki.
2: Das ist wichtig, wenn ihr in Oberösterreich, nein, im Burgenland auf der A2 Südautobahn Richtung Graz unterwegs seid. Zwischen Pinger und Pinkerfeld steht im Baustellenbereich am baulich getrennten rechten Fahrstreifen ein defekter LKW. Und wie uns Ö-Driver melden, kann man derzeit nicht vorbeifahren, den baulich getrennten linken Fahrstreifen nutzen. Und das ist jetzt wichtig für alle, die in Oberösterreich und Niederösterreich mit der Bahn unterwegs sind. Auf der Weststrecke zwischen St. Valentin und Linz sorgt seit gestern Abend eine Stellwerkstörung für massive Behinderungen. Beim Fernverkehr fallen immer wieder Züge aus. Außerdem ist mit Verspätung zu rechnen. Und für den Nahverkehr fahren zwischen St. Valentin und Linz ersatzweise Busse. Die Reparaturarbeiten dauern aber zumindest bis in den Vormittag und vor der Fahrt deswegen unbedingt checken, ob der Zug auch wirklich fährt. Rainer Hans.
3: Drei Schlagzeilen. Donald Trump hat das US-Wahlsystem massiv kritisiert. Seit 2018 seien alle Wahlen gefälscht worden. China habe versucht, seine Wahl zu verhindern, behauptet Trump in einer TV-Ansprache. Er hat dafür auch angebliche Beweise vorgelegt. Erste Analysen von US-Medien besagen aber, dass diese Dokumente seine Behauptungen nicht belegen oder aus dem Zusammenhang gerissen seien. Der Leiter des Wiener Marktamtes, Andreas Kutheil, legt seine Funktion nach den Rassismus- und Mobbingvorwürfen gegen ihn zurück. Die Magistratsdirektion will jetzt allen Hinweisen und Vorwürfen nachgehen. Bis dahin gelte die Unschuldsvermutung, heißt es. Und Elon Musks Raumfahrtunternehmen SpaceX hat einen Testflug seiner Starship-Rakete in letzter Sekunde abbrechen müssen. Einige der Triebwerke seien nicht gestartet, so Musk. Das habe zu einem automatischen Abbruch geführt. Einen nächsten Versuch will man in den kommenden Tagen starten. Und jetzt zu Sigi Fink und dem Wetter.
4: Die nächste Tropennacht in Wien, in der Innenstadt aktuell 24 Grad und auch in St. Pölten ist die Temperatur nicht unter 21,6 Grad runtergegangen. Das heißt, auch hier ist es eine Tropennacht. Im Moment, da steigen wir wieder ein bisschen. Es kommen jetzt Regenschauer mit ins Spiel. Es ziehen ja schon die Resteln der heftigen Gewitter im südlichen Niederösterreich durch. Das heftige Gewitter hat es in der Obersteiermark gegeben und da wird es jetzt ein bisschen regnen gleich im Wiener Becken. Und auch im Salzburger Land zieht ein Cluster durch von Regenschauern und auch in Südtirol. Da gewittert es gleich rund um Sterzing, falls ihr da in Richtung Brenner oder vom Brenner in Richtung Südtirol fahrt. Da werdet ihr es gleich merken mit Aquaplaning, weil da ist eine kräftigere Zelle mit dabei. Heute generell Unwettergefahr. Wir liegen in einer feuchtlabilen Südwestströmung und das bedeutet immer bei den Alpen, da geht es dann bald einmal los mit den heftigen Regenschauern und Gewittern. Wenn die Luft die überströmt, dann schießt die Luft rauf in die Höhe und es entstehen diese großen Wolkentürme. Und das sind heute heftige Gewitter mit dabei mit Wolkenbruch, Hagel und Sturmböen. Die Temperaturen 26 bis 33 Grad.
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0: BTS im Ö3-Wecker am Freitag und am Sonntag dann auf der mitgrößten Bühne der Welt beim WM-Finale. Ja, guten Morgen, das ist die nächste große Diskussion abseits des Platzes. Braucht's wirklich auch beim Fußball eine Halftime-Show wie beim American Football, auch wenn es spektakulär wird?
1: Hey, da sind Stars dabei, BTS, Madonna, Shakira, Coldplay, Justin Bieber, also
0: Bam, ja, aber dafür, vielen Dank auch, dauert die Pause dann eine knappe halbe Stunde, tatsächlich 25 Minuten.
1: Ja, deswegen finden es die einen nicht so cool, weil 25 Minuten, warum? Normalerweise dauert eine Halbzeit 15 Minuten. Die Musikfans, die feiern es logischerweise ab, weil neben dem ganzen Fußballfans jetzt eben auch Musikfans mitschauen können.
0: Ja.
1: Ich meine, wir kennen das vielleicht, dass du auf der Couch sitzt und denkst, na, eigentlich interessiert mir das gar nicht so, aber jetzt habe ich einen Grund einzuschalten.
0: Ja. Ja, voll. Wie finden wir es?
1: Ich finde es cool. Ich finde es schon cool. Also ich verstehe das, ja, 25 Minuten, aber come on. Dann haben halt die Fußballer länger Zeit zum Verschnaufen, eine coole Taktik aufzustellen vielleicht. Weißt du, vielleicht wird das Spiel dann spannender.
0: Viel zu lang. Viel zu lange. Jetzt sind schon die Hydration Breaks. Dann kannst du 25 Minuten Halftime-Show plus die Nachspielzeit, das dauert ewig.
1: Ja, aber das vergeht ja so, weil es ja so super ist, die Halftime-Show.
0: Da bin ich mir nicht so sicher. Die Kollegen der BBC zum Beispiel wollen die Show gar nicht zeigen, sondern einfach die Analyse in die Länge ziehen. Bin ich mir jetzt auch nicht so sicher, ob das ganz so gescheit ist. Ich habe so ein bisschen das Gefühl, wenn das Ding wirklich eine Bühne für die Musik ist, dann ist es cool. Mhm. Wenn es dann zur Bühne für die Politik werden könnte, habe ich gar kein gutes Gefühl dabei.
1: Schwierig.
0: Es soll ja jedes Land, das die WM veranstaltet, dieses Ding ein bisschen zu seinem, ihrem eigenen machen. Die Amerikaner, die stehen für Show. Mhm. Cool, sollen sie es machen. Ja. Schauen wir mal. Schauen wir mal, was dabei
1: alles rauskommt. Dazu gesagt.
0: Ja, bin ich mir nicht sicher. Da Sigi
1: enthält sich
0: nur
1: da, gell?
0: Ein leichter Schmunzler gewesen jetzt.
2: Naja, du kannst dir dabei, weiß ich nicht, in die Abstell kommen gehen und ein Bier nachfüllen oder sowas. Oder einkaufen oder was kochen kannst du ja.
0: Genau, Grillerei. Ja. Sollte sich alles.
2: Mal Würstel nachfüllen.
0: Sollte sich Griller. Alles ausgehen in dieser Zeit. Naja, aber auf alle Fälle, wenn diese Halftime-Show noch mehr Amerikanerinnen und Amerikaner in ihren Band zieht und die Leute begeistert, dann checken Sie vielleicht endlich, welches das richtige Football ist. Hm? Madonna, jetzt beim Finale und auf E3.

0: 10 Minuten vor 6, schönen guten Morgen Österreich und schönen guten Morgen speziell jetzt zu euch ins Ländle. Und wenn ihr mit dem Zug unterwegs seid am Wochenende, dann wird sich da vielleicht ein Kollege mit einem Ö3-Mikro zu euch gesellen.
1: Morgen!
2: Ja, guten Morgen Österreich. Hallo aus Bludenz, da ist der Idan Hanin und ich bin im Juli nicht nur auf dem ZIP-TikTok-Kanal unterwegs, sondern eben auch quer durch Österreich in der Bahn und auf Ö3. Und es ist echt spannend, wie unterschiedlich sich alle Bahnhöfe irgendwie anfühlen. Also egal, wo ich vorbeikomme, die Stimmung ist irgendwie anders. Ich bin jetzt eben gerade in Bludenz in Vorarlberg und ich meine, man schaut drauf, man sieht die Berge, strahlen einen an. Da strahlt man schon gleich mit, muss ich sagen. Für mich geht's dann jetzt wieder gleich rein in den Zug und welche Geschichten ich da so zu hören bekomme und was ich da erlebe, das gibt's dann morgen wieder ab 16 Uhr hier auf Ö3.
1: Gemeinsam rein in den Freitag. Heute ist der 17. Juli, noch bis 6 Uhr eure Musik, euer Hitradio mit One Republic Counting Stars und davor jetzt Kygo. Guten Morgen.
3: Hey.

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18: Jetzt Rainer Hans, Punkt 6 Uhr. Guten Morgen.
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18: Das betrifft heute viele Pendlerinnen und Pendler auf der Weststrecke. Seit 21 Uhr gibt es in Ober- und Niederösterreich massive Probleme im Bahnverkehr. Zwischen St. Valentin und Linz ist zu einem Oberleitungsschaden auch noch eine Stellwerkstörung dazugekommen. Es steht momentan nur ein Gleis zur Verfügung, sagt ÖBB-Sprecher Klaus Baumgartner.
20: Wir haben dort dann natürlich eine Art Nadler-Situation, wo wir normalerweise 4 Gleise frei haben, sind weniger Gleise, was auch bedeutet, dass natürlich weniger Züge die Strecke passieren können.
18: Und die Details dazu hat gleich Anna Kratke mit Ö3-Verkehrsservice. Das war ein ziemlicher Schlag für Tirol gestern aus Luxemburg. Der Generalanwalt des Europäischen Gerichtshofs hat empfohlen, 3 der 4 Transitmaßnahmen, die in Tirol die Lkw-Lawine einschränken sollen, aufzuheben. Das ist eine Vorentscheidung zur Klage Italiens. Tirol will aber weiterkämpfen, berichtet für Ö3 Rainer Hasiwa.
21: Noch ist nichts endgültig entschieden, damit spricht man sich in Tirols Landespolitik Mut zu. Aber man weiß, die Empfehlungen des Generalanwaltes werden in den meisten Fällen dann auch schon von den Richtern übernommen. Aber man hat noch Zeit, zunächst einmal für Empörung.
22: Ich kann nicht sagen Green Deal, ich kann nicht sagen Verkehrsverlagerung und gleichzeitig Maßnahmen zulassen, die mehr LKWs zulassen,
21: sagt der Tiroler Verkehrslandesrat René Zumtobel. Setzen will man nun vor allem darauf, dass die Luftgütegrenzen in der EU demnächst stark hinaufgesetzt werden sollen. Das gibt Hoffnung, dass Fahrverbote doch erlaubt werden.
22: Und wir wissen auch, dass wir eigentlich die bestehenden Maßnahmen unbedingt brauchen und sogar zusätzliche Maßnahmen überlegen, um diese Luftgüte auch entsprechend einzuhalten.
21: Noch ist Zeit, sich mehr zu überlegen. Der EuGH wird erst in einigen Monaten endgültig urteilen.
18: US-Präsident Donald Trump hat am Abend das Wahlsystem seines Landes massiv kritisiert. Seit 2018 seien alle Wahlen gefälscht worden. Das System müsse daher dringend reformiert werden, so Trump. In den USA Ö3-Korrespondent Markus Müller.
23: Die Kommunistische Partei Chinas habe verhindern wollen, dass er erneut zum Präsidenten gewählt wird und daher seit 2018 systematisch das gesamte amerikanische Wahlsystem unterwandert. Unterstützt oder zumindest geduldet vom amerikanischen Deep State, den früheren demokratischen Präsidenten Biden und Obama und den Fake News Medien. Das ist der Kern der Behauptungen, die US-Präsident Donald Trump am Abend in einer großen Fernsehrede bekannt gegeben hat.
1: Great damage has been done to our country.
23: Den USA sei damit großer Schaden zugefügt worden. Laut ersten Analysen amerikanischer Medien belegen die Dokumente, die das Weiße Haus als Beweis vorgelegt hat, diese Behauptungen nicht oder sind aus dem Zusammenhang gerissen.
18: Und Fußballtrainer Oliver Glasner hat beim englischen Premier League Club Nottingham Forest offiziell seine Arbeit aufgenommen. Trotz des großen Trainerverschleißes beim englischen Traditionsclub will der Oberösterreicher langfristig etwas aufbauen. Drei-Reporter Christoph Ott.
3: Der 51-Jährige ist bereits der fünfte Trainer, den der Traditionsclub innerhalb eines Jahres verpflichtet hat. Sorgen über einen möglichen Schleudersitz macht sich Glasner aber nicht.
6: Ich finde immer sehr relaxed. Man heiratet ja auch nicht, dass man sagt, man scheidet sich sehr früh wieder. Ich bin natürlich hierher gekommen und habe jetzt auch nicht aus Lust und Tollerei für 3 Jahre unterschrieben. Und ich denke auch umgekehrt. Nottingham hat mir jetzt nicht aus Lust und Tollerei einen 3-Jahres-Vertrag angeboten, sondern wir sind klar darauf ausgerichtet, hier Konstanz und Stabilität reinzubringen.
3: Glasner hatte im Vorfeld Anfragen aus ganz Europa. Den Ausschlag für Nottingham gab schlussendlich ein persönliches Gespräch mit Clubbesitzer Evangelos Marinakis.
6: Der Eigentümer ist wirklich sehr ambitioniert. Also habe vielleicht schon das erste Mal jemanden gefunden, der noch ein Stück ambitionierter ist wie ich. Schauen wir mal, wie es wird.
3: Nach Platz 16 in der vergangenen Saison soll sich Nottingham Forest mit Oliver Glasner künftig in der oberen Tabellenhälfte etablieren.
18: Und jetzt zu Sigi Fink.
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8: Ein unwetterträchtiges Wochenende wird das. Viel Energie in der Luft. Auf der Vorderseite eines Tiefs über der Nordsee befinden wir uns schon heute in einer gewitterigen Südwestströmung. Ein heftiges Gewitter ist nach Mitternacht vom Ennstal über den Hochschwab gezogen. Zum Beispiel Eigen hat es mit 21 Liter Regen am Quadratmeter getroffen. Da hat es richtig gerauscht. Manche von euch sind da sicherlich dann aufgewacht. Ziemlich warm haben wir es aber jetzt in den Landeshauptstädten. Durch die Wolken hat es nicht stark auskühlen können. Und deshalb haben wir es meist jetzt mild um die 20, 22 Grad derzeit. Es ist für einige wieder eine Tropennacht. Am Nachmittag werden es dann 25 bis 33 Grad. Es wird auch heute wieder dampfig und drückend schwül. Und es geht bald einmal los mit den heftigen Gewittern. Ein paar ziehen hier jetzt schon durch. Am Nachmittag besteht dann verbreitet Unwettergefahr. Ähnlich morgen. Und am Sonntag kommt dann die Kaltfront. Und da wird es zum Beispiel in Oberösterreich oder auch im Mostviertel verbreitet vorübergehend schütten.
24: 4 nach 6, Morgenrot mittlerweile weg. Aber wie geht der Sprüchel nochmal?
8: Morgenrot mit Regendrot.
24: Mit Regendrot.
8: Tiefen Wolken immer, nicht für die hohen.
24: Ah ja. Jetzt der schnellste Verkehrsservice Österreichs für Straße, Bus und Bahn mit der Anna.
17: Wir haben es bereits in den Nachrichten gehört. Auf der Weststrecke zwischen St. Valentin und Linz sorgt seit gestern Abend eine Stellwerkstörung für massive Behinderungen. Dementsprechend unbedingt vor eurer Fahrt in die Arbeit checken, ob der Zug auch wirklich fährt. Bei

Im Fernverkehr fallen nämlich immer wieder Züge aus. Außerdem ist mit Verspätung zu rechnen. Für den Nahverkehr fahren zwischen St. Valentin und Linz ersatzweise Busse. Und das Ganze dauert zumindest bis in den Vormittag hinein. Wir halten euch aber natürlich up to date. In Niederösterreich.

0: Eine Musikerin, die hat um Welten mehr WM-Aura als so mancher FIFA-Chef. Herrlich. Nelly Furtado hat ja damals schon den Soundtrack für die EM gemacht in Portugal.
1: Was du alles weißt, ist ein Wahnsinn.
0: Ja,
1: wann war die EM?
0: Das war so cool.
1: Komm schon.
0: 2004.
1: 2004?
0: Bleibe ich drauf jetzt. Ja, ja. Griechenland, Europameister damals. Come on, na sicher.

0: Philipp Bergsmann, nicht nur Ö3-Wecker-Moderator, sondern auch Fußball-Lexikon.
1: Ja, außer das war jetzt falsch, dann wird es peinlich, ist die Aussage, das stimmt, genau. Aber wir haben nur kurz Zeit, das zu überprüfen. Nelly Furtado, guten Morgen, gleich nach Alex Warren bei uns.

0: Jetzt haben wir doch noch mal kurz einen Check gemacht, ob der Philipp da auch wirklich recht hatte mit seinen.
1: Und was sagt
0: ja, die KI und Kim Furtado ist eine portugiesisch-kanadische Sängerin. Mhm. Und zudem hat sie den offiziellen Song der Fußball-Europameisterschaft 2004 in Portugal gemacht, gesungen.
2: Gemma, das sind die kleinen Erfolge am Freitag.
3: Weißt du? Ja, Hundling.
2: 10 nach 6 ist es gleich, morgen.
0: Ja, egal wie bei euch heute das Wetter wird, egal ob sonnig wird oder regnet, eins gehört immer zum Starter-Pack mit dazu, das Deo für die Mitmenschen.
2: Ja, vor allem heute. Selbst. Ja, gestern, du hattest sowas von recht. Ja. Es war so zachdrückend, Entschuldigung, grauslich schwül.
3: Und das wird es auch heute und morgen werden.
2: Okay, das heißt, wir drücken auf der Sprühdose volles Karacho drauf. Wobei, Deo-Spray-Song, Sprühdosen-Song, wie nennen wir dieses Ding jetzt?
4: Waffe Roving an Sprühstoß oder wie hört man den?
5: Hallo, ich möchte bei diesem Rätsel vom Deo-Spray mitmachen.
6: Guten Morgen. Ich glaube, dass der Sprühdosen-Song.
4: Hallo, das Sprühdosenlied. Ich habe euren Deo-Song erkannt.
0: Beim Namen hapert es noch ein bisschen, aber beim Erraten der Songs seid ihr wirklich stark.
2: Ja,
0: das macht sie
2: Titel,
0: richtig gut.
2: Ein Spiel und das heutige Rätsel geht so.
0: Da brauchen wir jetzt schon auch noch eine.
2: Jetzt brauchen wir eine Wiederholung, weil Kollege Walter Dunger vom Newsdesk hat gerade geschneuzt im Hintergrund. Das hat da ein bisschen

0: das Rätsel schwieriger gemacht.
1: Ja, Walter, Sneaky Sneaky. Hörst du, ja. Der Walter hat die Ö3 gemeint.
2: Ein kleiner Benjamin Blümchen.
1: Ja, hat gelungen wie Elefant, das stimmt. Ja.
3: Plus 4, 3, 800, 600, 600. Welchen Song suchen wir?
1: Welcher Riesen-Ö3-Lieblingshit, welche Legenden verstecken sich dahinter? Anrufen oder kurze Sprachnachricht schicken 0800 600 600. So, danke Walter, jetzt kannst du wieder schnurzen.

0: Eminem mit Houdini im Ö3-Wecker. Ja, da muss die ganze Ö3-Gemeinde heute ein bisschen zaubern und zusammenhelfen bei unserem Deo-Spray-Sprühdosen-Song.
1: Hallo, hier spricht Manuela. Yellow Submarine von den Beatles.
2: Ich bin die Stefanie aus Geishahn und ich glaube, das ist das Tanzscheinlied.
3: Tanzschein, witzigerweise, haben wir fast jeden Tag dabei.
0: Ja, es ist.
3: Aber nein, tricky. Leider nein. Die richtige Antwort war noch nicht dabei. Ö3-Gemeinde, wir knacken das gemeinsam. +43 800 600 600.
0: Ein Song von ganz großen Legenden und, weil auch oft getippt, Marmorstein und Eisenbricht ist es auch nicht.

0: 6.22 Uhr. Und guten Morgen, Harry. Was ist dein Tipp?
1: Hallo, Italo Disco.
0: Ah.
2: Harry, leider nein. Wir hören noch mal ganz kurz rein. Und sagen, jetzt ist Peierbach dran in Niederösterreich, Bezirk Neunkirchen. Guten Morgen, lieber Thomas, was ist dein Tipp?
3: Ja, guten Morgen. Ja, mein Tipp ist, das ist Queen, Radio Gaga.
0: Klingt
2: sagst
0: überzeugend.
2: Du mit einer Selbstverständlichkeit, dass es gar nicht klingt wie ein Tipp, sondern nach einer ganz großen Sicherheit und Überzeugung, oder wie?
3: Ja, ich bin schon sehr überzeugt davon.
2: Queen-Fan?
3: Ja, schon sehr.
0: Sehr stark, Thomas.
2: Thomas. Legende, bravo.
0: Richtig gut gemacht.
3: Super.
0: Sehr, sehr cool.
3: Super.
0: Hey, was steht bei dir am Wochenende gut, noch so an?
3: Naja, heute sind wir beim Geburtstag von der Schwägerin und morgen schauen wir bei einem Bekannten bei der Hochzeit vorbei. Also schon etwas vor.
2: Hat der Sigi jetzt ein bisschen, wobei, den Blick kann ich nicht ganz deuten. Thomas, soll dir der Sigi kurz einen Ausblick geben fürs Wochenende? Ob du einen Regenschirm einpacken solltest oder...
4: Ich sage mal heute.
3: Ja, das wäre sehr nett.
4: Ja, ich sage mal heute, lieber Thomas, im südlichen Niederösterreich wird es jetzt einmal sonnig werden, nachdem die Wolken weg sind, dann wird es drückend schwül und dann ziehen am frühen Nachmittag von der Steiermark erste Gewitter raus. Also es wird gewitterig werden im Laufe des Nachmittages bei dir. Morgen Hochzeit, wo ist die?
3: Die Hochzeit ist auch in Peierbach.
4: Auch dort.
3: Also in Kühl eigentlich. Ja,
4: ja, da ist es ganz ähnlich, weil morgen wird es auch hier wieder gewittrig werden, so ab etwa 13, 14 Uhr und dann am Sonntag rauscht die Front durch die Kaltfront und dann wird es einmal verbreitet und sicher richtig schütten am Nachmittag.
2: Das klingt beides, Thomas, nach feuchtfröhlichen Partys.
3: Schaut so aus, ja.
2: Thomas, du hättest jetzt noch die große Gelegenheit vor ganz Österreich, offenbar eine deiner Lieblingsbands anzusagen.
3: Okay, na gut, dann freue ich mich, dass ich Queen mit Radio Gaga ansagen darf.
2: Tschüss. Jawohl, schon unterwegs. Ciao, ciao. Liebe Grüße ans Geburtstagskind und ans
0: Brautpaar.
2: Ans Brautpaar, so sagt
0: jawohl.
2: Man. Genau, großartig.
3: Thomas, werde ich ausrichten.
2: Vierte Baba, ciao.
3: Tschüss.

0: Oh, ja, ja, ja, ja, ja, genau der Lieblingssong, ja, ah, ja.
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1: 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Jetzt der schnellste Verkehrsservice Österreichs für Straße, Bus und Bahn mit Anna Katki.

0: Der Frühverkehr, der läuft ganz gut, keine groben Verzögerungen über 10 Minuten. Das beschäftigt uns aber allerdings schon seit gestern Abend. Die Öffis in Niederösterreich und Oberösterreich. Im Bahnverkehr auf der Weststrecke zwischen St. Valentin und Linz sorgt eine Stellwerkstörung für massive Behinderungen. Betroffen sind hier Züge der ÖBB und der Westbahn. Es ist nur ein Gleis befahrbar, deshalb können nur vereinzelt Fernverkehrszüge fahren. Für den Nahverkehr fahren zwischen St. Valentin und Linz ersatzweise Busse. Die Fahrzeit verlängert sich aber um mindestens eine Stunde und die Reparaturarbeiten dauern zumindest bis zum Vormittag. Also unbedingt vorher, bevor ihr eben in die Arbeit fahrt, checken, ob eure Züge fahren. Rainer Hans.
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2: Förderungen sollten nicht der einzige Anreiz für PV-Anlagen sein. Das sagt ÖVP-Staatssekretärin Elisabeth Seehetner zur Kritik, dass der jüngste Fördertopf nach 36 Sekunden leer war. Denn Photovoltaik würde sich auch ohne Förderung lohnen, durch die eigenen niedrigen Strompreise, so Seehetner in der ORF-Sendung konkret. Der dritte Förderkoll im Oktober werde aber auch wieder auf 20 Millionen Euro aufgestockt. Das US-Militär hat in der Nacht im Iran mehrere Brücken bombardiert. Damit sollen Nachschubrouten in Richtung der Meerenge von Hormus unterbrochen werden. Auch einen Flughafen hat die US-Armee angegriffen. Der Iran hat mit Vergeltungsschlägen gegen Ziele der US-Verbündeten Kuwait, Bahrain und Katar geantwortet. Und in Großbritannien soll der frühere Bürgermeister von Manchester, Andy Burnham, heute den scheidenden Regierungschef Keir Starmer als Parteichef der Labour Party ablösen. Am Montag dürfte Burnham dann von König Charles III. Zum neuen Premierminister ernannt werden. Jetzt zum Wetter und zu Sigi Fink.
3: Ein bisschen runter vom Gas am Brenner jetzt. Es schüttet bei 14 Grad. Kräftige Gewitter ziehen auch gleich über den Gardasee. Liebe Grüße, falls ihr uns da gerade hört. Weg vom Wasser bitte jetzt, weil da ist die Blitzrate ordentlich hoch. Bei uns wird es mal sonniger im Großteil Österreichs in den nächsten Stunden. Dann dampfelt es wieder, es brodelt. In dieser feuchtlabilen Südwestströmung entstehen heute dann bald einmal ausgehend von den Alpen heftige Gewitter. Nur da und dort gewittrig wird es wieder mal im Donauraum oder nördlich davon. Also hier wird es nicht verbreitet regnen. Unwettergefahr besteht heute. 25 bis 33 Grad sind da drin. Es wird vor allem im Osten Österreichs drückend, schwül und heiß. Morgen ganz ähnlich. Am Sonntag kommt dann eine Kaltfront. Dann wird es zum Beispiel auch in Oberösterreich oder im Ostviertel, wo man ja schon zum Teil lange auf den Regen wartet, ergiebig regnen.
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0: Teddy Swims hier bei uns auf Ö3. Ja, aber der liebe Teddy ist nicht der Einzige, der schwimmt, sondern auch unser lieber Andi Knoll. Die Wasserrettung und das Publikum, die stehen schon bereit. Der Andi schwimmt heute einfach 5 Kilometer quer durch die Donau.
1: Hui, da haben Sie sich aber was vorgenommen, Herr Pinguin-Schwimmer. Guten Morgen.
2: Ja, auch schönen guten Morgen. Einmal geht's noch das vorläufige Radio Knollide Finale. Jetzt machen wir da 2 Wochen Pause und im August gibt's wieder Radio Knollide. Heute vorläufiges Finale an der alten Donau in Wien. Ich schwimme von Norden nach Osten. 5 Kilometer. Seid ihr dabei?
3: Ja.
2: Der Luca und der David sind dabei. 5 Kilometer schwimmen, könntest du das?
3: Ja, ich schon. Boah. Ich glaube nicht.
2: Was war das Längste, was ihr bis jetzt geschwommen seid?
3: Boah, ich mit meiner Mama und mit meinem Bruder so 6 Kilometer.
2: Für alle, die sich nicht zutrauen, ist es vollkommen egal. Ihr könnt am Tretboot nebenher fahren, im Elektroboot, mit der Luftmatratze.
4: Wir waren heute schon Bootsfahren bei einem Bundesheercamp auf der Donau.
2: Dann kennst du den Weg schon. Also egal, mit welcher Schwimmhilfe ihr kommt, wir sind um 14.30 Uhr, treffen wir uns bei der Creperie. Also ist im Norden von der alten Donau und da geht es dann die 5 Kilometer runter bis zum Seestern. Wir haben auch ein Boot der Wasserrettung mit und das Maiboot. Also es gibt auch Platz für alle, die irgendwie den Rucksack deponieren wollen, fürs Quant nachher. Also egal wie, seid dabei, wir machen eine große alte Donau. Nein, es ist keine Durchquerung, es ist eine Durchlängsung. Seid ihr auch dabei übrigens, Wecker-Team? Wie schauen wir aus?
0: Also ich bin in der Sportschule gegangen, habe Sportmatura in Kraul machen müssen, 800 Meter.
1: Ja, okay, aber wenn du so drauf drückst, dann musst du jetzt auch, gell?
0: Gerade, dass ich mir dann genügend durchgerutscht bin, also ich bin fast ersoffen.
1: Okay,
0: Tretboot, wenn dann Tretboot.
1: Tretboot ist eine sehr gute Alternative. Ja? Ich müsste auch einmal nachschauen, ob ich die Schwimmflügel noch irgendwo finde.
0: Könnt ihr die von der Sophia mitnehmen?
1: Ja, danke. Beautiful day.

0: Gartentipps von einer frisch gebackenen Europameisterin.
1: Wow.
0: Gibt's gleich. Aber jetzt hören wir mal den lieben Samba singen.
1: Unbedingt. Zuerst Homewrecker und dann eine der besten Heimwerkerinnen, na, wobei Gärtnerinnen. Nicht nur Österreichs, sondern Europas bei uns.

0: Der Ö3-Wecker am Freitag. Einen schönen guten Morgen. Gerade zurückgekommen von der Europameisterschaft der Junggärtnerinnen und Gärtner in Polen. Von 13 Nationen hat Team Österreich den Titel geholt. Und zwar mit drei jungen Profis. Annika Hiermann aus Niederösterreich, Alina Lichtenwallner aus Oberösterreich. Und jetzt speziell einen schönen guten Morgen und herzlichen Glückwunsch an die Marie-Therese Schweiger aus der Steiermark. Hallo.
1: Hallo.
2: Marie-Therese, gratuliere euch. Es sind gerade erst 18 Jahre jung und schon einen Europameistertitel in der Tasche. Erzähl mal, was habt ihr denn da genau machen müssen bei der Europameisterschaft?
1: Grundsätzlich war alles dabei, von Rollrasenlegen über Pflastern, was die Floristik betrifft, mit Blumenstreis binden und allgemein auch Deko gestalten. Also es war wirklich sehr, sehr vielfältig. Mhm. Und das Wichtigste war eigentlich, dass wir in der Mannschaft zusammenspielen, da wir uns vorher eigentlich gar nicht so richtig kennt haben,
0: wirklich?
1: Dass wir das so super meistern.
0: Ja, da haben offenbar Niederösterreich, Oberösterreich und du, die Steirerin, sehr gut zusammengearbeitet. Ja. Das ist bärenstark, vor allem sehr breit aufgestellt, oder? Da habt ihr einiges drauf. Bist du gescheit?
1: Ja, das auf jeden Fall.
2: Du Marie-Therese, jetzt wo wir eine Europameisterin im Gärtnern schon bei uns haben, vielleicht könntest du uns einen Tipp mitgeben, also für die ganze Ö3-Gemeinde. Österreich kämpft ja gerade extrem mit der Trockenheit und ich glaube, bei den meisten sieht der Rasen eher bräunlich aus als grün.
0: Stroh und Heu, ja.
2: Ja, und auch schwierig eben zu gießen, gerade wenn man eben kein Wasser hat. Was würdest denn du da empfehlen? Hast du irgendeinen Tipp für uns?
1: Ich würde grundsätzlich einmal einen Garten so gestalten, wenn man das jetzt so machen würde, dass man einfach trockenresistente Pflanzen nimmt, wie zum Beispiel ein Lavendel, was bei uns ja jeder kennt, oder dass man einfach auf Sedumarten geht. Also einfach ein bisschen schaut, dass man die Pflanzen so wird, dass sie gut bei uns durchkommen.
0: Der Sigi nickt gerade, der ist ja Weinbauer in Südtirol. Ja. Da haben sich jetzt zwei Experten.
3: Auch Landschaftsgärtner.
0: Ja, die kennen sich aus. Aber Lavendel muss man, glaube ich, ein bisschen vorsichtig sein beim Schneiden, oder?
1: Genau, da muss man einfach nur schauen, dass man zweimal im Jahr zurückschneidet, im Frühjahr eher ein bisschen stärker. Und dann hat man wunderbare Blüte über den ganzen Sommer.
3: Und die kommen ja so schön vom Meeren, gell?
1: Genau.
2: Und riecht auch so gut.
0: Boah, ich hätte so viele Fragen. Ich würde gerne bei euch beiden in den Kurs gehen. Bei dir in den Weinbau, bei der Marie-Therese für alles andere. Großartig. Hey, liebe Marie-Therese, jetzt haben wir ja noch was kurz zu besprechen, weil du ja für deinen Titel, hast du gesagt, einen Spaten als Preis überreicht bekommen hast, oder? Da ist ordentlich gefeiert worden.
1: Genau.
0: Aber die viel größere Feier ist ja vielleicht noch erst an diesem Wochenende, weil du feierst morgen Geburtstag. Herzlichen Glückwunsch von der ganzen Ö3-Gemeinde.
2: Nicht im Vorhinein gratulieren, das darf man nicht.
0: Ah, stopp. Hab schon wieder gedreht. Kommando Retour.
2: Genau.
0: Schönes Fest vorhin.
2: Genau, schönes Fest. Wir schicken dir eine Sprachnachricht, wo wir dir dann gratulieren.
1: Danke.
0: Hey, ne Güte, das ist was mit den beiden, Marie-Therese, Verzeihung. Das war sehr, sehr unangenehm.
3: Philipp.
0: Verzeihung. Hey, Marie-Therese, möchtest du noch was loswerden?
1: Ja. Ich möchte mich mal herzlich bedanken bei meiner Familie,

0: und bei meinem Freund, bei Matthias, für die Unterstützung in der Zeit. Und ein riesen Dankeschön an meine Chefleute.
1: Ist somit ausgerichtet. Herzlichen Glückwunsch. Ich glaube, die Dreigemeinde, deine Family, deine Firma ist stolz auf dich. Und weil speziell die Grüße an den Matthias gerade rausgegangen ist. Maroon 5 jetzt für euch. This Love.

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1: Hier ist Ö3 mit dem Wecker und gleich mit REM, mit Huntrix und mit dem wahrscheinlich besten Tennisspieler, den dieses Jahr, in dem man es gesehen hat.
2: Davor zu Reiter Hans, es ist 7 Uhr.
3: Schönen guten Morgen.
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3: Super mühsam ist das heute für Fahrgäste von ÖBB und Westbahn auf der Weststrecke in Ober- und Niederösterreich. Ein Oberleitungsschaden und dann auch noch eine Stellwerkstörung sorgen für Probleme zwischen St. Valentin und Linz, weil nur ein Gleis befahrbar ist, zu Klaus Baumgartner von den ÖBB.
5: Es hat leider massive Auswirkungen auf den Zugverkehr im Fern- wie auch im Nahverkehr. Der Nahverkehr fällt generell aus und wird mit Schienenersatzverkehrsbussen zwischen St. Valentin und Linz geführt.
3: Auch im Fernverkehr fallen immer wieder Züge aus oder sind stark verspätet. Top-Thema auch im Ö3-Verkehrsservice, dann gleich bei Anna Kratki. Die anhaltende Trockenheit macht sich auch im Grundwasser und in den Flüssen stark bemerkbar. Die Flusspegel sind Ende Juni an rund 85% der Messstellen unter dem langjährigen Mittel gelegen. Bei den Grundwassermessstellen hatten 80% niedrige oder sehr niedrige Werte. Experten sprechen von saisonalen und regionalen Engpässen, die immer häufiger vorkommen. Landwirtschaft und Industrie müssten deshalb langfristig umdenken, berichtet die Ö3-Reporterin Veronika Mauler.
6: Statt Felder mit Grundwasser zu bewässern, müsse im trockenen Osten wohl umgedacht werden, sagt Roman Neunteufel von der Universität für Bodenkultur.
7: Wenn man auf Spanien schaut, wenn man auf Kalifornien schaut, dort ist es gang und gäbe, dass Oberflächenwasser verteilt wird aus größeren Speicherseen, dass die Landwirtschaft halt Wasser zum Bewässern hat.
6: Vorbild in Österreich der Machfeldkanal. Auch auf die Wirtschaft kämen Veränderungen zu.
7: Es wird in Zukunft andere Wasserrechte geben als bisher in der Vergangenheit, nämlich kürzer, restriktiver und einige Landesregierungen haben mit dem schon angefangen, dass es Wasserrechte gibt, wo schon drinnen steht, ab dem Grundwasserstand sowieso, darfst du noch als Betrieb nicht mehr die volle Menge nehmen, sondern nur mehr weniger.
6: Eine Grundlage für nötige Beschränkungen könnte das von der Regierung geplante Wasserentnahmeregister sein. Der Gesetzesentwurf dafür liegt aber weiterhin noch nicht vor.
3: Bei Staus im Reiseverkehr werden immer öfter Spaziergänger auf den Autobahnen zum Problem. Gefährlich und verboten, warnt die Polizei etwa in Salzburg. Ö3-Reporter Peter Obermüller berichtet von der Tauernautobahn.
8: Kommen Pkw, Wohnmobile und Lkw zum Stillstand, öffnen sich Autotüren, Lenkerinnen und Lenker steigen aus. Beifahrerinnen und Beifahrer erkunden die Gegend. Es wird geraucht, telefoniert, geturnt, gegessen und getrunken. Hunde werden spazieren geführt. Es kommt zu Gesprächen unter Reisenden. Viele nutzen den Stau auch für eine Pinkelpause. Die Rettungsgasse wird zum Treffpunkt. In extremen Fällen wird sogar Fußball gespielt, während auf der anderen Richtungsfahrbahn der Verkehr rollt. Hans Wolfgruber von der Salzburger Landespolizeidirektion warnt.
9: Aus polizeilicher Sicht ist das Betreten der Autobahn sowie gesetzlich vorgeschrieben, tunlichst zu unterlassen. Es ist verboten, weil es einfach zu gefährlich ist.
8: Wie wird denn das geahndet?
9: Es wird fast ausnahmslos Anzeige erstattet.
8: Gefährlich sind auch Lenkerinnen und Lenker, die mit ihren Fahrzeugen die Rettungsgasse verbotenerweise als freien Korridor zur Durchfahrt nutzen. Zum Beispiel Motorradfahrerinnen und Motorradfahrer.
3: Eine neue Gentherapie könnte die Behandlung angeborener Taubheit revolutionieren. Erstmals ist es einem Forschungsteam gelungen, Kindern mit einer genetisch bedingten Hörstörung das Hören ohne Implantat zu ermöglichen. Für Ö3 berichtet Pia Lenz.
10: Eines von 1000 Kindern wird in Österreich hochgradig schwerhörig geboren. Ursache ist oft ein Gendefekt wie die sogenannte Ottow-Taubheit. Hier kann das Innenohr zwar den Schall aufnehmen, die Signale werden aber nicht an den Hörnerv weitergeleitet. Bisher bekamen diese Kinder meist ein Hörimplantat. Mit der neuen Gentherapie können jetzt harmlose Viren die fehlende Erbinformation ins Innenohr bringen. Christoph Arnoldner von der MedUni Wien hat die Forschung begleitet.
11: Mittlerweile ist es so, dass eben auch schon ein Kind aus Wien diese Gentherapie machen konnten und tatsächlich war es erfolgreich und das Kind hört.
10: Für Mediziner ein wichtiger Durchbruch. Noch ist die Therapie nur für die seltene Form der Taubheit geeignet. Doch weitere Gentherapien für häufigere Hörverluste werden bereits erforscht. In den USA ist die Behandlung zugelassen. In Europa wird die Genehmigung bald erwartet.
3: Und Elon Musks Raumfahrtunternehmen SpaceX hat einen Testflug seiner Starship-Rakete in letzter Sekunde abbrechen müssen. Einige der Triebwerke seien nicht gestartet, so Musk. Das habe zu einem automatischen Abbruch geführt. Einen nächsten Versuch will man in den kommenden Tagen starten. Und jetzt zu Sigi Fink.
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12: Gewitter um 2 Uhr früh in Schladming mit Regen, starkem Wind und auch Blitzlichtshow. Danke an Hugo Montenegro fürs Video. Jetzt wird's mal im Großteil Österreichs sonnig, außer in Nordtirol, da ziehen von Südtirol her Gewitterschirme auf. Dann brodelt's und von der Schweiz, Bayern und Südtirol her ziehen dann allmählich heute im Laufe des

0: schnellsten Verkehrsservice Österreichs auf Ö3. Und das ist vor allem mit der Bahn in Oberösterreich ein bisschen tricky, Anna.
1: Ja, im Bahnverkehr dauert die Unterbrechung der Weststrecke zwischen St. Valentin und Linz zumindest bis in den Vormittag. Wir haben es ja auch gerade in den Nachrichten gehört. Es ist nur ein Gleis befahrbar. Das betrifft Züge der ÖBB und der privaten Westbahn. Im Fernverkehr fallen immer wieder Züge aus. Im Nahverkehr können keine Züge fahren. Hier haben die ÖBB einen Ersatzverkehr mit Bussen zwischen St. Valentin und Linz eingerichtet. Die Fahrzeit verlängert sich hier mindestens um eine halbe Stunde. Unser Tipp: vor dem Losfahren über die App ÖBB Scotty checken, ob der Zug überhaupt fährt oder nicht. Den Link haben wir für euch online gestellt. Auf den Straßen läuft es dafür super.
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1: Ja, die einen, die halten die Stellung in der Arbeit, die anderen, die sind schon am Weg in den Süden.
0: Bachelorparty oder wie?
4: Hallo, das ist Anna. Wir fahren jetzt gerade in Urlaub nach Italien. Also wir fahren jetzt in die Nähe von Pisa und wir freuen uns einfach auf die gemeinsame Zeit. Wir sind 4 Mädels, wir haben gerade den Bachelor geschafft und genau.
0: Ja, herzlichen Glückwunsch. Partyreise, herrlich. Golden von Huntrix und dazu einen guten Morgen.

0: So, guten Morgen. Er war einer der Weltbesten in seiner Sportart in den vergangenen Jahren. Er ist der Ö3-Wecker. Und er ist auch ein großer Fan von den weltbesten Fußballern, die gerade in den USA und jetzt am Wochenende um den Weltmeistertitel spielen. Einen schönen guten Morgen und herzlich willkommen bei uns im Ö3-Wecker, Dominik Thiem.
1: Schönen guten Morgen.
2: Hi.
1: Danke für die Einladung.
2: Sag einmal, bist du auch so ein Fußballverrückter, der sich auch um 2 oder 3 in der Früh die Fußballspiele reingezogen hat?
1: Absolut. Also ich habe mir die Österreich-Spiele natürlich angeschaut. Ein paar um 2 oder 3 in der Früh habe ich auslassen. Aber ich würde schon sagen, dass ich 70-80% von allen Matches habe ich, glaube ich, gesehen.
0: Und obwohl es jetzt vielleicht nicht ganz so gut ausgegangen ist für Österreich, wie wir alle gehofft haben, war schon cool, weil jemand, der so alt ist wie wir, der hat Österreich wahrscheinlich jetzt zum ersten Mal so richtig bei einer WM erlebt, oder?
1: Wenn man das Ganze nüchtern betrachtet, Gruppenzweiter und dann gegen Spanien, das ist wahrscheinlich die beste Mannschaft auf der Welt zurzeit und die ganzen Emotionen beim Algerien-Spiel, das war schon einmalig.
0: Das war irre, oder?
1: Boah, das war sehr, sehr geil, ja.
0: Jetzt sieht man das ja öfter beim Tennis, dass da auch wahnsinnig gute Edelzangler und Techniker an Fußballern dabei sind. Wenn der Ball mal zu weit geht, wird sich die Kugel aufgegabelt und zugespielt. Mhm. Hey, wer ist denn so, ich meine, alles andere als Dominik Thiem als Antwort, würde mich jetzt überraschen, aber wer ist denn so der beste Kicker unter den Tennisprofis?
1: Na, ich glaube schon, dass es einige gibt, die besser spielen als ich. Flavio Cobori, der hat bis 13 bis 14 bei AS Rom gespielt. Rafa Nadal habe ich noch nie gesehen, Fußball spielen. Muss ich eher mal fragen, ob wir spielen gehen, das wäre sehr cool. Aber grundsätzlich haben schon alle, bis auf ein paar Ausnahmen, die ich jetzt nicht nennen werde, ein sehr, sehr ausprägtes Ballgefühl.
0: Und wenn es dann wirklich mal ein All-Star-Match gibt zwischen 11 Rafa Nadal und 11 Dominik Thiem, dann musst du uns Bescheid geben, gell?
1: Auf jeden Fall, ja. Das wäre eine geile Idee. Ja.
2: Weil du mitspielen willst oder zuschauen?
0: Boah, ich würde mich schon auch einbauen, ja. Zur Not stelle ich mich dabei sein kann.
2: Ja, dann müssen wir aber auch die Rettung daneben hinstellen, Philipp.
0: Ja, und den Rollator für nachher auf jeden Fall. Ja.
2: Na, ich bin gespannt, ob das was wird. Fix jetzt auf jeden Fall das WM-Finale am Sonntag. Und das müssen wir natürlich auch gleich mit dir besprechen, Dominik.
0: 7:15 ist es. Schönen guten Morgen am Freitag.

0: Dominik Thiem heute zu Gast bei uns im Ö3-Wecker. Und Dominik, dass du selbst gern gigst und das gar nicht mal so schlecht machst, das haben wir jetzt bereits besprochen. Aber jetzt kommt natürlich die Frage, die wir stellen müssen. Spanien gegen Argentinien. Was ist dein Tipp?
1: Boah, wenn ich jetzt so die WM anschaue, mit dem ganzen Weg, würde ich auf Spanien tippen, weil boah, wie solide die spielen, wie schwer es gegen die ist, auch ein Tor zu machen. Also die haben nur gegen Belgien ein Tor kassiert. Das ist das einzige Gegentor, was sie in der ganzen WM kassiert haben. Das ist schon absoluter Wahnsinn. Und wie die auch diese Offensive von Frankreich ausgeschalten haben, also war echt faszinierend. Und deshalb tippe ich auf Spanien.
2: Ja, stimmt. Es war irgendwie beängstigend. Hey, zum Abschluss noch, lieber Tommy. Es war so eine ereignisreiche WM mit guter Stimmung auf der einen Seite, auch viel österreichische Euphorie, aber dann auch irgendwie mit negativen Schlagzeilen. Wie hast du denn aus deiner Perspektive als Profisportler dieses Turnier erlebt?
1: Also sicher sind einige Dinge kritisch zu hinterfragen, das ist ganz klar. Aber ich glaube einfach generell bei einer WM, was überwiegen sollte und was auch überwiegt, ist die Euphorie und die Freude. Und ich glaube auch, dass da extrem viele Menschen in den Ländern gibt, die viele Schwierigkeiten haben und für die eine WM, glaube ich, eine unfassbar glückliche und wichtige Zeit ist auch, wo viele Leute ihre Alltagssorgen, die in afrikanischen Ländern, in südamerikanischen Ländern schon sehr präsent sind, dass die vergessen werden können während der Zeit. Und ich finde, dass das bei der beliebtesten Sportart der Welt immer überwiegen sollte.
2: Sehr, sehr schön gesagt.
0: Ja.
2: Vielen Dank.
1: Dankeschön.
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24: 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Wir begleiten euch mit dem schnellsten Verkehrsservice Österreichs für Straße, Bus und Bahn und mit Anna Kratke.
25: Auf den Straßen läuft es weiterhin problemlos. Probleme gibt es aber seit gestern Abend bei den Öffis. Im Bahnverkehr auf der Weststrecke zwischen St. Valentin und Linz sorgt eine Oberleitung und Stellwerkstörung, zumindest bis in den Vormittag, für Behinderungen. Das betrifft die ÖBB und die Westbahn. Es ist nur ein Gleis befahrbar, deshalb fallen immer wieder Fernzüge aus. Für den Nahverkehr fahren zwischen St. Valentin und Linz ersatzweise Busse. Die Fahrzeit verlängert sich um mindestens eine halbe Stunde. Genaue Infos, ob ein Zug fährt oder nicht, dann gibt es über die ÖBB Scotty-App und den Link, den haben wir euch dazu online gestellt. Rainer Hans.
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24: Tirol will trotz der Vorentscheidung zur Transitklage Italiens beim Europäischen Gerichtshof weiter kämpfen. Der Generalanwalt des EuGH hat ja empfohlen, 3 der 4 Maßnahmen aufzuheben, die in Tirol die Lkw-Lawine einschränken sollen. Und seine Empfehlung wird meistens übernommen. Jetzt hofft man darauf, dass die bald deutlich strengeren Luftgütegrenzen der EU vielleicht doch zu Fahrverboten führen. Der Leiter des Wiener Marktamtes, Andreas Kutheil, legt seine Funktion nach den Rassismus- und Mobbingvorwürfen gegen ihn zurück. Die Magistratsdirektion will jetzt allen Hinweisen und Vorwürfen nachgehen. Bis dahin gelte die Unschuldsvermutung, heißt es. Und vor den Midterm-Wahlen in den USA schürt US-Präsident Donald Trump Zweifel an der Sicherheit von Wahlen. In einer großen TV-Ansprache behauptet Trump, seit 2018 seien die Wahlen gefälscht. China habe versucht, seine Wahl zu verhindern. Es brauche Reformen, so Trump. Wir analysieren das mit unserem USA-Korrespondenten in den Ö3-Nachrichten um 8. Jetzt zu Sigi Fink und dem Wetter.
0: Und da messen wir jetzt schon 24 Grad in La an der Thaya. Es wird heute warm, schwül, zum Teil richtig heiß. Heiß vor allem im Osten Österreichs. 26 bis 33 Grad werden es und dazu häufig wieder wenig Wind. Das heißt, die Luft, die drückt. Und ihr spürt es vielleicht auch dann im Laufe des Nachmittages, da liegt Energie in der Luft. Es geht ja schon los seit gestern Abend. Über Nacht hat es einzelne Gewitter schon gegeben, etwa in der Schladming-Region oder auch rund um Aigen im Ennstal. Heute im Laufe des Nachmittages dann Unwetter. Gefahr sind heftige Gewitter möglich mit Wolkenbruch, Hagel und Sturmböen und vor allem in den Alpen sind auch kleinräumige Überflutungen möglich sowie Hangrutschungen. Also da wird einiges passieren an diesem Wochenende. Spätestens am Sonntag dann rauscht die Kaltfront durch, räumt die Unwetterluft aus und dann wird es zum Beispiel in Oberösterreich oder auch im Mostviertel endlich überall nass.
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0: Der Ö3-Wecker am Freitag. Gehen wir nochmal vor dem Wochenende kurz die Bergbasics durch.
1: Okay.
0: Unbedingt das Wetter checken.
2: Gewittergefahr ist hoch, also bitte die Unwettergefahr beachten.
0: Mhm. Richtige Ausrüstung ist auch wichtig, also am besten keine Flipflops oder Sandalen. Und die Strecke eventuell auch nicht zu ambitioniert planen, weil dann endet die Wanderung wieder im Tal und nicht bei der Bergrettung.
1: Am Hochschwab in der Steiermark hat es Anfang der Woche mitten in der Nacht einen riskanten Einsatz gegeben. Da hat eine Person mit medizinischem Notfall von der Bergrettung gerettet werden müssen. Es war aber so windig, dass der Hubschrauber eben nicht fliegen hat können. Anke vom Wecker-Team, du bist vor Ort und hast direkten Blick aufs Einsatzgebiet. Morgen.
3: Guten Morgen aus Seewiesen. Ich sitze hier auf einem Bankerl mit dem Stefan Lenger von der Bergrettung. Wir

0: Und da direkt auf den Hochschwab. Stefan, du warst der Einsatzleiter vor Ort, gemeinsam mit den Bergrettungen Törl, Kapfenberg und Turnau, also insgesamt 14 Leuten, habt ihr die Person mit einer Gebirgstrage ins Tal bringen können.
1: Genau, also die Gebirgstrage, die wird mit aufgenommen, wird zusammengebaut, dann haben wir noch die Vakuummatratze und die hat in der Mitte ein Rad und vorn und hinten kann eine Person ziehen oder schieben. Und mit der Gebirgstrage kann man recht einfach, sage ich einmal, bei einem Wandersteig runterfahren.
0: Ihr habt es ja mitten in der Nacht gemacht, oder? Wie lange wart ihr denn da unterwegs, bis die Person sicher im Tal war?
1: Die Mannschaft ist ca. um 2.20 Uhr ausgerückt. Bis die Person wieder im Tal war und an die Rettung übergeben worden ist, war es 6.30 Uhr.
0: Also einige Stunden.
1: Ja, genau. Ja.
0: Für euch, was ist das für eine körperliche Anstrengung, wenn man da stundenlang mitten in der Nacht eine Person, die Hilfe braucht, ins Tal bringt?
1: Ja, im Moment des Einsatzes merkt man natürlich nicht viel. Man ist voll fokussiert. Wenn das dann alles sagt, quasi, dann merkt man schon, dass das auch wenn man jetzt da nur, sage ich mal, als Einsatzleiter herunten ist, merkt man dann trotzdem, dass das zerrt hat.
0: Habt ihr dann auch für euch irgendwie so ein Ritual, wenn alle im Tal ankommen sind?
1: In dem Fall haben wir uns dann zu einem Frühstück bei einer Bäckerei getroffen. Also sind wir dann hingefahren gemeinsam und haben nochmal alles Revue passieren lassen, dass alles so super funktioniert hat.
0: Wohlverdient. Was habt ihr euch da gegönnt? Was für ein Frühstück?
1: Kaffee und Weckerl.
0: Sehr, sehr verdient.
1: Ja, man hilft als Bergretter immer gern. Man soll nicht dann Angst haben, dass man den Notruf halt wählt, weil es kann auch immer was passieren.
2: Wahnsinn. Hey, vielen, vielen lieben Dank für euren Einsatz. Ich glaube, das kann man jetzt mal stellvertretend für ganz Österreich sagen an dieser Stelle.
3: Auf alle Fälle. Alles Gute fürs Wochenende. Kommt gut auf den Berg und wieder ins Tal.

0: 10 vor 8. Schönen guten Morgen, hier ist der Ö3-Wecker. Und ein Problem, was uns schon den ganzen Morgen, aber auch schon gestern am Abend eben da war, ist ein Öffi-Problem, und zwar im Bahnverkehr auf der Weststrecke zwischen St. Valentin und Linz sorgt eine Oberleitungs- und Stellwerksstörung immer wieder für Behinderungen. Also es gibt ganz, ganz viele Fernzüge, die ausfallen, der Nahverkehr, der ist gestoppt, es fahren aber ersatzweise Busse, aber da sind natürlich ganz viele Leute, die jetzt viel zu spät in die Arbeit kommen.
1: Die Lisa von der Bäckerei Dannecker am Bahnhof St. Valentin ist bei uns. Lisa, auf der einen Seite irgendwie cool, weil die werden sie jetzt in der Früh die Hütte komplett einrennen. Auf der anderen Seite sehr mühsam und wahrscheinlich ein bisschen unentspannt, die Pendlerinnen und Pendler, verständlicherweise, oder?
2: Genau, also sehr verärgert, weil eben so viele Zugausfälle sind und das Ganze. Natürlich, wir haben auch keine Informationen, was das anbelangt. Also sie sind nicht richtig glücklich. Bei mir ist die Hölle los am Bahnhof. Ich muss kassieren, es ist super voll lang.
1: Ja, danke dir. Wir wollen dich gar nicht länger von der Arbeit abhalten. Viel Geduld auf dem Weg in den Freitag an euch.
0: Und das gesamte Update gibt's dann um Punkt 8 Uhr. Oh yeah.

0: Aufstehen am Freitag mit Katy Perry, immer drei Wecker, Watch It Burn und dazu gleich noch ein bisschen Liebe. Tom Grennan, Little Bit of Love und Liebe geht raus. Stefan, von dir an den nicht nur besten Müllwagenfahrer, oder?
1: Guten Morgen, ich hätte einen Geburtstagsgruß und zwar einen schönsten Müllwagenfahrer und einen Herre. Herre, alles Gute zum Geburtstag, schönes Wochenende, schönen Tag, feier gescheit.

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21: Der Ö3-Wecker am Freitag. Schönen guten Morgen. Gleich fahren wir gemeinsam auf Urlaub. Der Freaky Friday für euch.
22: Ich befürchte, Dr. Freak fährt mit. Davor jetzt Rainer Hans. Es ist 8 Uhr. Schönen guten Morgen.
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24: Wir schauen jetzt nochmal zu diesem großen Problem heute im Bahnverkehr zwischen Linz und St. Valentin. Die Reparaturarbeiten an dieser Störung laufen seit dem Abend auf Hochtouren, sagt Klaus Baumgartner von den ÖBB im Ö3-Interview. Er begutachtet gerade die Schadenstelle.
25: Ich bin in Asten beim Stellwerk. Es hat gestern am Abend eine Oberleitungsstörung gegeben, einen Oberleitungsschaden, der dann auf das Stellwerk übergegriffen hat. Aktuell ist es so, dass wir hier normalerweise 4 Gleise im Bereich haben, können aber aufgrund der Probleme nur ein Gleis nutzen und das auch nur sehr langsam, sprich wir können einzelne Fernverkehrszüge durchlassen. Der Nahverkehr wird hier auf Busse umgeleitet. Zwischen St. Valentin und Linz ist da im Schienenersatzverkehr eingerichtet. Die genaue Dauer der Problembehebung ist aktuell nicht abschätzbar.
24: Weitere Details im Ö3-Verkehrsservice. Kritik gibt's jetzt an der Sommertour des Bundeskanzlers. Christian Stocker von der ÖVP ist unterwegs quer durchs Land. Seine Partei kämpft ja gerade mit schlechten Umfragewerten. Die Kosten für die Tour trägt

0: sagt aber nicht die ÖVP, sondern das Bundeskanzleramt. Bei der ersten Station in Tulln war Ö3-Reporter Niklas Lercher gestern mit dabei.
1: Dankeschön, einmal noch den Ausweis.
2: Anmeldung im Haus der Digitalisierung in Tulln für einen Austausch mit dem Kanzler. Rund 200 Bürgerinnen und Bürger haben ihre Anliegen mitgebracht.
3: Ich hätte ein paar Anmerkungen zur Politik, zu den Herausforderungen unserer Zeit, zum Klima, zur KI.
4: Auch die Wehrdienstreform, die so schleppend dahin geht.
5: Ja, vielen herzlichen Dank und vor allem herzlich willkommen.
2: Zwei Stunden stellt sich Christian Stocker von der ÖVP dann Fragen und Kritik, von Pensionen bis zu Einsparungen.
6: Mich trifft dieses Doppelbudget mehr als hart.
2: Die Bundesländertour bezahlt das Bundeskanzleramt. Kritik, es handelt sich eigentlich um eine Parteiveranstaltung der ÖVP, weist der Kanzler zurück.
7: Es ist keine Parteiveranstaltung, sondern es geht darum, die Regierungspolitik zu vermitteln.
2: Nach dem letzten Termin Ende August will Stocker dann die Kosten öffentlich machen.
0: Österreichs Bäuerinnen und Bauern befürchten wegen der Dürre Ernteeinbußen von bis zu 30%. Nach einem sehr trockenen Winter und der großen Hitze im Juni sind die Böden vor allem in Ostösterreich ausgetrocknet. Selbst Bauern, die alles tun, um die Feuchtigkeit im Boden zu halten, haben zu kämpfen, berichtete Dreireporter Christian Jentsch.
8: Das Feld von Hans Gnauer in Maissau in Niederösterreich ist abgeerntet und knochentrocken. Gnauer ist ein konventioneller Landwirt mit ein paar Neuerungen. Zum Beispiel deckt er jetzt den Ackerboden mit Weizenstroh ab, um die letzte Feuchtigkeit zurückzuhalten.
9: Eine regelrechte Dürre, also so trocken wie heuer, glaube ich, in meinem Leben war es noch nie. Und das ist extrem schwierig und unsere Herbstkulturen leiden enorm, also die, die im Herbst zu ernten sind. Ich glaube, da wird es riesige Ausfälle geben.
8: Mit seinen Methoden schafft er es, dass seine Felder die Dürre 2-3 Wochen länger aushalten.
9: Aber diese 2-3 Wochen haben wir jetzt mittlerweile schon überschritten. Und wenn es einmal leer ist, ist es leer. Für alle.
8: Für heuer rechnet der niederösterreichische Bauer mit 20-30% Ernteausfall.
0: US-Präsident Donald Trump hat am Abend in einer Fernsehrede das amerikanische Wahlsystem massiv kritisiert. Ö3-Korrespondent Markus Müller in Washington. Was läuft da seiner Meinung nach schief?
10: Also der Kern seiner Behauptung ist, dass die Kommunistische Partei Chinas das gesamte amerikanische Wahlsystem unterwandert hat. Mindestens seit 2020, um zu verhindern, dass er, Donald Trump, erneut zum Präsidenten gewählt wird. Und der amerikanische Deep State, was immer das sein soll, die Fake News Medien und Joe Biden hätten das unterstützt oder zumindest geduldet. Klingt alles sehr krass, aber die Dokumente, die er als Beweis dafür vorgelegt hat, dürften es, soweit man das jetzt sagen kann, nicht wirklich hergeben.
0: Und Markus, was bezweckt Trump mit diesen Behauptungen?
10: Es geht ihm darum, das Wahlsystem als unglaubwürdig, als nicht verlässlich darzustellen, damit er dann bei den nächsten Wahlen im Herbst, wo seine Partei nach aktuellen Umfragen ziemlich hinten liegt, dass er dann sagen kann, schaut her, alles gefälscht, ich erkenne die Niederlage nicht an. Und er kann auch schon davor versuchen, den Wahlprozess an sich zu beeinflussen. Also so verrückt das alles klingt, für die USA als demokratischer Staat ist das doch alles eher beunruhigend.
0: Und vielleicht triggert diese Melodie jetzt bei Kindern der 80er Jahre eine Kindheitserinnerung. Sie gehört zu Ein Fall für zwei. Die ZDF-Kultserie um einen Anwalt und einen Privatdetektiv wird jetzt nach 46 Jahren eingestellt. Nächstes Jahr gibt es noch 4 Folgen und einen 90-Minuten-Film zum Abschied. Bisher wurden knapp 350 Episoden ausgestrahlt. Und jetzt zu Sigi Fink.
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12: Gregor Gänselhaut, wenn ihr das her. Mann der ersten Stunde.
11: Das wirklich immer, dass ja. Du bist eher so Typ Sturm der Liebe, nicht?
12: So, Philipp, wir reden da noch.
11: Okay.
12: Die Trockenheit geht weiter, wird aber in vielen Regionen an diesem Wochenende gelindert. Warum? Wir stecken in einer labilen Südwestströmung auf der Vorderseite eines Tiefs. Am Sonntag rauscht dann aber eine Kaltfront von Bayern her über ganz Österreich und dann wird es auch mal in Oberösterreich überall regnen. Auch in Niederösterreich sollte es sich dann ausgehen. Bis dahin heute und morgen Sonne, ein paar heftige Gewitter und dabei Unwettergefahr. Vor allem in den Alpen und im Süden sind dabei schwere Gewitter möglich. Heute 26 bis 33 Grad.
11: Okay, danke der Siege. Ich glaube, die Serien für den Freaky Friday haben wir jetzt schon besprochen, gell? Mit der Musik machen wir gleich weiter, davor jetzt noch. Es ist 5:05, der schnellste Verkehrsservice Österreichs für Straße und heute ganz wichtig für die Bahn mit Anna Kratki.
13: Auf den Straßen läuft es weiterhin problemlos, aber große Probleme gibt es seit gestern Abend bei den Öffis. Wir haben es bereits auch schon in den Nachrichten gehört. Im Bahnverkehr auf der Weststrecke fallen zwischen St. Valentin und Linz weiterhin einzelne Fernzüge aus wegen der Stellwerkstörung im Bereich Asten. Das betrifft die ÖBB und die Westbahn. Nahverkehrszüge können nicht fahren, stattdessen fahren Ersatzbusse. Die Fahrzeit

0: Die verlängert sich um mindestens eine Dreiviertelstunde. Aktuelle Infos, ob und wann welcher Zug fährt und ob ihr eben in die Arbeit kommt, gibt's über die ÖBB Scotty App.
1: Okay, kommt gut in den Freitag, der Ö3-Wecker pünktlich zum Freaky Friday haben

0: diese Menschen, die sie im Urlaub auch nicht lassen können. Ich meine, höchst unsympathisch.
1: Work-Life-Balance, was ist
0: ja,
1: damit?
0: Ja, wirklich.
1: Gell?
0: Dr. Freaky Martin Edelmann, er kann es nicht lassen. Er hat uns auch im Urlaub etwas da gelassen.
2: Ja, eine kleine Nachricht von Dr. Freak geht sie aus, oder? Mhm. Hallo, ich bin auf Urlaub, aber ich habe mir ja eine Erinnerung gestellt am Handy, damit ich das nicht vergesse.
1: Hurra.
2: Heute hat David Hasselhoff Geburtstag. Weißt du, der David Hasselhoff, der Godfather of Freaky Friday Music. Ich finde, hey, es ist Sommer, es ist das erste Lied vom Freaky Friday Urlaub Special in Woche 2. Wir sollten Limbo Dance spielen, was meinst
1: du? Befürchte, es bleibt uns nichts anderes übrig, oder?
0: Und die Hüften gehen schon.

0: Der Freaky Friday in der Urlaubsedition. Schönen guten Morgen.
1: Hallo, hier meldet sich der Dr. Freak direkt vom Strand im wunderbaren Italien. Und ich kann nur sagen, il calcio è fantastico. Der Fußballe ist super, das habe ich hier gelernt. Mhm. Das finden die Italiener komischerweise bei dieser WM weniger. Keine Ahnung, aber am Sonntag ist Finale. Und mein Vorschlag, wenn ich mir einen erlauben darf, wäre, dass wir jetzt Kabinenparty spielen. Nur wenn ihr wollt natürlich, ich mische mich gar nicht ein, ich bin schon wieder weg. Pfiat euch.
2: War Bene, schauen wir mal, ob wir es noch können. Die einen fahren nach Ibiza, die anderen nach Udine. Am Sonntag macht entweder Argentinien oder Spanien.
3: In der Kabine!
2: Danke, Max, das war großartig. Ihr zwei wart ein Totalausfall. Also nochmal, entweder Spanien oder Argentinien.
0: Machen Party in der Kabine! So?
2: Okay, wir hätten es doch üben sollen vorher. Das war klar, das ist Skero im Freaky Friday.

0: Bryan Adams. Einer der größten Sommerklassiker in der Freaky Friday Urlaubs Edition. Übrigens in einer Woche, am 26. Juli, zu Gast im Frühstück bei mir mit Claudia Stöckl.
1: Wow.
0: Da gibt es aber noch jemanden, der gerade beim Frühstück sitzt. Dr. Freak.
2: Das ist der Dr. Freak beim Frühstückseis. Weißt, ein Eis geht immer. Genauso wie ein italienisches Lied. So einen richtigen Italo-Schinken. Einen musikalischen Prosciutto. Ricky Poveri zum Beispiel. Sara perché ti amo. Schmackig. Nur so als Tipp.
1: Guter Tipp, danke. Gut, dass er uns nur per Sprachnachricht zugeschaltet ist, weil mit dieser Ricky Poveri-Aussprache war ich jetzt höchst unglücklich. Sigi, gib uns das im Original, bitte.
3: Ricky Poveri mit Sara perché ti amo.
1: Mille grazie.
0: So, es ist einfach die schönste Sprache der Welt.
4: Ja, finde ich auch.
1: Solange es nicht von Dr. Freaky kommt, dann schon. Ja, das stimmt, hast recht.

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11: Wir sind bei euch in Oberösterreich auf der A1 Westautobahn Richtung Salzburg. Zwischen Oberwang und Mondsee ist nach einem Unfall mit mehreren Fahrzeugen nur der linke Fahrstreifen frei. Ansonsten läuft es weiterhin problemlos auf den Straßen. Allerdings nichts Neues von der Stellwerkstörung in Oberösterreich, also die Bahn. Im Bahnverkehr auf der Weststrecke fallen zwischen St. Valentin und Linz weiterhin einzelne Fernzüge aus. Nahverkehrszüge können nicht fahren, stattdessen fahren Ersatzbusse. Die Fahrzeit verlängert sich um mindestens eine Dreiviertelstunde und die Reparaturarbeiten sind voll im Gang. Eine genaue Dauer lässt sich aber trotzdem noch nicht abschätzen. Aktuelle Infos, ob und wann welcher Zug fährt, gibt's dann über die ÖBB Scotty-App. Rainer Hans.
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8: Wegen der geplanten Erweiterung des Google-Rechenzentrums in Kronsdorf in Oberösterreich will die SPÖ jetzt das Gesetz für Umweltverträglichkeitsprüfungen überarbeiten. Da sind Rechenzentren nämlich gar nicht als Kategorie erfasst. Es könne nicht sein, dass kleine Windkraftprojekte streng auf Umweltwirkung geprüft werden, riesige Serverhallen auf der grünen Wiese aber nicht, sagt SPÖ-Umweltsprecherin Julia Herr. Explosion in Zurndorf im Burgenland. Ein 84-jähriger Hausbesitzer und seine Pflegerin sind da gestern verletzt worden. Ursache dürfte im Keller gelagerte Munition gewesen sein. Und iranische Attacken in der gesamten Region. Der Iran hat jetzt auch einen ehemaligen US-Militärstützpunkt in Syrien und zwei US-Radaranlagen im Oman angegriffen. Die jordanische Armee hat zuvor drei iranische Raketen abgefangen. Auch Bahrain, Kuwait und Katar melden Beschuss aus dem Iran. Zuvor hat die US-Armee mehrere Brücken im Iran beschossen, um die Versorgungsroute zur Meerenge von Hormuz zu unterbrechen. Auch ein Flughafen wurde angegriffen.

0: Jetzt zum Wetter und zu Sigi Fink.
1: Der Luki aus Achenkirch, der fragt sich gerade, ob auf seiner Veranda die Wäsche halt trocknet, weil es ist im Moment bewölkt, gestern hat es geregnet, aber lieber Luki, die Sonne, die kommt jetzt raus vom Tiroler Oberland und außer fernher, die Gewitterschirme, die ziehen ab und dann dampfelt es gewaltig, bedeutet, heute besteht Unwettergefahr von Südwesten. Wir sind eingebettet in einer labilen Südwestströmung, ziehen bald einmal ein paar kräftige Regenschauer und Gewitter durch, vor allem in den Alpen und im Süden Österreichs und da besteht, wie gesagt, Unwettergefahr, Hagel, Wolkenbruch und Sturmböen sind möglich und auch kleinräumige Überflutungen, weil für manche wird es zu viel Wasser sein, für die anderen wird es wieder nix sein. Speziell im Donauraum und nördlich davon gehen wir heute wieder stellenweise trocken aus. Auch morgen ganz ähnlich mit ein paar heftigen Gewittern und Sonne zwischendurch. Und der Sonntag, der bringt dann die Kaltfront und überall einmal den Regen.
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4: Und weiter geht's jetzt mit der offiziellen Hymne der Fußball-WM 1998.
5: Fußball-Lexikon Bergsmann hat mal wieder zugeschlagen.
4: Austragungsort damals?
5: Frankreich. Ich habe nämlich gegoogelt, weil ich dich testen wollte.
4: Weltmeister damals?
5: Keine Ahnung.
4: Frankreich! Ricky Martin auf E3, bravo.

0: Hey Leute, jetzt wär's mir fast durchgerutscht. Das will ich euch noch schnell mitgeben. Bildungsauftrag, weißt, braucht man ja auch immer. Jedermann-Premiere am Domplatz in Salzburg. Und da kommen wir interessanterweise zum deppertsten Song in der ganzen Stunde. Und das hat was im Freaky Friday. Ein großartiger Song. Die ERV hat ein ganzes Lied über den Jedermann und den Tod gemacht und trotzdem sind sie irgendwie nie Thema am Domplatz in Salzburg bei der Jedermann-Premiere. Jedenfalls, es heißt Der Tod. Bitte hört euch das an, das ist einfach das Lied der Lieder.
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0: War das vielleicht der größte Sommerhit aller Zeiten? Schon ein absoluter Klassiker des Sommers.
1: Dabei, ja,
0: ja. Hier ist der Ö3-Wecker, die Freaky Friday Urlaubs-Edition. Und unser Dr. Freak gehört wirklich zu den Menschen, die es auch im Urlaub nicht lassen können. Ja? Er ist einfach die ganze Zeit bei uns.
1: Vielleicht steigt ihm die Hitze auch schon ein bisschen zu Kopf, das müssen wir dazu sagen. Ja?
2: Hallo, ich bin in der Innenstadt von Florenz. Ich und 740.000 andere Touristen. Es ist kuschelig. Und ich wollte euch nur fragen, sind wir in der City? Ja, sind wir in der City? Okay. Na, wenn wir in der City sind, dann spielen wir Joe Cocker.
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0: viel mehr gute Laune und Energie als dieser Song. Geht einfach nichts. Vanessa Amoruse hier bei uns im Ö3-Wecker. Und das ist auch der Song, zu dem ich immer meine absoluten Hass-Armübungen mache.
1: Aber damit geht's trotzdem.
0: Ja, so halbwegs. Aber es schmerzt wie Hölle, aber die Vanessa, die hilft mir dabei.
1: Armübungen sind schon ein gutes Stichwort, weil jetzt ein Song, er hat sich jetzt nicht mehr gemeldet. Dr. Freaky Martin Edelmann, mittlerweile bei der Wassergymnastik und Pool Aerobic. Und mit Grüßen von uns jetzt zu Austria Goes Sritsche. Gestern große Sommerparty mit DJ Ötzi. Und den Song gibt's jetzt bei uns im Freaky Friday. Sigi, Anna und Philipp. Schönes Wochenende schon mal von uns und kommt gut durch den Freitag.
0: Schönes Wochenende.
2: Macht's gut.

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15: 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Es geht in den Freitagvormittag gleich mit einer halben Stunde beste Ö3 Musik. Holly Humberstone ist mit dabei und auch Hathaway. Und das ist Rainer Hans. Es ist 9 Uhr.
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17: Tirol will trotz der Vorentscheidung zur Transitklage Italiens beim Europäischen Gerichtshof weiterkämpfen. Der Generalanwalt des EuGH hat ja empfohlen, 3 der 4 Maßnahmen aufzuheben, die in Tirol die Lkw-Lawine einschränken sollen. Und seine Empfehlung wird meist übernommen. Jetzt hofft man aber auf die bald deutlich strengeren Schadstoffgrenzen in der EU, sagt der Tiroler Verkehrslandesrat René Zumtobel im Ö3-Interview.
18: Und es ist vor allem wichtig zu betonen, dass der Generalanwalt hier eine Situation beurteilt, die auf das Jahr 2024 repliziert und wie jetzt aber auch eine neue Situation in der Zukunft haben. Die Europäische Union hat beschlossen, die Grenzwerte der Luftgüter zu halbieren. Die bestehenden Maßnahmen werden das nicht schaffen. Und aus meiner Sicht ist es unvorstellbar, dass man Maßnahmen zurücknimmt, die genau dazu beitragen, um diese Werte zu erreichen.
17: Zumtobel fordert von der EU auch mehr Anstrengungen, wenn es darum geht, den Güterverkehr von der Straße auf die Schiene zu verlagern. Mehr als ein halbes Jahr nach der Brandkatastrophe von Grand-Montana liegen noch immer 25 junge Menschen mit schwersten Verbrennungen in Spezialkliniken. Insgesamt sind bei dem Feuer in der Silvesternacht 41 Menschen ums Leben gekommen, mehr als 100 wurden verletzt. Auch die juristische Aufarbeitung dauert und ist kompliziert. In Grand-Montana ist Ö3-Korrespondentin Bettina Prendergast.
8: Die Opferanwälte rechnen damit, dass der Strafprozess frühestens in 2 Jahren beginnen kann. Das ist für die Familien schmerzhaft, sagt Anwalt Alain Viscolo. Er kritisiert, dass keiner der 15 Beschuldigten Verantwortung für die Katastrophe übernehmen will.
19: Le problème, c'est que jusqu'à maintenant, personne n'a reconnu une responsabilité dans ce drame.
8: Unterdessen leidet der Tourismus in Crans-Montana. Seit Jänner übernachten

0: Weniger Gäste in der Gemeinde, einzelne Bars und Restaurants haben geschlossen, weil der Umsatz fehlt. Weiter unklar ist auch, was mit der Katastrophenbar im Zentrum geschieht. Der Kanton sagt, sie soll nie mehr als lokal genutzt werden.
1: In Großbritannien soll der frühere Bürgermeister von Manchester, Andy Burnham, heute den scheidenden Premier Keir Starmer als Parteichef der Labour-Party ablösen. Am Montag dürfte Burnham dann von König Charles III. Zum neuen Premierminister ernannt werden. Guter Start für Österreichs besten Golfer Sepp Straka bei den British Open. H3-Reporter Wolfgang Eichinger. Straka liegt nach der ersten Runde auf Platz 13.
2: Es war eine solide Auftaktrunde für den gebürtigen Wiener. Die Anlage nördlich von Liverpool mit hohen Sanddünen gilt als schwierig, sehr windanfällig, tiefe Sandbunker, schmale Fairways. Sepp Straka bleibt 2 unter Par.
3: Vom Abschlag her war ich sehr gut ins Grün hinein. Viele gute Schläge, leider auch ein paar ziemlich schlechte dabei, aber viele Up and Downs.
2: Die Ausgangsposition für den weiteren Turnierverlauf ist mit Rang 13 gut. Straka liegt nur einen Schlag hinter dem geteilten vierten Platz. Mit seiner Form ist er nicht ganz zufrieden.
3: Ja, ich habe zurzeit nicht mein bestes Spiel, aber hoffentlich kann ich das Beste zum Platz bringen.
2: Dass es bei den British Open funktionieren kann, das hat Sepp Straka schon bewiesen. 2023 hat der 33-Jährige mit dem zweiten Platz ein bisher bestes Ergebnis bei einem Major-Turnier erreicht. Weniger gut läuft es für Bernd Wiesberger. Mit 1 über Par ist der Burgenländer nach dem ersten Tag auf dem 60. Platz.
1: Und jetzt zu Sigi Fink.
4: Das Ö3-Wetter. Gewitterresteln von Italien ziehen in der Heiligenblutregion oder auch in Südkärnten durch. Im Großteil Österreichs haben wir es aber derzeit sonnig und es wird auch in den jetzt noch bewölkten Regionen sonniger werden. Aber es dauert dann nicht allzu lange, bis es losgeht. Sehr labil, sehr gewitteranfällig heute. Die Luft in dieser Südwestströmung, wenn dann die Sonne mal reinknallt, dann schießen bald einmal die Wolkentürme in die Höhe. Los geht's jetzt schon aktuell am Satellitenbild über der Schweiz, über der Zentralschweiz. Und da werden dann bald einmal in Vorarlberg die ersten Gewitter reinziehen über Mittag und am Nachmittag, wie gesagt, steigt dann generell in den Alpen und im Süden Österreichs die Unwettergefahr. Wolkenbruch, Hagel und Sturmböen sind heute möglich. Nur ein paar Gewitter wird es wieder mal abseits der Alpen im Norden und Osten Österreichs geben.
5: 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Wir schauen für euch auf Straße, Bus und Bahn und sind jetzt in Oberösterreich, Heidi.
6: Auf der A1 der Westautobahn Richtung Salzburg zwischen Oberwang und Mondsee. Ein Unfall, mehrere Fahrzeuge sind da betroffen. Rechte Fahrspur ist hier frei. Stau gibt es aber derzeit keinen. Und seit gestern Abend ist ja der Bahnverkehr unterbrochen, beziehungsweise gibt es massive Behinderungen auf der Weststrecke zwischen St. Valentin und Linz. Grund ist eine Stellwerkstörung. Einzelne Fernzüge fallen hier aus und für Nahverkehrszüge fahren zwischen Linz und St. Valentin ersatzweise Busse. Plant da mindestens eine Dreiviertelstunde mehr ein. Wie lange es dauert, bis das alles repariert ist, können die ÖBB noch nicht abschätzen.
5: Kommt gut ans Ziel.
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5: Beste Kombi, Freitag und dazu jede Menge Lieblingshits. Kygo, Hathaway und jetzt Holy Humberstone. Ihr tut einmal in dieser Woche noch Rechner hochfahren zum Beispiel und wir kümmern uns um die beste Ö3-Musik. Susi Zuschmann hier. Schönen Freitag.

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21: 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Und damit gleich weiter zum Ö3-Verkehrsservice. Wir haben für euch Straße, Bus und Bahn im Blick. Seit gestern Abend ist es zach mit der Bahn in Niederösterreich und in Oberösterreich, Heidi.
22: Ja, die Weststrecke, da fallen nach wie vor zwischen St. Valentin und Linz Fernverkehrszüge aus. Einzelner Grund ist eine Stellwerkstörung. Der Nahverkehr fährt gar nicht, es fahren hier ersatzweise Busse. Dadurch braucht ihr mindestens eine Dreiviertelstunde länger. Wie lange es noch dauert, ist nach wie vor nicht abzuschätzen. Aktuelle Infos, ob und wann welcher Zug fährt, gibt es über die Otti, über die ÖBB Scotty-App.
21: Die Otti?
22: Die Otti-App, nein, die ist es nicht, es ist die Scotty-App, bitte.
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Don't worry, es ist Freitag. Das ist so schön, wenn ein bisschen weniger los ist am Weg in die Arbeit, oder? Fühlt sich fast wie Urlaub an. Kommt gut an, wo auch immer es hingeht. Und dazu jetzt gibt es von uns einen ganz großen Klassiker. Bei Nick Kershaw hier auf Ö3 braucht es tatsächlich gar keine Erklärung.

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18: Hier ist Ö3. Bruce Springsteen steht schon in den Startlöchern, genauso wie Taylor Swift. Beste Ö3-Musik für euren Freitagvormittag. Jetzt aber mal zu Rainer Hons. Es ist 10 Uhr.
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20: Erfreuliche Nachrichten von der Statistik Austria. Die Teuerung ist im Juni etwas zurückgegangen. Nach 3,7% im Mai waren es im Juni 3,2%. Volker Obermeier aus der Ö3 Wirtschaftsredaktion. Was ist der Grund dafür?
21: Nun, günstiger geworden sind zum einen Treibstoffe und Heizöl. Zum anderen sind auch die Ausgaben für Nahrungsmittel weniger stark gestiegen, so der Befund der Statistik Austria. Stärker auf die Teuerungsrate wirken hingegen die höheren Preise für Pauschalreisen. Vor allem bei Flugtickets hat sich der Aufwärtstrend im Juni fortgesetzt. Die Gesamtinflation, die ist mit 3,2% aber immer noch zu hoch. Das Inflationsziel liegt dabei um die 2%.
20: Jetzt gibt es ein paar neue Infos zur Störung der Weststrecke zwischen Linz und St. Valentin. Laut den ÖBB ist am Abend ein Oberleitungskabel zu Boden gegangen und hat dort andere Kabel, die zum Stellwerk führen, geschmolzen. Deshalb ist zum Oberleitungsschaden auch die Stellwerkstörung dazugekommen. Die ÖBB sind dabei, den Schaden zu beheben. Wie lange das noch dauert, ist aber unklar. In Hochfilzen in Tirol ist eine Urlauberin aus Deutschland von 3 Hunden attackiert und verletzt worden. Die Frau war zu einem Bauernhof unterwegs. Als dort eine Frau die Haustür aufgemacht hat, sind die 3 Hunde plötzlich über die Frau hergefallen. Die Bewohnerin und ein Nachbar haben die Tiere schließlich von der Frau abbringen können. Sie ist ins Krankenhaus Zell am See geflogen worden. Und das chinesische Außenministerium weist Donald Trumps Vorwürfe zurück, wonach China das US-Wahlsystem unterwandert habe, spätestens seit 2020, um Trump zu verhindern, wie er am Abend in einer TV-Ansprache gemeint hat. Die Anschuldigungen hätten keine sachliche Grundlage, so das chinesische Außenministerium. Man habe kein Interesse, sich in US-Wahlen einzumischen. Und jetzt zu Sigi Fink.
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12: In Schruns in Vorarlberg zum Beispiel ist der Himmel jetzt noch fetzblau, aber über der Schweiz, da tummeln schon ja doch sich einige Wolken und die lösen dann allmählich auch Gewitter aus. Die kommen dann herein in den Alpen und im Süden Österreichs, da liegt heute der Gewitterschwerpunkt. Die Gewittercluster von Lignano und Bibione, die streifen Kärnten mit den Gewitterschirmen und nur einzelnen Schauern, dann kommt auch hier die Sonne durch. Aber wie gesagt, am Nachmittag steigt dann generell in den Alpen die Gewittergefahr und da sind auch Unwetter heute mit dabei, mit Wolkenbruch, starkem Regen und Hagel. Murenabgänge und kleinräumige Überflutungen sind da natürlich dann auch wahrscheinlich. Was das Flachland betrifft, im Norden und im Osten Österreichs oder das Hügelland, Mühlwaldviertel, da gibt es heute nur ein paar Gewitter. Ähnlich morgen, am Sonntag, zieht dann eine Kaltfront durch und da wird es einmal überall zum Teil schütten.
18: 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Auf der Straße ist gerade alles gut, aber jetzt zur Bahn. Wir haben es gerade in den Ö3-Nachrichten gehört, Heidi.
16: In Oberösterreich und Niederösterreich ist ja die Weststrecke unterbrochen zwischen St. Valentin und Linz. Grund ist die Stellwerkstörung. Einzelne

0: Fernzüge fallen aus, es fahren aber Fernzüge, so ist es schon, haben aber eine Verspätung von zumindest einer halben Stunde. Der Nahverkehr, der fährt gar nicht, hier fahren aber ersatzweise Busse, auch da circa eine halbe Stunde plus. Erst gegen 16 Uhr wird dann klar sein, wie lange die Reparaturarbeiten nun wirklich dauern. Aktuelle Infos, ob und wann welcher Zug fährt, die gibt es über die ÖBB Scotty-App.
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3: Wir sind am Kurs Richtung Wochenende, gleich mit Bruce Springsteen und jetzt ein bisschen Unzen von Lost Frequencies. Kommt gut durch den Freitag. We're dancing.

Freitagvormittag hier für drei. Ihr kauft ein, fahrt zum nächsten Termin und kümmert euch darum, dass alles läuft im Land. Und wir bestimmen euch schon ein bisschen aufs Wochenende ein. Oder auf den Urlaub. Mit einem Song jetzt. Also echt, da krieg ich zumindest einen ähnlichen Grinser, wie wenn ich an Ausschlafen denke. Schön. Kato hier für drei. Der wummert so richtig schön. 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
15: 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Straße, Bus und Bahn haben wir für euch im Blick und sind jetzt auf der Straße in der Steiermark, Heidi.
16: Die B23 auf der Enstallstraße Richtung Lietzen bei Schladming braucht ihr momentan eine Viertelstunde mehr von der Baustelle. Und seit gestern Abend ist ja die Bahnstrecke, die Weststrecke, unterbrochen zwischen St. Valentin und Linz. Das heißt, Fernverkehrszüge fahren grundsätzlich schon, aber vereinzelt fallen sie aus. Eine Stellwerkstörung ist da der Grund dafür. Nahverkehrszüge fahren gar nicht, aber hier fahren ersatzweise Busse. Ihr braucht da circa eine halbe Stunde länger. Gegen 16 Uhr kann man dann abschätzen, wie lange die Reparaturarbeiten noch dauern.
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Tracks als die Songs, die ihr euch von uns wünscht, laufen hier für drei. Da ist gleich die neue von One Republic mit dabei. Da muss ich mich räuspern vorher. Achtung, Ohrwurm. Und jetzt ein 90er, da ist es ähnlich wie beim Kuchen, den der Lieblingskollege mitbringt. Geht einfach immer. Blink 182 hier auf für drei.

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3: 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Natürlich gönnen wir uns auch freitags eine halbe Stunde Lieblingshits nonstop. Gleich Alex Warren und Green Day. Und das ist Daniel Theisel. Es ist 11 Uhr.
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32: Lehrerinnen und Lehrer als Rettungsschwimmer. In Salzburg startet das Rote Kreuz erste Kurse. Ö3-Reporter Peter Obermüller.
0: 10 erfahrene Trainerinnen und Trainer zeigen den Lehrerinnen und Lehrern im Universitätslandessportzentrum Rief, wie sie richtig schnell und sicher helfen können. Bei Notfällen im Schwimmunterricht, bei Wandertagen oder Ausflügen. 50 Teilnehmerinnen und Teilnehmer werden in Theorie und Praxis geschult. Von schwimmtechnischen Grundlagen über Tauchtechniken bis hin zum richtigen Einsatz von Rettungsgeräten. Ziel ist, die Lehrkräfte bestmöglich auf ihre Rolle im Unterricht und bei schulischen Veranstaltungen vorzubereiten. Organisiert wird der Schwimmkurs für das Lehrpersonal vom Salzburger Jugendrotkreuz.
1: Energy Drinks dürfen in England nicht mehr an unter 16-Jährige verkauft werden. Das im kommenden Jahr in Kraft tretende Gesetz gilt für Getränke, die mehr als 150 Milligramm Koffein pro Liter enthalten. Ausgenommen Kaffee und Tee, auch Cola-Getränke sind nicht betroffen. Das Verkaufsverbot umfasst alle Einzelhandelsgeschäfte, Online-Shops und Automaten. Mit seinem Auto im Wörthersee gelandet ist ein 21-jähriger Kroate. Auf der Süduferstraße bei Auen verliert er die Kontrolle, durchbricht mit seinem Auto einen Zaun und stürzt mit dem Wagen in den See. Der Mann rettet sich selbstständig und leicht verletzt ans Ufer. Laut Polizei ist er zu schnell gefahren. Und 300 neue Leih-E-Bikes in Wien. Der einjährige Probebetrieb sei gut angekommen, heißt es von den Wiener Linien. Die neuen Modelle bekommen auch ein Upgrade mit Dreigangschaltung und neuen Akkus mit besserer Reichweite. Jetzt zu Thomas Wostal.
2: Das Ö3-Wetter. Zumindest ein paar Stunden Sonnenschein gibt es heute überall in Österreich. Auch die restlichen dichten Wolken, wie momentan noch in Salzburg, Oberösterreich und Oberkärnten, lockern bald auf. Die Luft ist allerdings schwül und heiß mit Höchstwerten von 27 bis 34 Grad. Daher wird es im Laufe des Tages in vielen Regionen gewitterig, besonders im Bergland und im Süden. Und da können auch durchaus sehr heftige Gewitter dabei sein. Zum eher durchwachsenen Wochenende morgen Samstag. Anfangs reißt der nächtliche Schauer, dann für einige Zeit Sonne. Am Nachmittag dann wieder in vielen Regionen teils kräftige Schauer und Gewitter. Am Sonntag ähnlich, am Vormittag einigermaßen sonnig. Außer in Vorarlberg und in Tirol, da ziehen schon die ersten Regenwolken auf. Am Nachmittag breiten sich Regen und Gewitter am Sonntag auf viele Regionen aus.
4: Ö3 ist hier der schnellste Verkehrsservice Österreichs. Wir schauen für euch auf Straße, Bus und Bahn. Heidi, auf der Straße dauert es 15 Minuten länger in der Steiermark.
5: Auf der B320 Richtung Liezen bei Schladming die Viertelstunde mehr vor einer Baustelle. Auch eine Viertelstunde plus in Kärnten auf der B106. Bei Oberfellach auch hier eine Baustelle. Und in Niederösterreich und Oberösterreich fallen im Bahnverkehr auf der Weststrecke zwischen St. Valentin und Linz wegen einer Stellwerkstörung weiterhin einzelne Fernzüge aus. Für den Nahverkehr fahren ersatzweise Busse. Die Fahrzeit verlängert sich da um eine halbe Stunde.
4: Kommt gut ans Ziel.
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29: Schreibt ihr schon an eurer Abwesenheitsnotiz? Also ich mag ja die ganz Kreativen sehr. Da sind immer ein paar Witzige dabei. Damit wir es daheim auch lustig haben. Ja, und was machen wir noch derweil? Also wir von Ö3 kümmern uns jetzt um eine halbe Stunde Lieblingshits. Green Day, Shania Twain und jetzt Alex Warren. Sie sind alle da. Susi Zuschmann hier. Hi.

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10: 11.31 Uhr, Ö3 ist hier. Wir schauen für euch auf Straße, Bus und Bahn und sind jetzt in Salzburg. Heidi, da dauert es 30 Minuten länger.
4: Auf der B168 der Mittersiller Straße Richtung Mittersill von Schüttorf nach Fürth vor einer Baustelle. In Kärnten auch eine Viertelstunde plus hier auf der Mölltalstraße bei Oberfellach wegen Bauarbeiten. Und in der Steiermark auf der Enzler Straße Richtung Lietzen bei Schladming dauert es momentan 20 Minuten mehr vor einer Baustelle. Niederösterreich bei Drasenhofen, da wartet ihr derzeit 20 Minuten bei der Ausreise und im Bahnverkehr gibt es weiterhin Behinderungen zwischen St. Valentin und Linz. Eine Stellwerkstörung für den Fernverkehr fahren. Da fährt nach wie vor Die meisten Züge fahren nach wie vor, einzelne fallen aus. Für den Nahverkehr fahren ersatzweise Busse und die Fahrzeit verlängert sich da um eine halbe Stunde.
10: Kommt gut ans Ziel.
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Was machst du am Wochenende? Und wann geht's in den Urlaub? Das sind die Top-Fragen am Freitag im Büro. Ich habe jetzt aber noch eine Frage. Wie taugt euch die neue von Olivia Rodrigo? Ich finde die so cool. Und ich würde mal vorschlagen, wir hören die jetzt gemeinsam, falls ihr euch noch unsicher seid, von welchem Song ich da jetzt gerade rede. Das ist Drop Dead. Ja, auf die drei.

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10: 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Am Freitagnachmittag gibt es eure meistgewünschten Songs der Woche im Countdown ins Wochenende. Da ist diese Stunde Natasha Bedingfield und auch Ray Dalton dabei. Davor geht's zu Daniel Theissl. Es ist 12 Uhr.
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12: Strafunmündige Jugendliche, die schwere Straftaten begehen, sollen in sogenannten Auszeit-WGs untergebracht werden. Das schlägt Justizministerin Anna Sporrer von der SPÖ vor, nachdem vergangene Woche ein 12-Jähriger in Wien einen 15-Jährigen mit einem Messer lebensgefährlich verletzt hat. Ö3-Reporterin Eva Haslinger.
13: Am Strafmündigkeitsalter von 14 Jahren will Justizministerin Anna Sporrer nicht rütteln. Aber
14: natürlich ist es ein ernstes Phänomen, dass die Straftäter immer jünger werden, auch unmündige Straftaten begehen.
13: Hier müsse der Staat eingreifen.
14: Die Obsorge kann der Staat schon übernehmen, aber wir brauchen auch Möglichkeiten, dass wir die Kinder auch anhalten. Aber das ist nicht einsperren, das möchte ich hier betonen.
13: Wie genau dieses Anhalten, nicht einsperren in der Praxis aussehen soll, lässt die Ministerin offen. Nur so viel. Die in Wien geplante Auszeit-WG sei der richtige Weg. Sporrer.
14: Kleine sozialtherapeutische Wohngemeinschaften mit einem guten Betreuungsschlüssel.
13: Eine gesetzliche Grundlage werde gerade vorbereitet. Im Herbst soll dann koalitionsintern darüber beraten werden, so die Justizministerin.
12: Sehr verärgert sind seit gestern Abend viele Zugpassagiere. Auf der Westbahnstrecke zwischen St. Valentin und Linz gibt es besonders im Fernverkehr Verspätungen und Ausfälle. Der Nahverkehr wird mit einem Schienenersatzverkehr abgewickelt. Grund ist ein andauernder Oberleitungsschaden und eine Stellwerksstörung. Laut ÖBB sind nur 2 von 4 Gleisen eingeschränkt befahrbar. Mehr dazu gleich von Bernhard Walter im Ö3 Verkehrsservice. Änderungen bei der Umweltverträglichkeitsprüfung, das fordert jetzt die SPÖ. Anlass ist das geplante Google-Megarechenzentrum in Kronstorf, bei dem trotz eines hohen Boden-, Energie- und Wasserbedarfs keine UVP notwendig ist, Ö3-Reporter Peter Daser.
15: Für Windkraftanlagen zum Beispiel ist eine Umweltverträglichkeitsprüfung oder UVP regelmäßig notwendig. Für Rechenzentren, auch solche mit großem Ressourcenverbrauch, bisher nicht. Das soll sich ändern, erklärt Julia Herr, die Umweltsprecherin der Sozialdemokraten.
16: Also das Rechenzentrum per se als Kategorie auch ins UVP-Gesetz aufgenommen werden. Es gibt ja dann natürlich zusätzlich auch immer die Schwellenwerte. Also je nach Bodenverbrauch, Wasserverbrauch, Energieverbrauch muss man sich natürlich anschauen, sind das besonders große Projekte, wo das auch Sinn macht, eine UVP-Pflicht durchzuführen. Also diese Details muss man dann ausarbeiten.
15: Auch Umweltschutzorganisationen und die Grünen sehen eine Gesetzeslücke bei der bisher fehlenden Umweltverträglichkeitsprüfung für Rechenzentren. Das Ökobüro schlägt heute konkret vor, bei Rechenzentren ab einer Leistung von 50 Megawatt eine UVP verpflichtend zu machen.
12: Mindestens 5000 Menschen sind beim verheerenden Erdbeben in Venezuela vor mehr als 3 Wochen ums Leben gekommen. Laut UNO könnten es deutlich mehr sein. Tausende Menschen sind ohne festen Dach über dem Kopf. Aus der Ö3 Auslandsredaktion Katharina Wagner.
17: Rund 18.000 Menschen sind seit den beiden verheerenden Erdbeben in Venezuela ohne ein Dach über dem Kopf. Viele leben jetzt in notdürftigen Zeltlagern, die von der Regierung errichtet wurden. Maria schläft in einem Zelt neben ihrem eingestürzten Haus.
18: Wir alle hier haben unsere Häuser verloren. Bisher habe ich noch nicht darüber nachgedacht, wo ich später leben werde. Denn 6 meiner Angehörigen sind hier immer noch unter den Trümmern. Und ich werde bleiben, bis sie geborgen wurden.
17: In der besonders betroffenen Küstenregion La Guaira gibt es noch immer weder Strom noch Gas oder fließendes Wasser. NGOs warnen vor der Ausbreitung von Krankheiten wie Malaria oder Gelbfieber.
12: Österreich bereitet sich auf eine mögliche Ankunft des Eschenprachtkäfers vor. Der aus Asien stammende Schädling ist erstmals in der EU nachgewiesen worden. In Nordamerika und Russland hat er bereits tausende Eschen zum Absterben gebracht. Ö3-Reporterin Christine Linduska.
0: Vor kurzem ist in Ungarn nahe der ukrainischen Grenze ein asiatischer Eschenprachtkäfer gefunden worden. Kurz darauf wurden auch in der Slowakei 18 Exemplare entdeckt. Die grünschillernden Prachtkäfer sind eine große Gefahr für die Wälder in der EU, erklärt Gernot Hoch vom Institut für Waldschutz des Bundesforschungszentrums für Wald.
1: Die Gefahr für die heimischen Eschenbestände ist groß. Er hat auf seinem Ausbreitungsweg in Russland und in der Ukraine gezeigt, dass er Eschen zum Absterben bringen kann. Sowohl amerikanische Eschen, die dort gepflanzt werden, als auch die heimischen Eschen. Tausende Eschen sind mittlerweile abgestorben im Befallsgebiet.
0: Ein Monitoring mit Hilfe von Lockstofffallen wird nun ausgeweitet. Auch der Holzimport aus und um die Befallszone wird eingeschränkt.
12: Und jetzt zu Thomas Wostal.
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4: Sehr warm bis heiß ist es heute Nachmittag mit 27 bis 34 Grad und zumindest zeitweise scheint auch die Sonne. Aber die Luft ist anfällig für Schauer und Gewitter, wie jetzt schon stellenweise einige durchziehen im Flachgau, im Tennengau und im Südburgenland. Und im Laufe des Nachmittags entstehen stellenweise auch kräftige Gewitter, die Starkregen, Hagel und stürmische Windböen bringen können. Am größten ist die Wahrscheinlichkeit dafür im Bergland und im Süden. Morgen Samstag anfangs Reste nächtlicher Schauer, dann für einige Zeit Sonne und am Nachmittag wieder in vielen Regionen teils kräftige Regenschauer und Gewitter. Dazu 23 bis 28 Grad, im Osten morgen noch einmal um die 31.
10: Der schnellste Verkehrsservice Österreichs hier auf Ö3 für Straße, Bus und Bahn, weil wir haben schon den Ö3-Nachrichten gehört. Die Bahn in Oberösterreich sorgt für Probleme, Bernhard.
9: Ja, erst nach 16 Uhr erwarten wir neue Infos, wie lange die Stellwerkstörung bei Asten aufrecht bleibt. Auf der Weststrecke fallen zwischen St. Valentin und Linz weiterhin einzelne Fernzüge aus. Nahverkehrszüge können nicht fahren, stattdessen sind Busse unterwegs. Die Fahrzeit verlängert sich um eine halbe Stunde. In Wien auf der Tangente Richtung Graz plus 15 Minuten von Stadlau bis zu einer vor kurzem geräumten Unfallstelle beim Knoten Prater. Steiermark B320 Richtung Lietzen bei Schladming, da dauert es eine Viertelstunde länger von der Baustelle. Und dann habe ich noch drei Grenzwartezeiten. Drasenhofen 45 Minuten Richtung Tschechien, Kufstein-Kiefersfelden 15 Minuten Richtung Deutschland und vor dem Grenztunnel Füssen dauert es 20 Minuten in beiden Richtungen.
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10: Ja, vor allem die keine Ferien haben, endlich Freitag und dazu eure meistgewünschten Songs der Woche, damit dieses Friday-Feeling auch so richtig kickt. Fabian Kotschler hier. Einen schönen Freitag.

Das fühlt sich sehr nach Freitagnachmittag an. Das fühlt sich sehr nach Urlaubszeit an hier auf Ö3. Und ich weiß ja nicht, wie es um eure Italienischkenntnisse bestellt ist, aber wenn ihr irgendwo in Italien unterwegs seid und nicht unbedingt fließend Italienisch könnt, kann es sein, dass ihr vielleicht mit Händen und Füßen reden müsst und vielleicht auch jeder in seiner eigenen Sprache. Aber man kommt schon irgendwie voran. Ist kein Problem. Das hat auch bei denen funktioniert. Eros auf Italienisch, Tina auf Englisch und trotzdem ein fantastisches Duett. Eros Ramazzotti, Tina Turner gleich für euren Freitagnachmittag hier auf Ö3 im Countdown ins Wochenende. Davor noch kurze Auffrischung für Französisch.

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22: Halb eins, der schnellste Verkehrsservice Österreichs hier auf Ö3. Da ist in Niederösterreich ein Unfall mit einem Tankwagen passiert, Bernhard.
23: Und zwar im Tunnel Vösendorf auf der S1, der Wiener Außenring, Schnellstraße Richtung Schwechat. Momentan rollt der Verkehr noch links vorbei. Es gibt aber schon Stau und sobald die Feuerwehr eingetroffen ist, wird der Tunnel gesperrt. Nach Angaben der ASFINAG ausweichen geht dann über die A23 und die A4. Steiermark, B320, Enztalstraße Richtung Lietzen bei Schladming, da dort sind eine Viertelstunde länger vor einer Baustellenampel. Und Grenzwartezeiten, Drasenhofen, 20 Minuten bei der Ausreise nach Tschechien, dann vor dem Autobahngrenzübergang Kufstein-Kiefersfelden, 15 Minuten Wartezeit Richtung Deutschland und vor dem Grenztunnel Füssen, da wartet ihr in beiden Richtungen eine Viertelstunde.
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passt irgendwie gut zum Freitag. So letzter Tag beim Feriencamp, meistens Wettkampftag. Deswegen never give up hier im Countdown ins Wochenende auf Ö3. Viel Glück natürlich bei den Abschlusswettkämpfen. Wenn ihr aber vielleicht schon am Weg in den Urlaub seid, es könnte sein, dass gleich das ganze Auto mitsingt. Yes, Sigga Sig A und die Spice Girls gibt's gleich. Aber jetzt Rutschsocken aus. Wir bewegen uns rückwärts Richtung Wochenende mit dem King of Pop hier auf Ö3.

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24: Hier ist Ö3 am Freitagnachmittag, da darf man sich schon mal gönnen, oder? Zumindest eine halbe Stunde beste Ö3-Musik. Da sind gleich die Scissor Sisters mit dabei und auch Harry Styles. Davor geht's zu Daniel Theissl. Es ist 13 Uhr.
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26: Ungarn lässt asbestbelasteten Schotter an der Grenze zu Österreich entfernen. Das Material soll aus burgenländischen Steinbrüchen stammen, deshalb soll auch Österreich die Kosten übernehmen. Ö3-Reporterin Gina Maria Knotzer.
27: Ministerpräsident Peter Madia beruft sich auf das Verursacherprinzip. Demnach müsse der Verursacher der Asbestverschmutzung die Verantwortung und damit die Kosten tragen. In dem Fall eben die burgenländischen Steinbrüche, ebenso wie das Burgenland und die Republik Österreich. Ungarn übernehme zunächst die Vorfinanzierung, kündigt Madja an. Entfernt werden müssen laut Berechnungen 84.000 Tonnen asbesthaltiger Schotter, wobei die Gesamtkosten bei netto rund 10 Millionen Euro liegen. Der Schotter soll aus jenen burgenländischen Steinbrüchen stammen, die im Jänner aufgrund der Asbestbelastung behördlich geschlossen wurden. Ungarn und Österreich haben im Mai eine Asbestarbeitsgruppe angekündigt. Diese sei laut Madja bisher aber nicht weitergekommen. Ungarn sei daher an einem neuerlichen bilateralen Treffen mit Bundeskanzler Christian Stocker interessiert.
26: Der Wiener Wirtschaftskammerpräsident Walter Ruck steht erneut in der Kritik. Das Nachrichtenmagazin Profil und die Kronenzeitung haben Inhalte eines vertraulichen Gesprächs veröffentlicht, in dem Ruck über Postenbesetzungen spricht. Den Medien wurde ein Transkript des Gesprächs zugespielt. Ruck selbst weist alle Vorwürfe zurück, berichtet Ö3-Reporterin Maria Kern.
27: Laut Profil und Kronenzeitung schildert Wiens Wirtschaftskammerchef Walter Ruck in einer vertraulichen Runde etwa, wie einer seiner Söhne ÖVP-Spitzenkandidat in Döbling für die Gemeinderatswahl geworden sei, und zwar indem eine Mandatarin Platz gemacht habe. Laut einem Gesprächsprotokoll soll Ruck dazu gesagt haben, Zitat:
0: Die Margarete hat auf ihr Mandat, sie hat einen Befehl bekommen, sie hat salutiert und hat gesagt, okay, ich verzichte.
27: Weiter soll aus dem Protokoll hervorgehen, wie Ruck Manfred Juratzka, Wiens ehemaliger ÖVP-Chef, zu einem Geschäftsführerposten in der Wiener Wirtschaftsagentur verholfen hat. Ein Sprecher von Ruck teilt mit, dass die Zitate nicht verifizierbar seien. Zu den Postenbesetzungen heißt es, Juratzka sei aufgrund seiner Qualifikation vorgeschlagen worden und der Spitzenkandidat in Döbling sei vom Parteivorstand gewählt worden.
26: Die Grundwasserpegel sind fast überall in Österreich zu niedrig. Die Situation ist angespannt, heißt es aus dem Umweltministerium. Wenn besonders viel Wasser gleichzeitig entnommen wird, könnten Engpässe auftreten. Großflächig sei die Wasserversorgung aber gewährleistet. Tirol muss nachbessern bei den Lkw-Transitbeschränkungen für das Inntal und den Brenner. Das hat der Generalanwalt des Europäischen Gerichtshofs mitgeteilt. Ö3-Reporter Volker Obermeier hat sich mögliche Nachbesserungsmöglichkeiten angeschaut.
1: Als eine wahrscheinliche Lösung gilt, dass Tirol die Emissionsgrenzwerte für Lkw nach unten korrigiert. Damit wäre zumindest etwas Zeit gewonnen, um Fahrverbote aufrechtzuerhalten. Da die Lkw immer schadstoffärmer werden, wäre das keine dauerhafte Variante, so der Innsbrucker Verkehrsexperte Stefan Tischler. Um das Transitaufkommen zu verringern, wären auch höhere Mautgebühren sowie Kilometerabgaben möglich, ebenso strengere Kontrollen.
2: Wenn Österreich jede Kontrollen ausweiten würde und auch die Einhaltung der geltenden Tempo Limits entsprechend verschärfen würde, dann wäre das sicher auch ein Punkt, den man hier noch ins Treffen führen könnte.
1: Kein Problem hat der EuGH mit der sogenannten Blockabfertigung, aber auch hier würde eine bessere Abstimmung mit den Nachbarländern helfen, die Lkw-Fahrten über den Brenner und durch das Inntal wirksamer zu steuern.
26: Und jetzt zu Thomas Wostal.
3: Das Ö3-Wetter. Sonne und Wolken wechseln heute Nachmittag und in den nächsten ein, zwei Stunden, da regnet es nur vereinzelt und kurz, wie momentan stellenweise in Oberösterreich. Im Laufe des Nachmittags entstehen aber in vielen Regionen dann Schauer und Gewitter und die können heftig ausfallen mit Starkregen, Hagel und stürmischen Windböen, ganz besonders in Kärnten und in der südlichen

0: in Steiermark. Zum eher durchwachsenen Wochenende. Morgen Samstag anfangs Reste nächtlicher Schauer, dann für einige Zeit Sonne. Am Nachmittag wieder in vielen Regionen kräftige Schauer und Gewitter. Dazu 23 bis 28 Grad, im Osten um 31. Am Sonntag am Vormittag meist recht sonnig, in Vorarlberg und in Tirol aber schon am Vormittag erste Regenwolken. Am Nachmittag im Großteil von Österreich zeitweise Regen und vereinzelt auch Gewitter.
1: Das ist wirklich wechselhaft. Wir begleiten euch auch gerne in dieses wechselhafte Wochenende mit dem schnellsten Verkehrsservice Österreichs hier auf Ö3. Und das dauert noch etwas länger in Niederösterreich, Bernhard.
2: Ja, noch für mindestens eine Stunde gesperrt bleibt der Tunnel Vösendorf auf der S1 Richtung Schwechat. Nach einem Unfall steht im Tunnel ein Tankwagen beladen mit Klebstoff quer und muss jetzt von der Feuerwehr abgeschleppt werden. Der Stau reicht zurück auf die A21 bis vor Brunn und baut sich weiter auf. Ausweichen könnt ihr über die A23 und die A4. Auf der A2 der Südautobahn Richtung Graz bitte aufpassen. Beim Mödling, da melden Ö3 ein defektes Fahrzeug am rechten Fahrstreifen. In der Steiermark sehen wir auch über die Verkehrskamera gerade Stau auf der A9 Richtung Linz bei Kahlwang. Da wird der Verkehr vor dem Bretaler Kogeltunnel derzeit angehalten. Teile werden von der Fahrbahn entfernt. Salzburg A1 Richtung Wien zwischen Salzburg Nord und Wallersee 20 Minuten mehr vor einer Baustelle. Vor dem Grenzübergang Drassenhofen im Weinviertel eine halbe Stunde Wartezeit bei der Ausreise nach Tschechien. Und in Italien auf der Autobahn von Udine Richtung Villach im Kanaltal eine Dreiviertelstunde mehr Fahrzeit vor der Mautstelle zwischen Pontepa und Ugovica.
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1: 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Endlich Freitag, here we go. Wir machen jetzt das, was die FIFA gern in der Halbzeit vom WM-Finale machen würde. 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
2: 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Es gibt um 13:30 jetzt ein Update von der Unfallstelle in Niederösterreich, Bernhard.
3: Im Tunnel Vösendorf, wo ja immer noch ein Tankwagen beladen mit Klebstoff quer steht, jetzt beginnt die Bergung des LKW. Daher ist der Tunnel Vösendorf jetzt gesperrt auf der S1 Richtung Schwechat. Dauert zumindest eine halbe Stunde. Der Stau reicht zurück auf die A21 bis Gieshübel. Ausweichen könnt ihr über die A23 und die A4. Allerdings auf der Tangente, auf dieser Ausweichstrecke, in beiden Richtungen auch schon eine Viertelstunde mehr einplanen vor dem Knoten Prater. Tirol B179 Fernpassstraße Richtung Nassereit auf der Umfahrung von Reutte eine Viertelstunde mehr im Reiseverkehr. Das wird ja wieder ein starkes Reisewochenende. In Salzburg auf der A1 Richtung Wien zwischen Salzburg-Messe und Waldersee eine halbe Stunde Zeitverlust vor einer Baustelle. Außerdem melden wir einen Unfall im Baustellenbereich. Ein Fahrstreifen ist hier blockiert. Vor dem Grenzübergang Drasenhofen in Niederösterreich eine halbe Stunde Wartezeit bei der Ausreise nach Tschechien. Und in Italien sind viele am Rückweg auf der Autobahn von Udine Richtung Villach im Kanaltal. Eine Dreiviertelstunde mehr Fahrzeit vor der Mautstelle bei Ugovica.
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schon alles vorbereitet für das große Finale am Sonntag. Rians Fußballparty darf natürlich nicht fehlen im Countdown ins Wochenende hier auf Ö3. Da gibt es die meistgewünschten Songs der Woche. Gleich zum Beispiel Bibi Rexha, die aus einem 90er von Faithless den Partysong des Sommers gezaubert hat. Jetzt aber eine ganz große, die diese Woche anders bezogen ganz oben auf eurem Wunschzettel stand. Auch wenn sie uns schon vorausgegangen ist. Sie hat uns Gott sei Dank ihre Musik dagelassen. Die großartige Bonnie Tyler.

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27: Hier ist Ö3 am Freitagnachmittag. Da gibt's den Countdown ins Wochenende mit euren meistgewünschten Songs der Woche. Da ist Olivia Dean mit dabei und auch die Stones. Neues von den Stones. Jetzt aber Daniel Theissl. Es ist 14 Uhr.
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27: Und wir beginnen auch mit Großbritannien. Goodbye Keir Starmer. Andy Burnham ist jetzt offiziell Chef der britischen Labour Party. Bei einem Sonderparteitag ist der langjährige Bürgermeister von Manchester zu Starmers Nachfolger gewählt worden. Am Montag soll der 56-jährige Burnham von König Charles zum Premierminister ernannt werden. Ein 40-jähriger Mann soll in Wien seine Ex-Frau geschlagen und getreten haben, nachdem er sie zuvor gewaltsam aus einem Lift gezerrt hat. Dabei soll auch der Kinderwagen mit einem einjährigen Kind umgekippt sein. Kind und Mutter sind mit Kopfverletzungen ins Spital gebracht worden. Die Polizei fahndet nach einem bereits polizeibekannten Russen. Kap Verde und Norwegen. Weil deren Fußballmannschaften bei der WM stark performt haben, sind beide Länder nun ein gefragtes Reiseziel. Flugsuchanfragen haben sich im Vergleich zum vergangenen Jahr fast verdoppelt. Tourismusökonomin Anna Burton sagt zum WM-Effekt bei der Urlaubsplanung:
0: Umso weiter ein Team über die Gruppenphase hinaus in die Finale reinkommt, umso positiver natürlich. Und die Buchungslage verstärkt sich vor allem eben ein, zwei Jahre nach dieser sportlichen Performance.
27: Und Sinja Kraus steht beim Tennisturnier in Kitzbühel im Halbfinale. Die 24-Jährige gewinnt gegen Erika Andrejewa 6:4 und 6:1. Erika Andrejewa, das ist die ältere Schwester von French Open-Siegerin Mira. Kraus schafft erstmals den Sprung unter die Top 90 der Welt. Und jetzt zu Thomas Wostal.
1: Das Ö3-Wetter. 34 Grad jetzt in Bad Deutsch-Altenburg, 20 Grad nur mit Regen in Mariazell. Die Schauer und Gewitter werden in den nächsten Stunden häufiger und können heftig sein. Momentan gibt es eine Gewitterlinie so vom Hochkap bis zum Wienerwald, die in etwa 1 bis 2 Stunden auch die Stadt Wien erreichen kann. Ab dem späten Nachmittag sind dann besonders im Süden auch schwere Gewitter möglich. Am Wochenende wechselhaft, in vielen Regionen allmählich auch weniger warm. Morgen Samstag anfangs teils Reste nächtlicher Schauer, dann für einige Zeit Sonne. Am Nachmittag kräftige Schauer und Gewitter in vielen Regionen. Dazu 23 bis 28 Grad, im Osten noch einmal um die 31. Am Sonntag am Vormittag recht sonnig, in Vorarlberg und in Tirol aber schon erste Regenwolken. Am Nachmittag kann es dann im Großteil von Österreich zumindest zeitweise regnen.
3: Nicht mehr lange, das Motto im schnellsten Verkehrsservice Österreichs hier auf Ö3. Nicht mehr lange dauert es bei der Sperre in Niederösterreich, Bernhard.
4: Ja, der Tunnel Vösendorf ist voraussichtlich noch für eine Viertelstunde gesperrt auf der S1 Richtung Schwechat. Der Unfall-LKW, der wird gerade rausgeschleppt. Jetzt wird aber auch noch die Fahrbahn gereinigt. Der Stau reicht zurück auf die A21 bis Gießhübel mit über einer halben Stunde Zeitverlust. Ausweichen könnte über die A23 und die A4, aber auch auf der Tangente gibt es schon Stau auf der A23 Richtung Kagran, plus 15 Minuten ab dem Labergtunnel Richtung Graz, dauert es 20 Minuten länger ab Stadlau. Salzburg A1 Richtung Wien, von Salzburg-Bergheim bis Wallersee, plus 20 Minuten wegen Bauarbeiten. Dichter Reiseverkehr auch in Tirol auf der A12 der Interlautobahn Richtung Kufstein, von Innsbruck-Ost bis Hallmitte, dauert es eine halbe Stunde länger. Und auf der B179 Fernpaarstraße Richtung Nassereith auf der Umfahrung von Reute, plus 20 Minuten. In der Gegenrichtung vor dem Grenztunnel Füssen Richtung Deutschland eine Viertelstunde Wartezeit bei der Ausreise und warten heißt es auch vor dem Grenzübergang Drasenhofen in Niederösterreich 30 Minuten bei der Ausreise nach Tschechien. Und dann noch Italien auf der Autobahn von Udine Richtung Villach durchs Kanaltal eine Stunde Wartezeit vor der Mautstelle bei Ugovica.
3: Gute Fahrt.
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3: Ja, nie mehr Schule, geht einfach die nächsten Wochen immer. Es ist der beste Reminder, dass Ferien sind. Und der kommt gleich nach Olivia Dean. Ein schönes Wochenende, einen schönen Freitagnachmittag.

Sie haben es echt nicht verlernt. Die Rolling Stones hier im Countdown ins Wochenende mit Mr. Charm. Gerade ist rausgekommen und jetzt schon unter euren meistgewünschten Songs der Woche. So, wie komme ich jetzt von den Stones auf meine alte Schachtel, die ich unlängst gefunden habe beim Ausmisten? Naja, egal. Wisst ihr, was ich auf jeden Fall da gefunden habe? Diese bunten Plastiksonnenbrillen. Könnt ihr euch noch erinnern? Die hatte einen Sommer lang jeder. Und es war auch dieser Sommer, als dieser Song durch die Decke gegangen ist. Carly Rae Jepsen, Flashback.

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3: 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We still care for you in Niederösterreich, Bernhard.
7: Ja, da fährt im Tunnel Vösendorf immer noch die Kehrmaschine auf und ab, um eine Unfallstelle, um die Fahrbahn hier zu reinigen. Daher derzeit noch auf der S1 Richtung Schwechat der Tunnel Vösendorf gesperrt. Das kann aber jetzt wirklich nicht mehr lange dauern. Der Stau reicht zurück auf die A21 bis Hinterbrühlum mit über einer Dreiviertelstunde Zeitverlust. Ausweichen geht weiterhin über die A23 und die A4. Aber auf der Tangente in Wien, da gibt es auch Stau im Nachmittagsverkehr Richtung Kagran und auch Richtung Graz vor dem Knotenbrater jeweils eine Viertelstunde mehr einplanen. Salzburg A1 Richtung Wien zwischen Salzburg-Bergheim und Wallersee, da dauert es 20 Minuten länger wegen der Baustelle. In Tirol auch da plus 20 Minuten auf der A12 Richtung Kufstein von Innsbruck Ost bis Hall Mitte. Die B177, die Seefelder Straße, derzeit gesperrt zwischen Zierl Ost und dem Zierler Berg nach einem Unfall. Da ist eine Umleitung eingerichtet. Und in Italien auf der Autobahn von Udine nach Villach im Kanaltal eine Dreiviertelstunde Wartezeit vor der Mautstelle bei Ugovica.
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0: Hallo liebes Ö3-Team, da ist die Sophie Wadecker von der Feuerwehrjugend Mittag Hagen. Wir sind Vize-Weltmeister geworden. Schönen Sommer, Österreich!
1: Yes, richtig, richtig stark, Mädels. Vize-Weltmeister beim internationalen Feuerwehrturnier in Schumberg in Tschechien. Ich finde, das gehört gefeiert. Aber womit? Mal schauen. Ja, Shawn Mendes passt gut. Parov Stilar kommt auch gleich. Und jetzt was zu mitgrölen. Jetzt Guns N' Roses im Countdown ins Wochenende hier auf Ö3. Euch auch einen schönen Sommer.

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24: 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So wie Radio Holiday, aber mit Andi Knoll. Und heute schwimmt der Andi in der Alten Donau in Wien. Und obendrauf spielt eure Musik Taylor Swift oder auch Lenny Kravitz gleich dabei. Davor Daniel Theissl. Es ist 15 Uhr.
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26: Einschränkungen vermutlich auch am Wochenende auf der Westbahnstrecke. Zwischen Linz und St. Valentin ist gestern Abend eine Oberleitung gerissen. 2 der 4 Gleise sind in diesem Abschnitt derzeit nicht befahrbar. Der Schaden sei schwierig zu beheben, sagt ÖBB-Sprecher Klaus Baumgartner.
27: Die Oberleitungsstörung hat dann Auswirkungen auf das elektronische Stellwerk gehabt. Dort sind einige Teile, die relevant sind für die Steuerung des Zugverkehrs, zerstört worden.

0: Wir sind gerade daran, das Problem zu bearbeiten und zu beheben.
1: Der Nahverkehr wird weiterhin mit einem Schienenersatzverkehr abgewickelt. Fernverkehrszüge können vereinzelt durch den betroffenen Streckenabschnitt geführt werden. Ein Häftling ist in der Justizanstalt Stein auf zwei Justizwachebeamte losgegangen. Ohne ersichtlichen Grund und Vorwarnung soll er einem der beiden ins Gesicht geschlagen haben. Es besteht der Verdacht auf einen Nasenbeinbruch. Der 23-jährige Russe gilt als besonders gefährlich. Nach Schwierigkeiten in Tirol und der Überstellung nach Krems habe es schon einen gewalttätigen Übergriff auf eine Beamtin gegeben. In der spanischen Region Aragonien tobt noch immer ein starker Waldbrand. Eine Fläche in der Größe von rund 17.000 Fußballfeldern ist betroffen. 5 Dörfer sind evakuiert worden. Mehr als 700 Feuerwehrleute und Soldaten sind am Löscheinsatz beteiligt. Das Risiko, dass sich das Feuer noch weiter ausbreitet, ist groß, sagen die Behörden. Fast 3 Stunden Verspätung. Wegen eines kuriosen Zwischenfalls konnte ein Ryanair-Flieger in Mailand nicht pünktlich abheben, Ö3-Reporterin Theresa Eder.
2: Grund für die Verspätung war ein Schwarm Gelsen, der unerklärlicherweise in die Kabine des Flugzeugs gelangt ist. Die Crew der Maschine hat sich dann entschieden, alle Passagiere aussteigen zu lassen. Aus hygienischen Gründen und wegen der Sorge, dass sich Personen mit einer Allergie an Bord befinden. Die Fluggäste sind zu einem anderen Gate gebracht und auf ein Ersatzflugzeug umgebucht worden. Der Flug nach Spanien konnte schließlich mit fast 3 Stunden Verspätung starten.
1: Und weiter geht's im gelsenfreien Ö3-Studio mit Thomas Wostal.
3: Das Ö3-Wetter. Dafür mit Sonne und mit Gewittern. Und da sind ein paar heftige Gewitter dabei heute Nachmittag mit starkem Regen, mit heftigen Windböen. In den nächsten 1-2 Stunden, besonders im Wiener Becken, momentan blitzt und donnert es so von Alland über Baden bis zum Leitergebirge. Gegen Abend sind dann besonders im Süden von Österreich auch heftige Gewitter möglich. Zum Wochenende, morgen Samstag anfangs, teils noch Reste nächtlicher Schauer, dann für einige Zeit Sonne, am Nachmittag wieder in vielen Regionen kräftige Schauer und Gewitter. Dazu 23 bis 28 Grad, also in vielen Regionen nicht mehr ganz so warm wie heute. Im Osten aber noch einmal um die 31. Am Sonntag am Vormittag recht sonnig, in Vorarlberg und Tirol aber schon erste Regenwolken. Am Nachmittag kann es dann in Großteil Österreichs zeitweise regnen.
4: 3 nach 3, hier ist Ö3 mit dem schnellsten Verkehrsservice Österreichs. Und bitte Achtung, Achtung, Achtung. Auf der Tangente Richtung Kagran zwischen dem Knoten Prater und dem Handelskei, da blockiert ein defektes Auto die 3. Fahrspur von 4. Also bitte, es ist dort wirklich gefährlich. Vorsicht, die Aswinag ist aber schon auf dem Weg. In Niederösterreich auf DS1 Richtung Schwechat ist die Sperre des Tunnel Vösendorf nach dem LKW-Unfall aufgehoben. Es gibt aber noch Stau zurück bis auf die 21 bis vor Gieshübel und 1 Stunde Zeitverlust. Die Situation sollte sich jetzt aber langsam bessern. Ausweichen würde auch gehen über die A23 und die A4, aber auszahlen tut sich das nicht wirklich. Auch auf der Tangente gibt es Stau. In Wien, Stau im Nachmittagsverkehr auf der Tangente Richtung Kagran. Ab dem Lahrbergtunnel sind es 20 Minuten. In der Gegenrichtung Richtung Graz von Stadlau bis zum Knoten Prater 25 Minuten. Ein Plus von 20 Minuten in Salzburg auf der A1 Richtung Wien zwischen Bergheim und Wallersee. In Tirol auf der A12 Richtung Kufstein, da ein Plus von 20 Minuten von Innsbruck Ost bis Halmitte kommt nur langsam weiter. Die Unfallstelle ist geräumt auf der Seefelder Straße zwischen Zierl Ost und dem Zierler Berg. Der Stau, der löst sich aber nur sehr langsam auf. Stau auch in Südtirol auf der Autobahn von Udine Richtung Villach im Kanaltal, eine 1/2 Stunde mehr vor der Mautstelle bei Ugovica. Und dann noch eine Bahnunterbrechung, und zwar die Passauer Bahn ist zwischen Heiding und Bad Schallerbach unterbrochen. Die Sperre soll bis 16 Uhr dauern. Für den Nahverkehr ist aber ein Schienenersatz mit Bussen eingerichtet.
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7: Vom gelsenfreien Ö3-Studio jetzt raus in die Gelsenhölle. Alte Donauwind. Nein, überhaupt nicht. Die Frage ist, Karin von der Wiener Wasserrettung, was könnte uns jetzt mehr Probleme machen? Die eine oder andere Gelse oder doch vielleicht herannahende Gewitter?
8: Also eigentlich fürchte ich fast das Gewitter, aber ich bin überzeugt davon, dass das drüber hinwegzieht. Das wird.
7: Dann vertraue ich dir. Ich fürchte mich überhaupt vor gar nichts, weil ich habe euch an meiner Seite. Ich würde jetzt ins Wasser gehen und ca. 5 Kilometer schwimmen am Stück, nämlich von Norden bis Osten, die alte Donau einmal der Länge nach durch. Und ja, die einen oder anderen sind mit mir und ihr sowieso. Hört's mal übrigens. Hört ihr das? So klingt die alte Donau. Ein ruhiger, langer Fluss. Aha.

0: Ö3 am Freitagnachmittag, Radio Knollete heute aus Wien. Wir sind an der Alten Donau und ich gehe jetzt gleich baden, im wahrsten Sinne des Wortes, oder schwimmen. Aber davor habe ich jetzt noch was entdeckt. Wir starten hier von der Creperie. Das ist ein sehr schönes Restaurant, direkt am Wasser. Danke fürs Sonnenzitron. Und da sitzt eine Gesellschaft, wo ich mir denke, es ist sehr schön schwül. Ihr habt jetzt nicht unbedingt Badesachen an, oder Lucia?
1: Ah, versteckt vielleicht.
0: Drunter?
1: Vielleicht.
0: Du hast dein Brautkleid an.
1: Ja.
0: Nimmt dir der Felix hat auch. Nein, kein Brautkleid, du hast eine Fliege an.
2: Ich habe eine Fliege an, ich habe auch überlegt, wegen Kleid. Ein bisschen moderner, aber ich habe es dann bleiben lassen. Ja.
0: Ihr seid sehr elegant, ihr habt gerade geheiratet. Applaus fürs Brautpaar. Lucia und Felix, jetzt beide Binder und ihr habt jetzt hier die Hochzeitstafel am Wasser.
2: So ist es, ja. Ja, sehr nett hier, Lüftchen weht, angenehm auch bei den Temperaturen.
0: Verlockt es euch nicht hineinzuspringen?
1: Oh ja, schon. Ich würde mich gerne so rücklings einfach so ins Wasser stürzen.
2: Wir haben gesehen, da hinten ist die Wasserrettung schon aktiv. Das heißt, sollte was schief gehen, sind wir auch gut aufgehoben hier.
0: Ja, die fahren jetzt neben mir her. Also
2: das okay, na dann hängen wir uns vielleicht bei dir an später.
0: Gerne, gerne. Du hast ja gesagt?
1: Natürlich.
0: Du hast auch ja gesagt?
2: Ja, absolut.
0: Wollt ihr beiden jetzt mit mir 5 Kilometer die alte Donau hinunterschwimmen, dann sagt beide ja.
1: Natürlich.
0: Nein, nicht.
2: Nein.
0: Ihr tut es jetzt da feiern. Was gibt es denn zu essen? Prosecco?
1: Ich habe gesagt, man muss immer sofort natürlich sagen.
0: Ach so, natürlich.
1: Ja, natürlich.
0: Weil das besser ist als ein Nein, ne?
2: Genau. Schwimmen, nicht fahren mit dem Boot, schwimmen.
0: Ich schaue gerade auf euer Hochzeitsmenü, ja.
1: Eierschwammerl.
2: Sehr gut. Wir haben auch da kurz Fleisch auch am Start. Ne?
0: Ja, das liegt mir noch im Magen. Ich habe folgenden Vorschlag. Ich habe keinen Vorschlag mehr. Ich gehe jetzt einfach und lasse euch hier weiter feiern. Ja, alles Gute. Das, die alte Donau möge eine Metapher auf eure Ehe sein.
2: Oh, vielen, vielen lieben Dank. Wir hoffen es auch.
0: Nämlich lang genug, einigermaßen ruhig und ab und zu eine Wasserpflanze, die irgendwo kitzelt, aber das gehört dazu.
2: Vielen lieben Dank.
0: Metapher lassen noch. Alles Gute.
2: Danke.

0: Tidy Swims im Hitradio Ö3 am Freitagnachmittag. Ich auch gleich. Radio Knallide an der alten Donau. Karin, du bist sicher eine super Wasserretterin, aber als Wetterorakel taugst du nicht.
1: Nicht so richtig offensichtlich, aber es wird weniger.
0: Es hat jetzt gerade kurz doch heftig gegossen, aber es heißt ja in den Baderegeln, du sollst dich duschen gehen, vor dem ins Wasser gehen, oder?
1: Ja, das lässt man gelten. Das ist in Ordnung, ja.
0: Sehr gut. Was hast denn da Schönes für mich?
1: Genau, ich hätte noch eine Schwimmboje. Die empfehlen wir einfach gerade für Schwimmen im Freiwasser, weil es einfach die Sichtbarkeit erhöht. Und gerade in Gewässer, wo auch Schiffverkehr ist, ist das natürlich hilfreich. Es ist auch ganz praktisch, weil man hat meistens ein Dryback drinnen. Ja. Heißt, Handy, Geldtaschall, bleibt auch trocken und man kann es trotzdem mitnehmen.
0: Sehr gut. Und außerdem, falls ich müde bin, kann ich mich dran anhalten.
1: Also,
0: und
1: bläst

0: da dann eben noch auf und bindet sich dann um und zart hinten nach.
1: Zart hinten nach, falls sich zart. Apropos, ich habe übrigens, da wollen welche mitschwimmen, das ist doch wunderbar. Du hast deine Schwimmboje schon?
2: Ja, eine schöne rosa, ne?
1: Sehr gut, Sichtbarkeit geht vor. Bist du trainiert? Was ist dein Schwimmniveau-Level?
2: Mittelmäßig. Ich werde hinten nachschwimmen wahrscheinlich.
1: Sehr gut. Du?
3: Nicht untergehen.
1: Nicht untergehen. Das ist Ziel. Überleben. Leute, wir gehen ins Wasser. Oder wie Katy Perry sagen würde, Water, die neue, die ist super geil. Ja, und dann 5 Kilometer durch die alte Donau. Bleibst dabei. Platsch.

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20: Auf der Uhr sehe ich durch meine Schwimmbrille, es ist 3:30, der schnellste Verkehrsservice Österreichs auf Ö3. Ich habe die ersten 100 Meter in der Alten Donau zurückgelegt, ohne Unfall, im Gegensatz zu dem, was in Kärnten gerade abgeht. Sabine Tassold.
21: Ja, da leider gesperrt auf der A10 der Zubringer Lehndorf in Fahrtrichtung Spital. Nach einem Unfall mit 4 Pkw ausweichen ist möglich über die B100 und durch Spital.

0: Fall. In Niederösterreich auf der 21 Richtung Wien Süd, da gibt es noch Stau vor einer geräumten Unfallstelle zwischen Heiligenkreuz und Giesübel. Ihr braucht da noch etwa eine halbe Stunde länger. In Wien Stau im Nachmittagsverkehr auf der Zangente Richtung Agran, 20 Minuten mehr ab dem Lahrbergtunnel. In der Gegenrichtung Richtung Graz dauert es eine halbe Stunde länger von Herstetten bis zum Knoten Prater. In Tirol ein Plus von 20 Minuten im Nachmittagsverkehr auf der A12 Richtung Kufstein von Innsbruck Mitte bis Hallmitte. In Italien staut es weiterhin im Kanaltal auf der Autobahn von Udine Richtung Villach eine halbe Stunde mehr vor der Mautstelle bei Ugovica.
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0: Hitradio Ö3 am Freitagnachmittag, Radio Knollede live in der alten Donau. Aber ja, das Wasser kommt auch von oben und quer. Hier ist Thomas Wostal aus der Ö3-Wetterredaktion.
1: Ja, es gibt einige heftige Gewitterzellen momentan, zum Beispiel in Wien. Aus dem südlichen Wiener Becken zieht jetzt eine Gewitterlinie nach Wien ins Stadtgebiet. Heftige Windböen, starker Regen. Eine zweite Zelle in Niederösterreich, so im Bereich Horn, zieht jetzt nordwärts Richtung Geras. Und eine weitere Gewitterzelle gibt es in der Steiermark, die zieht jetzt so aus dem Gebiet Leoben Richtung Fronleiten. In all diesen Gebieten heftige Windböen möglich, starker Regen, eventuell auch Hagel.
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0: Thomas, habt ihr genau zugehört? Das Unwetter zieht vom Süden von Wien ins Stadtzentrum. Also beim Steffel ist Schluss oder will das Unwetter auch an die alte Donau?
1: Es klingt nach einem Wunsch und nicht nach einer Frage. Na, es zieht Richtung, also es zieht über Wien hinweg und könnte dich durchaus auch in der alten Donau erwischen. Also wie immer bei solchen Sachen aufpassen. Wenn es richtig schwarz wird jetzt, wenn du so Richtung Süden, Südwesten schaust, dann ist es Zeit ans Ufer zu schwimmen.
0: Ich hätte gesagt, es zieht nach Westen ab, aber ich will da nichts trennen. Und außerdem, ich hänge am Boot der Wasserrettung und die Karin hat alles im Blick, oder?
4: Natürlich, vor allen Dingen der Schiffführer ist sehr aufmerksam.
0: Ich meine, es donnert gerade, aber also momentan sind die Schlingpflanzen noch meine größte Herausforderung.
4: Ja, die Kollegen vom Wiener Gewässer sind eh da. Also die Beschwerde ist ja gleich da, die Beschwerdestelle.
0: Okay, dann schwimme ich nach vor zum anderen Boot und ich beschwere mich furchtbar über die Wasserpflanzen. Musik.
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2: Wir stehen bis zum Kopf hin. Wir stehen nicht, weil man stehen kann man nicht. Die alte Donau ist zwar flach, aber stehen kann man nicht. Mit der Andrea und mit Markus und mit einem herannahenden Unwetter, aber wir nehmen es noch gelassen, oder?
3: Ja, ein bisschen, ja, es hat gerade geblitzt.
2: Es ist die Polizei auch am Wasser. Der Kollege von der Polizei zieht sich gerade einen Tonnenanorak an, einen Sturmanorak. Markus, wie schauen wir aus, wie viele Kilometer hätten wir denn schon?
4: 0,5.
2: Oh shit, wirklich, von 5. Oh, wow. Oh. Na gut. Also es schaut so aus, es wird immer finsterer. Wir schwimmen noch ein Stück und irgendwann einmal wird uns dann vielleicht wer aus dem Wasser holen, aber dann steigen wir.
3: Dann gehen wir zum Wirten.
2: Es riecht, das ist auch der Charme der alten Donau, es riecht immer ein bisschen nach Fritterfetten. Die liegt am Wasser, anderswo riecht es nach Sonnencreme, hier riecht es immer ein bisschen nach Fritterfetten. Also wir schwimmen dem Abendessen entgegen und das Abendessen unter uns. Aber ja, jetzt fangen Sie recht. Ich würde sagen, wir schauen einfach, wie es läuft. Musik läuft wieder. Self-aware. Jetzt kommt gerade eine Flutwelle auf uns zu. Aber es macht nichts. Wir sind stärker.

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0: Ö3 am Freitagnachmittag, Radio Knolle von der Alten Donau in Wien. Wir sind gerade mit unserem Wasserrettungsboot unter die Brücke gefahren und suchen Schutz vor der Nässe, was eigentlich komisch ist, weil eigentlich wollte ich hinauswärmen, schwimmen gehen. Na gut, hier ist mal Daniel Theisel, es ist 16 Uhr.
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26: Vorsicht beim Einsatz von mobilen Klimageräten in Wohnungen mit Thermen- oder Durchlauferhitzer. Die Innung der Rauchfangkehrer warnt vor einem erhöhten Kohlenmonoxidrisiko. Der Luftaustausch könne sich so verändern, dass Abgase nicht mehr ordnungsgemäß über den Rauchfang abgeführt werden können. China plant den nächsten DeepSeek-Moment. Kimi K3 soll ChatGPT und Claude herausfordern. Hinter dem neuen chinesischen KI-Tool steckt das von Tech-Riese Alibaba finanzierte Startup Moonshot AI. Experten gehen davon aus, dass Kimi K3 leistungsmäßig mit den neuesten OpenAI und Anthropic-Modellen mithalten kann. Rund um ein israelisches Gefängnis mit palästinensischen Sicherheitshäftlingen sollen schon bald Krokodile schwimmen. Israels Umweltministerin hat Nilkrokodile zu gezüchteten Wildtieren erklärt. Mit dieser Statusänderung dürfen die Krokodile auch in Wassergräben eingesetzt werden. Nach Sinja Kraus steht jetzt auch Julia Grabherr beim Tennisturnier in Kitzbühel im Halbfinale. Ö3-Reporter Christoph Ott.
1: Die Vorarlbergerin gewinnt am frühen Nachmittag im Viertelfinale gegen Céline van Droom aus Belgien in 2 Sätzen mit 6:2 und 7:6. Und schon am späten Vormittag hat Sinja Kraus ebenfalls in 2 Sätzen souverän mit 6:4 und 6:1 gegen Erika Andreeva gewonnen.
2: Ja, wenn es läuft, dann läuft. Ich fühle mich hier super wohl mit der Unterstützung vom Publikum. Es ist wirklich ein richtig schönes Tennisfest hier.
1: Sollten beide ÖTV-Hause morgen gewinnen, würde es am Sonntag zu einem rein österreichischen Finale kommen. Die Halbfinalspiele sind morgen am 11.20 Uhr auch live zu sehen in ORF1.
26: Und jetzt zu einer Ö3-Wetterwarnung und zu Thomas Wosterl.
3: Und es gibt momentan 4 Regionen mit heftigen Gewitterzellen. Da ist starker Regen und stürmische Windböen dabei. Ein Gewitter zieht jetzt über Wien hinweg, dann weiter Richtung Wolkersdorf und Gensandorf. Eine weitere Zelle ist im Waldviertel unterwegs. Bei Gars und Horn könnte so Richtung Eggenburg und Pulkau da ziehen in der nächsten halben Stunde. Eine weitere Gewitterzelle gibt es in der Steiermark bei Fronleiten. Die zieht Richtung Gradwein und Weiz. Und in Unterkärnten gibt es Gewitter demnächst im Gurktal, so im Bereich Weitensfeld. In den nächsten Stunden gibt es im Osten und im Süden weiterhin heftige Gewitter. Der Schwerpunkt verlagert sich jetzt allgemein Richtung Kärnten, südliche Steiermark und Südburgenland. Im übrigen Österreich, da gibt es in den nächsten Stunden nur einzelne Schauer. Oft scheint auch die Sonne und der Abend ist also deutlich ruhiger als in den Gewittergegenden. Zum Wochenende morgen Samstag anfangs, teils noch Reste nächtlicher Schauer, dann für einige Zeit Sonne, am Nachmittag wieder in vielen Regionen, teils kräftige Schauer und Gewitter. Die Höchsttemperaturen morgen 23 bis 28 Grad, im Osten bei 31. Am Sonntag am Vormittag meist noch recht sonnig, aber im Westen ziehen dann schon erste Regenwolken auf. Am Nachmittag kann es dann im Großteil Österreichs zeitweise regnen, zum Teil auch gewittern.
4: 3 nach 4, hier ist Ö3 mit dem schnellsten Verkehrsservice Österreichs für Straße, Bus und Bahn. In der Steiermark auf der A2 Richtung Klagenfurt, da steht im Baustellenbereich bei Modreach ein defektes Fahrzeug. Es gibt schon Stau und eine halbe Stunde mehr Fahrzeit, aber wie ich auf den Verkehrskameras gerade erspähen konnte, die Asfinag hat den Pkw schon Huckepack und schleppt ihn gerade ab. Also die Situation sollte sich hier langsam und bald bessern. In Oberösterreich auf der 1 Richtung Wien zwischen Sattlet und Alhamming, da ist nach einem Unfall die linke Fahrspur gesperrt. Es gibt kurzen Stau. In Wien noch Stau im Nachmittagsverkehr auf der Tangente Richtung Kagran, plus 20 Minuten ab dem Lahrbergtunnel in der Gegenrichtung Richtung Graz. Dauert es von Hierstetten bis zum Knoten Prater eine halbe Stunde länger. Und im Bahnverkehr, da ist die Sperre der Weststrecke jetzt verlängert worden. Sie dauert, also eine Sperre ist es ja nicht mehr ganz, aber es ist weiterhin die Behinderung zwischen St. Valentin und Linz wegen einer Stellwerkstörung. Einzelne Fernzüge fallen weiterhin aus. Für den Nahverkehr fahren ersatzweise Busse. Dadurch verlängert sich die Fahrzeit um eine halbe Stunde. Und diese Behinderung wird jetzt zumindest noch bis 20 Uhr dauern. Ist möglich auch noch länger. Hingegen aufgehoben ist die Sperre auf der Passauer Bahn zwischen Heiding und Bad Schallerbach. Da fahren die Züge wieder.

0: Wer hatte diese Schnapsidee? Ich glaube, es war meine. Die alte Donau der Länge nach zu durchschwimmen an einem schönen Badetag. Ja, es schüttet wie aus Schaffeln. Ich bin mittlerweile im Boot der Wasserrettung. Wir sind unter einer Brücke und suchen Schutz vor den Wassermassen. Karin, haben wir eigentlich ein Kübel am Boot? Weil mittlerweile ist im Boot mehr Wasser als in der alten Donau.
1: Ja, das Kübel kommt. Das Kübel kommt.
0: David, wo ist das Kübel? Wir müssen das Boot ausschaufeln, sonst sinken wir. Die Handsöße wird vorbereitet. Gut, ja. Die Gewitter ziehen gleich ab. Bis dahin ist das ein bisschen so wie das, was Alex Warren jetzt besingt. Fever Dream. Ein Fiebertraum. Nur es ist kälter. Nippelalarm. Einen schönen Freitagnachmittag von der Alten Donau.

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2: Wenn man es positiv sieht, endlich regnet es. Ja? Wasser, das vor allem auch der Osten Österreichs ganz dringend gebracht hat. David von der Wasserrettung, was machst du denn für ein Manöver jetzt da?
3: Wir schieben uns jetzt wieder unter die Brücke.
2: Also das Boot kommt wieder unter die Brücke, genau, damit wir nicht nass sind. Ich glaube, ihr hört sie, es krammelt wie die Schrammeln gestern. Ich glaube, unser Funkrucksack ist ein bisschen nass geworden. Mal schauen, wie lange noch auf Sendung sind, aber so langsam auf Sendung. Live von der Alten Donau in Wien, Radio Knolli Day. Hier ist Alice Cooper und Poison. Rock'n'Roll verdreht der Glitter. Ich hoffe es zumindest. Geht schon, gib Gas.

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2: Mit einem Rauschen, das ein bisschen was möglicherweise mit der Tatsache zu tun hat, dass unser Rucksack gerade absauft, aber es macht nichts. Markus, wie geht's?
3: Sehr gut.
2: Andrea, wie geht's? Das sind meine Mitschwimmer. Wir sind noch immer unter der Brücke und warten das Unwetter ab. Es schwimmt gerade eine Entenfamilie vorbei. Es wäre so nichts. Ja. Aber es läuft ganz gut, oder? Was sagst du, David, von der Wasserrettung?
4: Ja, es läuft ausgezeichnet. Ausgezeichnete Seemannschaft auch vom Ö3-Team. Das Ausschöpfen des Bootes funktioniert tadellos.
2: Ich schöpfe wieder ein bisschen, ja. Karin, dein Wetterorakel hat gesagt, in einer halben Stunde ist es vorbei. Es regnet noch immer.
5: Ich sag gar nichts mehr.
2: Lassen wir wieder Musik sprechen, hätte ich gesagt, oder? Das ist irgendwie, der Ed Sheeran hat einen Song über die alte Donau. Sie friert gerade zu. Eyes closed.

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22: Es ist 16:30, hier ist Ö3 mit dem schnellsten Verkehrsservice Österreichs für Straße, Bus und Bahn. In Niederösterreich überlastet die S1 die Wiener Außenringschnellstraße Richtung Schwechat. Ihr kommt da von Vösendorf bis Rannersdorf nur langsam weiter. Ihr braucht etwa 20 Minuten länger. In Wien, Stau im Nachmittagsverkehr auf der Tangente Richtung Kagran. 20 Minuten mehr ab dem Lahrbergtunnel Richtung Graz. Dauert es eine halbe Stunde länger von Hirschstetten bis zum Knoten Prater. In Bayern auf der Autobahn A8 Richtung Salzburg. Da gibt es Stau nach einem Unfall zwischen Fraßdorf und Bernau. Der Rettungshubschrauber war im Einsatz. Noch etwa eine halbe Stunde mehr Fahrzeit. Und im Bahnverkehr auf der Weststrecke fallen weiterhin zwischen St. Valentin und Linz wegen einer Stellwerkstörung einzelne Fernzüge aus. Für den Nahverkehr fahren ersatzweise Busse und die Fahrzeit verlängert sich um etwa eine halbe Stunde. Ja, es gibt noch Probleme mit den Reparaturarbeiten dort. Nächstes Update um etwa 20 Uhr.
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2: Ja, leichtes Nieseln nur mehr jetzt auf der alten Donau. Ich bin mittlerweile am Boot der MA45. Das ist die Wasserabteilung der Magistrate in Wien. Wir haben unsere Ö3-Piratenflagge auf eurem Boot montieren dürfen. Dominik, ich habe, also erstens momentan gar keine Luft. Jetzt seid ihr mir fast davon gefahren, aber im Wasser reden geht noch nicht bei uns mit der Technik. Übrigens, wir sind doch nicht abgesoffen. Also wir halten uns wacker, auch unsere Technik. Die eine oder andere Schlingpflanze ist hier im Wasser. Ihr mäht die großflächig raus. Wie viele Tonnen im Jahr Wasserpflanzen werden da gemäht?
3: Letztes Jahr hatten wir rund 600 Tonnen aus der alten Donau rausgemäht.
2: Viele kraust, also wenn man da schwimmt, man immer wieder kitzeln die da so ein bisschen beim Bauch oder man hat das Gefühl, die verfangen sich in den Füßen, aber das ist gut fürs Wasser, oder?
3: Genau, ja. Also für uns sind die Wasserpflanzen auch sehr wichtig. Die sind für die gute Wasserqualität verantwortlich und somit schauen wir immer, dass wir nur so viel rausholen wie notwendig.
2: Ja, wenn man viel ins Wasser Lulu macht, dann wachsen die gut, habe ich mal gehört.
3: Genau, also dann kommt es zu einem besonderen Nährstoffeintrag, das stimmt, ja. Also kann man ruhig sich ein bisschen entledigen.
2: Okay, gut. Ich müsste dann eh nämlich, weil jetzt hat es so viel geregnet. Nein, anderes Thema. Die wirklich tragische Nachricht ist, dieser Regenguss, wo wir mit dem Wasserrettungsboot unter der Brücke gewartet haben, hat uns jetzt natürlich total zurückgehauen im Zeitplan. Wie viel von den 5 Kilometern habe ich?
3: Einen.
2: Eieiei. Na gut, schnell wieder ins Wasser, schnell wieder Musik. Dominik, Martin Garrix, das taugt mir. Das motiviert mich.

0: Love the way you lie, Rihanna. Radio Knolli Day am Freitagnachmittag auf Ö3. I love the way you swim, Andi. Wie läuft's?
1: Danke. Ich muss im Wasser bleiben. Ich muss endlich Wetter machen. Schau, wir passieren gerade den Donauturm. Das ist ein gutes Zeichen. Ich glaube, wir haben bald die Hälfte, oder nicht?
0: Ich glaube, wir sind erst bei 1,5 Kilometer. Da hast du noch ein bisschen was vor dir. Schwimmbrille auf und weiter geht's. Zack. Und links und rechts und links. Ja. Schau ihm da einfach zu. Lass ihn jetzt wieder frei ins Wasser. Der Andi ist bei knapp 2 Minuten. Musik motiviert. Avril Lavigne. Schönen Freitagnachmittag.
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14: Ö3 am Freitagnachmittag, euer Hitradio mit der richtigen Musik für alle, die gerade Marathonstrecken schwimmen oder laufen. I'm still standing, Elton John und Ale, Ale. Davor gibt es Aktuelles von Daniel Heißel. Es ist 17 Uhr.
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16: Die Diskussionen rund um den Bau eines Mega-Rechenzentrums für Google in Kronstorf reißen nicht ab. Die SPÖ fordert eine Änderung bei der Umweltverträglichkeitsprüfung. Die Neos wollen sich die Sache genauer ansehen. Die ÖVP sieht keinen Änderungsbedarf. Ö3-Reporter Peter Daser.
17: In Kronstorf in Oberösterreich, wo das Google-Rechenzentrum gebaut wird, gab es heute eine Demonstration von Bürgerinitiativen dagegen. Für Projekte wie dieses fordert Julia Herr von den Sozialdemokraten in Zukunft eine Umweltverträglichkeitsprüfung.
18: Da müssen wir uns einfach anschauen, ist das gerecht, dass eine Windkraftanlage UVP-pflichtig ist, aber so ein großes Rechenzentrum, von dem wir ja in Zukunft auch mehr brauchen werden, nicht.
17: Auch Grüne und Umweltorganisationen fordern eine UVP für Rechenzentren. Die Neos verweisen auf laufende Verhandlungen zur Gesetzesnovelle. Man werde das prüfen. Elisabeth Zehetner von der ÖVP nennt eine zusätzliche pauschale UVP-Pflicht für Rechenzentren einen falschen Weg. Zum ursprünglichen Anlassfall, dem Google-Rechenzentrum in Oberösterreich, betont der zuständige Landesrat Markus Achleitner, dass der Standort penibel geprüft worden sei.
16: Rücktrittsaufforderungen gegen den Wiener Wirtschaftskammerpräsidenten Walter Ruck. Das Nachrichtenmagazin Profil und die Kronenzeitung haben heute Inhalte eines vertraulichen Gesprächs veröffentlicht, in dem Ruck über Postenbesetzungen spricht. Ruck selbst weist alle Vorwürfe zurück, berichtet Ö3-Reporter Johannes Schmerger-Lunder.
19: In einer vertraulichen Männerrunde soll Walter Ruck offen darüber gesprochen haben, wie einer seiner Söhne ÖVP-Spitzenkandidat in Döbling für die Gemeinderatswahl geworden sei. Und zwar, indem eine Mandatarin Platz gemacht habe. Im Protokoll heißt es, Zitat:
20: Sie hat einen Befehl bekommen, sie hat salutiert und hat gesagt, okay, ich verzichte.
19: Weiter soll aus dem Protokoll hervorgehen, wie Ruck, Manfred Juratzka, Wiens ehemaligen ÖVP-Chef, zu einem Geschäftsführerposten in der Wiener Wirtschaftsagentur verholfen hat, ohne Ausschreibung. Aus dem Büro von Bürgermeister Ludwig heißt es, eine öffentliche Ausschreibung für den Posten sei nicht vorgeschrieben. Ein Sprecher von Ruck teilt mit, dass die Zitate nicht verifizierbar seien. Rucks Partei, die ÖVP, distanziert sich heute von den Aussagen und dem Bild, das hier abgegeben werde, wie es heißt. FPÖ und Grüne fordern den Rücktritt des Wiener Wirtschaftskammerpräsidenten.
16: Strafunmündige Jugendliche, die schwere Straftaten begehen, sollen in sogenannten Auszeit-WGs untergebracht werden. Das schlägt Justizministerin Anna Sporrer von der SPÖ vor, nachdem vergangene Woche ein 12-Jähriger in Wien einen 15-Jährigen mit einem Messer lebensgefährlich verletzt hat. Ö3-Reporterin Eva Haslinger.
4: Am Strafmündigkeitsalter von 14 Jahren will Justizministerin Anna Sporrer nicht rütteln, aber...
7: Natürlich ist es ein ernstes Phänomen, dass die Straftäter immer jünger werden, auch unmündige Straftaten begehen.
4: Hier müsse der Staat eingreifen.
7: Die Obsorge kann der Staat schon übernehmen, aber wir brauchen auch Möglichkeiten, dass wir die Kinder auch anhalten. Aber das ist nicht einsperren, das möchte ich hier betonen.
4: Wie genau dieses Anhalten, nicht einsperren in der Praxis aussehen soll, lässt die Ministerin offen. Nur so viel. Die in Wien geplante Auszeit-WG sei der richtige Weg. Sporrer.
7: Kleine sozialtherapeutische Wohngemeinschaften mit einem guten Betreuungsschlüssel.
4: Eine gesetzliche Grundlage werde gerade vorbereitet. Im Herbst soll dann koalitionsintern darüber beraten werden, so die Justizministerin.
16: Europäische Industrieunternehmen sollen mehr CO2 ausstoßen dürfen als ursprünglich geplant. Die EU-Kommission hat zum Mittag entsprechende Reformvorschläge des EU-Emissionshandels präsentiert. In Brüssel, Ö3-Reporter Tim Cooper.
12: Unser Ziel ist es, die Industrien zu stärken, die das Herzstück der europäischen Wirtschaft bilden, sagt EU-Klimakommissar Wopke Hoekstra.
21: And our objective is to boost the industries at the heart of the European economy.
12: Indem das Zeitkorsett beim Emissionshandel gelockert wird. Die Anzahl der Verschmutzungszertifikate soll sich nicht so schnell verringern wie ursprünglich geplant. Außerdem werden weiter Gratiszertifikate ausgegeben an besonders energieintensive Unternehmen. Länger als bis zum Jahr 2030.
21: We'll do so by extending free allocations after 2030.
12: Allerdings müssen die Unternehmen in Europa dafür in die Abgasverminderung investieren.
21: In return for companies investing in decarbonization. In Europe.
12: Kritiker warnen vor einer Aushöhlung des EU-Emissionshandelssystems.
16: Dass Neugeborene ihre Mama am Geruch erkennen, das ist bereits bekannt. Forscherinnen und Forscher haben jetzt herausgefunden, dass auch der Geruch der Papas eine spezielle Wirkung auf Babys und ihr Gehirn hat. Ö3-Reporterin Eva Obermüller.
22: Wenn Babys ihre Väter riechen, synchronisiert sich ihr Gehirn mit dem väterlichen. Bei den Experimenten wurden insgesamt 40 Papas gegenüber ihrem im Hochstuhl sitzenden Nachwuchs platziert. Schon nach kurzer Zeit war ein Gleichklang zwischen den Gehirnwellen der beiden messbar. Dass der Geruch für diese Synchronisierung wesentlich ist, zeigte eine weitere Testreihe. Dabei war das Gegenüber der Babys zwar ein fremder Mann, die Kleinen durften aber an einem verschwitzten T-Shirt ihres Papas riechen. Auch in diesem Fall gab es eine Angleichung der Gehirnwellen. Der vertraute Papageruch wirkte sich außerdem positiv auf die Laune und die Aufmerksamkeit der Babys aus. Sie fühlten sich sicherer und waren aktiver. Besonders ausgeprägt war der Gleichklang übrigens bei jenen Vätern, die im Alltag viel Zeit mit ihren Kleinen verbringen.
16: Und jetzt zu Nathalie Auer mit einer Ö3-Unwetterwarnung.
23: Die gilt für die Steiermark. Heftige Gewitter gehen derzeit vom Raum Graz bis St. Jakob im Walde nieder und die ziehen nun weiter in Richtung Hartberg. In diesen Regionen müsst ihr in der nächsten halben Stunde bis Stunde also mit intensivem Regen, Sturmböen und eventuell auch mit Hagel rechnen. Und weitere Gewitter können sich heute Abend noch besonders in Kärnten, in der Steiermark und im Burgenland bilden. Abseits der Gewitter haben wir es heute Abend aber oft sonnig und auch heiß. Bei 31 Grad geht es hier jetzt zum Beispiel in Lienz außer Haus. Am Wochenende gehen die Temperaturen dann eine Spur zurück und teilweise wird es windig. Sonst ändert sich nicht viel, es bleibt unbeständig mit Schauern und Gewittern.
24: Es ist 5:05, hier ist Ö3 mit dem schnellsten Verkehrsservice Österreichs und Sabine Tassold. Und die Gewitter, die hinterlassen auch etwas ihre Spuren in der Steiermark, etwa auf der A9 Richtung Graz zwischen Übelbach und Deutsch-Feistritz. Da sind die Autofahrer Gott sei Dank langsam unterwegs. Es gibt da Stau und Blockabfertigung vor dem Schadnerkogeltunnel. In Kärnten auf der A2 Richtung Wien zwischen Modrech und Steinberg, auch da wird der Verkehr vor dem Kalcher-Kogeltunnel blockweise abgefertigt. In Niederösterreich auf der S1 der Wien-Außenring-Schnellstraße Richtung Schwelm. Da ist der Regen weniger geworden und auch die Staus schon kürzer. Zwischen Vösendorf und Rannersdorf noch Stau und 15 Minuten mehr Fahrzeit. In Wien auf der Tangente plant dann noch etwa 15 Minuten mehr in Richtung Kagran ab dem Lahrbergtunnel. Richtung Graz ab Hirschstetten ein Plus von 20 Minuten. Bayern, Autobahn A8 Richtung Salzburg zwischen Aachenmühl und Übersee. Da dauert es im dichten Abendverkehr eine halbe Stunde länger wegen Überlastung.
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2: Normalerweise wäre an einem Freitagnachmittag hier die Hölle los an der Alten Donau, aber momentan kein Mensch. Nicht im Bundesbad Alte Donau, nicht im Strandbad Alte Donau, der Donauturm. Schaut aber und denkt sich, was sind denn das für komische vier Vögel? Die Andrea, der Markus, der Roman und ich. Wir schwimmen, oder?
3: Wir schwimmen das durch ohne Probleme und macht echt Spaß bei dem Regen, weil wir die Einzigen im Wasser sind. Ne?
2: Absolut. Da bellt ein Hund, der hat Hunger, wir auch. Aber das, also ich würde sagen, da vorne ist jetzt immerhin schon die Brücke, wo die U1 über die alte Donau fährt. Das sollte jetzt unser Ziel sein in den nächsten drei Songs. Ha?
3: Auf jeden Fall, das schaffen wir.
2: Gänsehäufe schnupfen an und dann schauen wir, wie weit wir kommen. Eigentlich wären es 5 Kilometer. Wir haben, glaube ich, gerade die Hälfte.
3: Ja, wir haben ein bisschen fast vor der Hälfte noch, aber wir schwimmen es bis zum Ende, weil wir wollen am Ende, zumindest meine Frau.
2: Du musst, ja?
3: Ich muss bis zum Ende schwimmen, weil sonst müsste ich zu Fuß gehen.
2: Kommt sie uns mit der Luftmatratze entgegen. Einen schönen Freitagnachmittag aus Wien.

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2: Ich habe vorhin erzählt, wie beschaulich und einsam es mittlerweile an der Alten Donau ist. Momentan allerdings, hört sie das? Klingt so auf der Südosttangente. Das schaut ein bisschen aus wie lauter Pistenraupen, nur eben auf Wasser. Das sind die Mähboote der MA45. Dominik, wie viel haben wir insgesamt so Mähboote?
3: Wir haben 25 Boote bei uns im Besitz.
2: Momentan sind es 5 Grad im Einsatz. Die freuen sich natürlich auch, dass keine Menschen im Wasser sind. Kann man mähen, ohne dass man irgendwen riskiert.
3: So ist es. Da können wir ganz ungestört unserer Arbeit nachgehen und das macht uns die Arbeit leichter.
2: Woher wissen die, wie zu mähen ist? Beziehungsweise wie tief ist das Wasser eigentlich und wie kommen die Wasserpflanzen dann ins Boot hinein?
3: Also wir haben in dem Bereich jetzt circa 2,5 Meter Wassertiefe. In den besten Zeiten wachsen die Pflanzen 70 Zentimeter pro Woche, also ganz schön viel. Und es ist immer einer, der mit dem Mähwerk, also der die Wasserpflanzen schneidet, mit einem GPS-Gerät ausgestattet und der hat seine Fläche, die er bearbeiten muss, oben und die arbeitet er ganz normal ab.
2: Da hinten ist so ein Boot, wo die dann draufgeschmissen werden und dann wird es Biomasse und Humus und alles Mögliche.
3: Ja, wir sammeln die Wasserpflanzen auf, die kommen dann ins Kompostwerk.

0: Nilobau und werden dann verwertet und kann man zum Beispiel als guten Kompost erwerben.
1: Und die Fische kriegen vorher eine Durchsage, Achtung, Mähboote oder was?
0: Ja, also die Fische kennen uns mittlerweile auf der alten Nonne auch schon, ja, die flüchten vor uns. Nein, wir sind da sehr behutsam und schauen, dass den Fischen nichts passiert und somit keine Fische abtransportieren.
1: Was haben wir? Karpfen, Hecht, was noch?
0: Zander, ja, Rotfedern.
1: Und mich gleich wieder, weil ich muss ganz runter zum Wehr. Hier sind One Republic in Radio Colorado.

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1: Es ist 5:30, hier ist Ö3 mit dem schnellsten Verkehrsservice Österreichs. In Niederösterreich sind die Autofahrer auf der regenglatten Fahrbahn abschnittsweise nur sehr langsam unterwegs. Auf der S1 Richtung A4 gibt es deswegen abschnittsweise Stau zwischen Vöseldorf und Schwechat. Ihr Zeitverlust etwa 20 Minuten. In Wien dauert es 20 Minuten länger auf der Tangente Richtung Graz zwischen Hirstetten und dem Knoten Prater. Und ein Plus von 20 Minuten auch noch in Bayern am großen deutschen Eck. Auf der Autobahn A8 Richtung Salzburg zwischen Achenmühle und Übersee.
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1: Erstens, das Wasser wurde dringend benötigt vom Himmel. Zweitens, nach Regen kommt Sonnenschein. Hinterm Donauturm geht jetzt noch nicht gerade die Sonne auf, aber es wird immer besser. Die Natascha und der Niklas stehen am Ufer. Du lachst?
2: Niklas?
1: Ja, du lachst. Ja, aber ich habe gesagt, ich habe nichts.

0: zum Schreiben mit. Ich stehe in der Badehose, muss mir den Namen merken. Ich habe euch mit der Schwimmbrille schwimmend aus dem Augenwinkel beobachtet. Ihr geht schon eine Weile mit mir. Also ich im Wasser, ihr an Land.
1: Das ist richtig, genau. Wir verfolgen dich.
0: Warum?
2: Ja, warum nicht? Mir wurde gestern die Instagram-Story von meiner Mutter geschickt und habe gesagt, schau mal vorbei.
0: Ob der das wirklich macht?
2: Das stimmt, er muss mir schauen, ob das eh stimmt.
0: Ich finde, das Wetter ist ein perfektes Badewetter.
1: Das ist richtig, genau. Wenigstens warm ist, gell?
0: Ja, es ist im Wasser sogar wärmer. Viel Spaß noch. Geht ihr noch weiter mit?
1: Wir gehen noch ein Stück mit, ja.
0: Gut. Weil da am Ufer, also das ist jetzt da oben, ein paar Treppen weiter runter, liegt ein... Ui, jetzt pass auf. Franziska, ist das ein Zweier, ein Vierer, ein Sechser, ein Achter? Was ist das für ein Ruderboot?
3: Das kann man hier an den Auslegern abzählen. Das
0: Danke.
3: Ist ein Fünfer.
0: Ein Fünfer?
3: Genau, fünf Sitzplätze gibt es hier. Aber wir haben heute den ersten bzw. den fünften Sitzplatz zu einem Steuerplatz umfunktioniert.
0: Das heißt, da sitzt wer und gibt Kommandos. Und rudern. Und rudern.
3: Genau. Ja.
0: Du bist die Sklaventreiberin, oder?
3: Genau, so schaut's aus.
0: Du machst hier einen Ruderkurs gerade.
3: Genau, ein Schnupperkurs ist es heute.
0: Jetzt habt ihr gewartet, bis der Regen aufhört?
3: Genau, also wir haben begonnen auf den Ruderergometern drinnen im Haus. Einmal den Bewegungsablauf ein bisschen üben. Und jetzt haben wir Glück, dass es nur noch leicht regnet und jetzt können wir aufs Wasser gehen.
0: Hat euch eure Trainerin schon beigebracht, wie man mit Schwimmern umzugehen hat, wenn man im Ruderboot sitzt?
4: Mit was?
0: Mit den Schwimmern, die im Wasser sind.
4: Noch nicht.
0: Ja, das kann ich da gleich sagen. Immer feste drauf mit dem Paddel auf dem Kopf. Nein, ich habe Schwimmboje, ja? Vorsichtig sein.
4: Okay.
0: Es geht um die Koexistenz der Menschen am und im Wasser.
3: Okay, ja.
0: wäre mir wichtig. Ich gehe jetzt wieder ins Wasser, wenn es recht ist.
3: Ja, fix.
0: Ich schwimme mal vor und ihr kommt danach.
3: Ja, wir schauen, ob wir dich einholen können.
0: Machen wir keine Sorgen. Ihr seid nämlich ein Fünfer. Ich bin ein Einer. Na, wir sind mittlerweile ein Vierer. Alle vier schwimmen im Wasser gegen fünf Ruderer. Wer wird gewinnen? Das ist das Rennen um den Pokal von Wien. Formel 1 Musik. 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
2: Ja, der ist fetzenaus. Aber das ist so, wenn man schwimmt, turn the lights on, es wird schon wieder hell. Zuerst war es wirklich fetzenfinster hier auf der Alten Donau. Die Ansage war, ich schwimme heute die Alte Donau durch, von Norden nach Osten. Ein Unwetter hat uns dazu gezwungen, unter der Brücke zu warten. Nicht wegen uns, sondern wegen unseres Technik-Rucksacks, damit der ganz nass wird. Die Frage ist, sind wir überhaupt noch alle? Kurz durchzählen.
3: 1, 2, 3, 4, 5, 6, 7, 8, 9.
2: Ich war 10 und meine drei Schwimmkollegen?
4: 11, 12, 13.
2: Das hätte ich vorher auch gezählt. Ja? André, du hast sehr blaue Lippen.
5: Ja, ist ein bisschen kalt.
2: Weil du zuerst an Bord gesessen bist, ein bisschen im Wasser ist es viel wärmer.
5: Psst.
2: Wir sind, ehrlicherweise haben wir nur 2 Kilometer, hätten wir noch zu schwimmen. Wer ist dabei?
6: Ja, ich schon.
2: Markus?
7: Ja, gerne.
2: Roman?
5: Wenn es die blauen Lippen zulassen.
2: Im Wasser ist viel wärmer. Bleib mal drin. Noch kurz. Weil wir haben uns hier einen Spaß gemacht. Wir sind jetzt hier, wir hängen im Boot Verbund, 2 Wasserrettungsboote und die MA 45, das MEP

0: Boot, also uns kann sowieso nichts passieren, aber kurz ein Tipp, wir sind schon über dem langjährigen Schnitt, was Menschen anbelangt, die leider ertrunken sind. Gib uns einen Tipp für den wichtigsten Tipp für einen sicheren Sommer.
1: Ja, gerade wenn der Sommer so heiß ist wie heuer, ist es wichtig, sich vorher ins Wasser gehen abzukühlen, im Freiwasser am besten eine Schwimmboje mitnehmen und auf Alkohol zu verzichten. Ich glaube, wenn man die drei Ratschläge schon mal befolgt, dann ist man schon mal auf einem guten Weg.
0: Das machen wir. Dann hätte ich gesagt, wer ist motiviert?
2: Ja!
0: Wir schwimmen das bis zum Schluss. Ab Montag gibt es kurz wieder Knollpakt an und ab August dann wieder Radio Knollidee. Ein schönes Wochenende euch allen, egal ob im Wasser oder an Land. Danke Wasserrettung, danke MA45.

0: aus. 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
17: Ihr hört Ödra-X, der Sound für euren Freitagabend. Das heißt, jetzt gehen hier gleich die DJ-Mixes los. Ava Max, Kylie Minogue und Cher gibt's gleich. Jetzt zu Sophie Moseder. Es ist 18 Uhr.
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19: Tsunami-Warnung nach einem schweren Erdbeben in Mexiko. Ö3-Korrespondent Markus Müller. Die Erde hat mit einer Stärke von 7,4 gebebt.
20: Das Epizentrum des Bebens lag an der mexikanischen Pazifikküste unter der Stadt Puerto Madero, nahe der Grenze zu Guatemala, und hatte die Stärke 7,4 auf der Richterskala erreicht. Zu spüren war es weit darüber hinaus, bis in die Hauptstadt Guatemala City und in den Nachbarländern El Salvador und Honduras, außerdem in vielen Provinzen des südlichen Mexiko. Viele Gebäude mussten evakuiert werden, die Bewohner haben sich im Freien in Sicherheit gebracht. Verlässliche Berichte über Schäden liegen bis jetzt noch nicht vor. Die Behörden in der Region haben außerdem eine Tsunami-Warnung für weite Teile der Pazifikküste Mexikos und der Nachbarstaaten ausgegeben.
19: Heiß ist nicht gleich heiß. Frauen fühlen sich von der Hitze doppelt so oft belastet wie Männer. Das zeigt eine aktuelle Umfrage aus Deutschland. Ö3-Reporterin Christine Linduska, da spielen die Hormone eine wesentliche Rolle.
11: Frauen empfinden Hitze nicht nur anders als Männer, sie können tatsächlich schlechter damit umgehen. Denn Frauen schwitzen weniger, wodurch mehr Hitze im Körper gehalten wird. Dazu kommen natürliche Schwankungen der Sexualhormone Östrogen und Progesteron, nicht erst in den Wechseljahren, sondern schon ab der ersten Regelblutung. Die Hitzeempfindlichkeit von Frauen verändert sich dadurch. Vor allem in der zweiten Zyklushälfte, wenn die Körpertemperatur angehoben wird, in der Schwangerschaft und in der Menopause, sagt die Gendermedizinerin Alexandra Kautzki-Willer.
21: Diese Schwankungen der Hormone haben halt Männer einfach so nicht. Und diese Sondersituationen wie Menopause oder Schwangerschaft oder auch zyklusabhängig, nicht, das haben die Männer nicht.
11: Dafür würde sich die Medizinerin künftig mehr Verständnis wünschen.
19: Aufregung bei einem Flug von der Türkei nach Deutschland. Weil ein Mann im Flugzeug nicht neben einer Frau sitzen wollte, soll eine Stewardess geschlagen haben. Laut deutscher Polizei hat sich der 29-Jährige dabei auf die Scharia berufen. Der Mann ist angezeigt worden.
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19: Tränen vor dem WM-Finale am Sonntag. Das Spiel Spanien gegen Argentinien wird vom slowenischen Schiedsrichter Slavko Vincic geleitet. Über seine Nominierung war er sichtlich gerührt, Ö3-Reporter Christoph Ott.
22: Mit diesen Worten gibt FIFA-Chefschiedsrichter Pierluigi Collina die Entscheidung für Slavko Vincic bekannt.
23: It's great that the referee will be Slavko.
22: Es ist wohl die größte Ehre, die einem Fußballschiedsrichter zuteil werden kann und zugleich ein Höhepunkt in der Karriere des 46-Jährigen und seines Teams. Es ist eine unglaubliche Ehre, das WM-Finale zu bekommen. Es ist nur ein Traum für einen jungen Schiedsrichter, wenn er anfängt. Deshalb bin ich sehr stolz auf mich selbst, mein Team und wir werden unser Bestes geben. Laut Chefschiedsrichter Collina waren mehrere Punkte für Vincic ausschlaggebend, wie zum Beispiel, dass Slowenien nicht bei der WM dabei ist. Es gibt viele Puzzleteile, die zusammengefügt werden müssen. Natürlich sind die Leistungen das, was am wichtigsten ist. Slavko Vincic hat bei der WM schon 3 Spiele und unter anderem auch das Champions League-Finale 2024 geleitet.
19: Und jetzt weiter zu Nathalie Auer.
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24: Ein recht kräftiges Gewitter geht im Moment im Raum Groß-Enzersdorf nieder. Und auch in den nächsten Stunden können besonders in Niederösterreich, in Kärnten, in der Steiermark und im Burgenland weitere, teils heftige Gewitter entstehen. Im Großteil des Landes haben wir es heute Abend aber trocken, sonnig und auch heiß. Immer noch 30 Grad hat es zum Beispiel in Innsbruck und in Salzburg. Wie geht's am Wochenende weiter? Die Luft bleibt anfällig für Schauer und Gewitter, und zwar besonders an den Nachmittagen. Zeitweise wird es aber auch sonnig und meist erwarten uns so zwischen 22 und 30 Grad.
17: Ihr hört Ö3, jetzt der schnellste Verkehrsservice Österreichs mit Sabine Tassold, und wir schauen nach Tirol, da ist ein Unfall passiert.
25: Da ist nur die Überholspur frei auf der A12 Richtung Kufstein zwischen Wattens und Vomp. Es gibt 3 Kilometer Stau und 15 Minuten mehr Fahrzeit. Ein schwerer Unfall in Kärnten, gesperrt die B100, die Trautalstraße bei Olsach. Ausweichen geht über die A10 etwa oder auch über den Mühlstädter See. In Niederösterreich auf der S1 Richtung A4 zwischen Vösendorf und Schwechat noch abschnittsweise Stau und 15 Minuten mehr Fahrzeit. Und ein Plus von 20 Minuten in Wien auf der Tangente Richtung Graz zwischen Hirstetten und dem Knoten Prater.
17: Hey, kommt gut ans Ziel.
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17: Hallo, hallo. Was macht ihr heute Abend? Also wenn ihr euch jetzt noch entscheidet zwischen zu Hause gemütlich auf der Couch liegen oder vielleicht in den Club feiern gehen, ihr müsst hier wirklich nicht viel machen, weil ihr euch nicht mal bewegen eigentlich, weil mit Ö3X kommt der Club zu euch. Wir haben hier die feinsten DJ-Mixes. Ava Max, Kylie Minogue, gleich abgemischt. Aber jetzt müssen wir uns mal ein bisschen aufwärmen. Und das machen wir mit Cher.
34: Go!

Harry Styles. Ich mag ja diese Gemütlichkeit. Ödra X hier. Was glaubt ihr denn, Harry Styles, in welchem Club würdet ihr denn antreffen? Was fällt euch da ein? Was man ja so liest, angeblich in Berlin im Berghain. Und das ist ja so ein Techno-Club, da geht's so richtig ordentlich ab. Aber ich finde ja, der sollte mal zum, weiß ich nicht, bei uns, Altersia Kirtag oder sowas. Da mal so, wie sie richtig abgeht.

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17: 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Damit zum schnellsten Verkehrsservice Österreichs, Ö3 hier um 18:30 Uhr, und Sabine hat alles im Blick für euch.
18: In Tirol ist die Unfallstelle geräumt auf der A12 Richtung Kufstein zwischen Wattens und Fomp. Die Unfallfahrzeuge, die stehen da am Pannenstreifen. Der Stau, der löst sich auf. In Kärnten allerdings noch immer gesperrt. Die B100, die Trautalstraße bei Olsach nach einem schweren Unfall. Ausweichen geht über die A10 oder über den Millstätter See.
17: Gute Fahrt euch.
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Liegepark für euren Freitagabend. Das hier ist Ö3X. Und hier gibt's extra den Sound für euer Wochenende. Und zwar von unseren Ö3-DJs. Philipp Kofler, Martin Domka und Philipp Sandbeck. Let's go.

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12: Ödra X hier und gleich im Mix Smells Like Teen Spirit haben wir dabei oder auch To Love Somebody von Holly Humberstone und Avicii natürlich für diesen Freitagabend. Jetzt Sophie Mooseder, 19 Uhr ist es.
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14: Vorsichtige Entwarnung nach dem schweren Erdbeben an der Grenze zwischen Mexiko und Guatemala. Die Behörden melden bisher keine Todesopfer oder schweren Schäden. Die Tsunami-Warnung ist aber weiter aufrecht. Die Erde hat am Nachmittag mit einer Stärke von 7,3 gebebt. Es soll auch mindestens 5 Nachbeben gegeben haben. Notschlafstellen der Caritas sind auch im Sommer gefragt. Die Hitze macht obdachlosen Menschen sehr zu schaffen. In Vorarlberg ist Ö3-Reporterin Katharina Bartlock.
15: In der Caritas-Notschlafstelle in Feldkirch gibt es 8 Betten. Die sind im Sommer genauso gefragt wie im Winter, sagt Sozialarbeiterin Elisabeth Gechter. Saisonale Unterschiede gibt es nicht. Wie lange jemand dort bleiben darf, wird individuell bestimmt. Länger als 28 Nächte am Stück darf aber niemand ohne Wohnung in der Notschlafstelle bleiben. Die Caritas stellt ihren Gästen während der heißen Tage zusätzlich Sonnencreme, Schildkappen und Wasserflaschen zur Verfügung. Sie bekommen auch Ausdrucke, wo in der Umgebung überall Trinkwasserstellen sind.
14: Bei einem Waldbrand in Ramsau am Dachstein hilft jetzt auch das Bundesheer aus. Das Heer ist mit 2 Hubschraubern vor Ort. Seit dem Vormittag versuchen Einsatzkräfte, den Brand im steilen Gelände zu löschen. Und beim Formel-1-Wochenende in Belgien fährt der 19-jährige Kimi Antonelli Trainingsbestzeit. Danach folgen Weltmeister Lando Norris und Max Verstappen. Für einen Schreckmoment sorgt ein Unfall von Pierre Gasly. Der 30-Jährige bleibt dabei aber zum Glück unverletzt. Und jetzt weiter zu Nathalie Auer.
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16: Für die meisten von uns ist das heute ein recht sonniger und auch sehr warmer Sommerabend. 29 Grad messen wir derzeit in Linz und St. Pölten. Regenschauer und Gewitter ziehen heute Abend aber auch einzelne durch. Und zwar besonders von Kärnten über die Steiermark und das Burgenland bis ins Rheinviertel. Hier kann es stellenweise auch noch zu Unwettern kommen. Über Nacht steigt dann auch im Westen die Schauer- und Gewitterwahrscheinlichkeit. Das Wochenende bringt uns dann unbeständiges Wetter und vor allem an den Nachmittagen wieder Schauer und Gewitter. Außerdem wird es teilweise windig und nicht mehr ganz so warm wie heute.
12: Ö3, der schnellste Verkehrsservice Österreichs, und zwar für Straße, Bus und Bahn. Und in Kärnten, da geht es jetzt wieder voran. Sabine Tassold.
17: Auf der B100 Trautalstraße ist die Sperre bei Olsach aufgehoben. Die Unfallstelle ist geräumt. Im Bahnverkehr auf der Weststrecke, da fallen zwischen St. Valentin und Linz wegen der Stellwerkstörung noch immer einzelne Fernzüge aus. Für den Nahverkehr fahren ersatzweise Busse. Da hat sich nichts daran geändert. Wie lange die schwierigen Reparaturarbeiten noch dauern werden, darüber können die ÖBB keine Angaben machen. Aber es wird auf jeden Fall noch dauern.
12: Okay, kommt gut an euer Ziel.
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12: Ihr könnt euren Abend hoffentlich so gut es geht genießen. Wir kommen gern mit so guten DJ-Mixes hier jetzt gleich. Zum Beispiel Avicii haben wir dabei. Nach Mobit, ich bin Daniela.

Good Old Days ist das hier im Mix auf Ödra X. Hi. Die Motivation gibt's hier für den Freitagabend. Zum Beispiel für die Esther aus Wien, die gerade brav am Sporteln ist im Fitnesscenter. Hey, viel Motivation wünsche ich, gutes Durchhalten. Oder auch für Max und Jojo aus Mödling, die jetzt gerade Pizza essen. Wurscht was, für beides braucht man erstens die beste Musik und... Das machen wir zum Beispiel so Erinnerungen, die plötzlich hochpoppen.

0: Die Stimme für eine sanfte Fahrt ins Wochenende. Holly Humberstone. Ihr hört Ö3, es ist 19.30 Uhr, der schnellste Verkehrsservice Österreichs und wir haben Straße, Bus und sogar Bahn, alles für euch im Blick. Jetzt Sabine Tassold.
1: Auf den Straßen läuft es derzeit sehr gut, ohne längere Verzögerungen. Aber im Bahnverkehr bei der Bahn auf der Weststrecke gibt es noch immer das Problem. Und zwar zwischen St. Valentin und Linz eine Stellwerkstörung. Es wird mit Hochdruck daran gearbeitet. Aber weiterhin fallen einzelne Fernzüge aus. Für Nahverkehrszüge fahren ersatzweise Busse. Wie lange die Reparaturarbeiten noch dauern werden, darüber können die ÖBB keine Angaben machen. Wir müssen uns darauf einstellen, dass es noch etwas dauern wird.
0: Okay. In the mix. 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

Lass uns die Wolke 4 bitte nie mehr verlassen, weil wir auf Wolke 7 viel zu viel verpassen. Ist das jetzt ein Kompliment oder ist es eigentlich eine Beleidigung für die Beziehung? Also jedes Mal, wenn ich den Song höre, muss ich grübeln. Philipp Dittberner, sagst du jetzt damit, dass deine Beziehung nur mittelmäßig ist? Oder ist es eben genau die Liebe, in die wir uns alle verlieben sollten? Ich grübel jetzt noch weiter. Und zwar mit diesem Clubmix von Smells Like Teen Spirit. Nirvana sagt mal Hallo. Das ist Ö3X. Und ich auch. Daniela hier. Hi!

0: genau der Lieblingssong. Ja, ah, ja.
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0: Ihr hört Ö3X, hier gibt es eure Hits im DJ-Mix. Und gleich dabei ist auch Taylor Swift, Michael Jackson haben wir dabei. Oder auch Pink. Jetzt zu Sophie Mooseder. 20 Uhr ist es.
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12: Wer das WM-Finale zwischen Spanien und Argentinien am Sonntag fix eingeplant hat, es könnte theoretisch verschoben werden. Grund sind die Waldbrände in Kanada. Ö3-Reporter Christoph Ott, der gesundheitsgefährdende Rauch hat schon den Nordosten der USA erreicht.
13: Der Rauch ist teilweise so dicht, dass die New Yorker Skyline komplett im Dunst verschwindet. Derzeit beobachten die Organisatoren die Luftqualität rund um das Finalstadion in New York, New Jersey genau. Dort wurde die Belastung zuletzt als ungesund eingestuft. Noch ist offen, ob sich die Bedingungen bis zum Anpfiff am Sonntag ausreichend verbessern. Deshalb steht zurzeit sogar eine Verschiebung oder sogar eine Verlegung des WM-Finales im Raum. Einige Wetterexperten gehen allerdings davon aus, dass der Rauch bis Sonntag abgezogen sein könnte.
12: Österreich hat in Sachen Rechtsstaatlichkeit noch Luft nach oben. Die EU-Kommission kritisiert, dass die Politik zu viel Einfluss hat auf Postenbesetzungen in der Justiz. Außerdem tut Österreich zu wenig, um Lobbyingarbeit zu überwachen, heißt es von der EU-Kommission. Saunaofen, Waschmaschine und Laminatboden. Ein Unbekannter hat all diese Dinge bestellt und dabei Namen und Adressen von Fremden angegeben. Die Lieferungen hat der Mann dann aber selbst entgegengenommen. So soll ein Schaden von mehr als 20.000 Euro entstanden sein. Die Polizei bittet um Hinweise zu dem Mann. Und Wasser in der Wiener Albertina. Beim starken Regen am Nachmittag ist Wasser durch ein Leck in das Museum geronnen. Alle Kunstwerke im Eingangsbereich sind deshalb zur Sicherheit abgehängt worden. Und Nathalie Auer, auch weiterhin ziehen einzelne Gewitter durch.
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14: Ja, und zwar besonders von Vorarlberg bis zur westlichen Obersteiermark und bis Kärnten. Hier sind stellenweise auch kräftige Gewitter möglich mit intensivem Regen und heftigen Windböen. Derzeit schüttet und blitzt es zum Beispiel in Althofen in Kärnten. Morgen werden die Schauer und Gewitter dann generell wahrscheinlicher. Die meisten gibt es am Nachmittag und am Abend. Für ein paar Stunden scheint aber auch die Sonne und im Donauraum spürt ihr morgen lebhaften Wind. Noch zu den Temperaturen, die erreichen morgen und auch am Sonntag meist 23 bis 30 Grad.
0: Okay. Hier ist Ö3, der schnellste Verkehrsservice Österreichs, jetzt mit Sabine Tassold. Und bei Straße Bus, da läuft's, aber bei der Bahn, da gibt's Probleme.
15: Ja, bei der Bahn fallen auf der Weststrecke zwischen St. Valentin und Linz weiterhin einzelne Fernzüge aus. Grund ist ja eine Stellwerkstörung, an deren Behebung schon seit gestern Abend gearbeitet wird. Für Nahverkehrszüge fahren ersatzweise Busse. Wie lange aber die schwierigen Reparaturarbeiten noch dauern werden, kann noch nicht abgeschätzt werden.
0: Eine gute Fahrt euch.
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0: Lil Nas X, mit dem geht's jetzt weiter hier in Richtung Wochenende. Schönen Freitagabend euch. Daniela hier, hi.

0: Taylor Swift, Ö3-X hier und ihr habt noch ordentlich was vor heute.
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0: Na bitte. Dann machen wir mit. Mit den besten Hits im DJ-Mix.

0: Michael Jackson, The Way You Make Me Feel, gleich abgemischt mit Justin Timberlake. Sexy Back haben wir dabei. Das ist Ö3X, es ist 8:30. Jetzt der schnellste Verkehrsservice Österreichs für Straße, Bus und Bahn. Und bei der Bahn, da dauert es noch ein bisschen länger. Sabine.
1: Und es ist immer die Oberleitungsstörung. Jetzt ist es nicht nur im Bahnverkehr, sondern auch bei den Wiener Linien ist jetzt die U6 zwischen Meidling und der Lengenfeldgasse unterbrochen. Die Oberleitungsstörung ist schuld. Das kann laut den Wiener Linien 2 bis 3 Stunden dauern. Umsteigen ist möglich auf die U4 oder den 7a und 15a. Auf der Weststrecke gibt es ja weiterhin die Störung zwischen St. Valentin und Linz. Da fallen einzelne Fernzüge aus. Für den Nahverkehrszüge fahren ersatzweise Busse. Wie lange da die Reparaturarbeiten an der Oberleitung noch dauern werden, kann noch nicht abgeschätzt werden.
0: Alright.

0: Sportfreunde Stiller, Missy Elliott, Power of Stiller. Mit denen geht's ins Wochenende. Ihr hört Ö3X. Und mit euch?
1: Hallo Daniel.
0: Hi.
1: Ich bin der David, ich bin die Agatha, ich bin die Leonie.
2: Schönen Abend.
0: Euch auch.

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9: Ö3X ist hier und ich mische euch gleich Lady Gaga, Ariana Grande und Will.i.am Britney Spears ab. Sophie Moseder bringt euch jetzt auf den neuesten Stand. Es ist 21 Uhr.
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11: In der Steiermark ist ein Landwirt von einer Kuhherde getötet worden. Ö3-Reporter Niklas Lercher.
12: Gegen 7 Uhr in der Früh geht der Landwirt aus Buch St. Magdalena in der Steiermark zu einer Weide mit Kälbern und einem Zuchtstier. Als er nach 2 Stunden noch nicht zurück ist, beginnt die Familie, den 46-Jährigen zu suchen. Kurz danach wird er in einem Waldstück leblos aufgefunden. Die Polizei geht nach ersten Ermittlungen davon aus, dass der Landwirt von der Rinderherde tödlich verletzt worden ist. Hinweise auf Fremdverschulden gäbe es derzeit keine. Die Staatsanwaltschaft Graz hat eine gerichtsmedizinische Untersuchung angeordnet.
11: Ein Häftling ist in der Justizanstalt Stein auf 2 Justizwachebeamte losgegangen. Der 23-Jährige hat einen Beamten ins Gesicht geschlagen und ihn schwer verletzt. Auch in einem Gefängnis in Tirol soll es schon Probleme mit dem Russen gegeben haben. In Deutschland wird über Leihmutterschaft diskutiert. CDU-Fraktionschef Jens Spahn und sein Mann haben mithilfe einer Leihmutter in den USA ein Baby bekommen. Die CDU lehnt die Leihmutterschaft aber ab. Kanzler Friedrich Merz will das Thema am Montag parteiintern besprechen. Und Goodbye Keir Starmer. Andy Burnham übernimmt jetzt offiziell die britische Labour-Partei. Der langjährige Bürgermeister von Manchester ist auf einem Sonderparteitag zum Chef gewählt worden. Am Montag soll Burnham zum Premier ernannt werden. Und jetzt weiter zu Nathalie Auer.
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13: Die kräftigsten Gewitter gibt es im Moment in Kärnten, und zwar zwischen St. Veit an der Glan und St. André im Lavantal. Hier sind neben intensivem Regen und heftigen Windböen auch einige Blitzeinschläge und eventuell auch Hagel dabei. In der Nacht ziehen dann im Bergland weitere Schauer und Gewitter durch, sonst bleibt es meist trocken. Morgen erwartet uns dann unbeständiges Wetter, und besonders am Nachmittag tauchen wieder ein paar Schauer und teils kräftige Gewitter auf. Dabei kann es überall einmal nass werden. Im Donauraum wird es morgen auch windig und meist erwarten uns 23 bis 30 Grad. Am Sonntag wird es dann weniger warm.
9: Ö3 hier, der schnellste Verkehrsservice Österreichs mit Sabine Tassold. Und wir haben alles im Blick, Straße, Bus und Bahn.
3: Bei den Öffis, da stolpert es noch ein wenig. Im Bahnverkehr fallen auf der Feststrecke zwischen St. Valentin und Linz weiterhin einzelne Fernzüge aus. Für den Nahverkehr fahren ersatzweise Busse. Grund ist eine Stellwerkstörung, an deren Behebung schon seit gestern Abend gearbeitet wird. Die Reparaturarbeiten dauern voraussichtlich noch bis morgen Nachmittag. Und bei den Wiener Linien ist die U6 zwischen Meidling und der Lengenfeldgasse unterbrochen. Grund ist auch da eine Oberleitungsstörung, ein Problem mit der Oberleitung. Das kann laut den Wiener Linien noch mehrere Stunden dauern, bis das repariert ist. Umsteigen ist möglich auf die U4 oder den 7a und 15a.
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9: Daniela hier und ich lege euch jetzt einen roten Teppich aus, also einen musikalischen. Damit ihr so ins Wochenende reinstolzieren könnt wie Will.i.am und Britney Spears, wie sie in den Club stolzieren und spazieren. Nur die Frage, seid ihr mehr Britney oder mehr Will.i.am?
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Ganz neuer Mix. Nico Santos mit Why Don't You Stay? Eure Hits hier im DJ Mix und vielleicht jetzt für den Freitagabend und dann noch fürs bevorstehende Wochenende ein bisschen Motivation gefällig. Übernehme jetzt mal Bilderbuch. Push Reality, was auch immer ihr durchpushen müsst.

0: Ö3, es ist 21.30 Uhr, der schnellste Verkehrsservice Österreichs für Straße, Bus und Bahn. Und ein bisschen Verzweiflung gibt es in Wien, da habe ich eine Nachricht bekommen. Wegen der U-Bahn, die nicht fährt, stehen einige Menschen auf den Gleisen herum, suchen, wo sie hin müssen und sind ein bisschen verwirrt. Tassi, bitte klär uns auf.
1: Ja, es ist schon ein bisschen mühsam. Bei den Wiener Linien ist nämlich die U6 zwischen Meidling und der Längenfeldgasse unterbrochen. Eine Oberleitungsstörung ist schuld. Das kann aber laut den Wiener Linien noch mehrere Stunden dauern. Am besten umsteigen etwa auf die U4 oder den 7a oder den 15a. Und auch bei der Bahn ist weiterhin die Weststrecke unterbrochen zwischen St. Valentin und Linz. Auch da schuld eine Oberleitungsschaden und eine Stellwerkstörung. Einzelne Fernzüge fallen aus. Für Nahverkehrszüge fahren ersatzweise Busse. Die Reparaturarbeiten dauern hier voraussichtlich noch bis morgen Nachmittag.
0: Kommt sicher ans Ziel, das ist das Wichtigste.
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0: Wurdet ihr schon nessifiziert? Ö3x gleich mit. Der Sound, der irgendwie vom Ohr direkt ins Herz trifft, lässt kaum wen kalt.
1: Boah, einfach weil so ihre Musik generell, man fühlt sich so verstanden und sie ist einfach eine unfassbar tolle Person. Ah. Ja, ich habe alle meine Freunde nessifiziert.
0: Ja. Ness,

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3: Einfach zum Nachdenken.

Seit dem Frühjahr führe ich täglich ein Dankbarkeitstagebuch. Das ist ein Buch, in das ich Tag für Tag Dinge schreibe, wofür ich dankbar bin. Am Anfang war es ungewohnt, doch mit der Zeit ist es zu einem Ritual geworden. Wenn ich mehrere Tage nichts hineinschreibe, fällt's mir. Es hilft mir, positiv in einen neuen Tag zu starten und einen Tag auch positiv zu beenden. Dadurch gehe ich achtsamer, dankbarer und glücklicher durch den Alltag. Ich denke mir oft, dass es so viele Gründe gibt, dankbar zu sein. Manchmal sind es die großen Dinge, für die ich dankbar bin, wie zum Beispiel eine schöne Reise, manchmal

0: sind es aber auch nur die kleinen Dinge wie die frischen Brombeeren aus dem Garten.
1: Judith Winkler-Ebner ist 22 Jahre und studiert Publizistik und Kommunikationswissenschaften in Wien.
2: Ö3X läuft bei euch. Wir mischen da alles zusammen, was ihr gerne habt. Gleich kommt Hanson oder auch Linkin Park, schaut gleich vorbei. Davor geht's jetzt mal zu Sophie Mooseder. Es ist 22 Uhr.
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4: Europäische Industrieunternehmen sollen länger CO2 ausstoßen dürfen als geplant. Das schlägt die EU-Kommission vor. Bisher war geplant, dass die Industrie bis 2039 praktisch klimaneutral sein soll. Das soll jetzt aber nach hinten verschoben werden. Kritiker warnen, dass der Klimaschutz dadurch ausgehöhlt wird. Am Flughafen Wien-Schwechat ist der Betrieb am Abend für eine halbe Stunde eingeschränkt worden. Grund waren die heftigen Gewitter. Passagiere dürfen bei sogenannten Shutdowns nicht aus den Flugzeugen aussteigen. Die Tsunami-Warnung nach dem Erdbeben in Mexiko ist aufgehoben, das meldet die US-Geologiebehörde. Am Nachmittag hatte die Erde mit einer Stärke von 7,3 gebebt. Danach hat es noch mehr als 30 Nachbeben gegeben. Über Verletzte oder Schäden ist nichts bekannt. Und ein betrunkener Traktorfahrer hat die Polizei in Salzburg auf Trab gehalten. Ö3-Reporterin Theresa Eder.
5: Der 59-jährige Landwirt ist mit seinem Traktor unterwegs, als er von der Polizei gestoppt wird. Mit 2 Promille Alkohol im Blut werden ihm Führerschein und Traktorschlüssel entzogen. Nur 4 Stunden später ist der Landwirt aber wieder unterwegs, diesmal auf einem anderen Traktor. Der Mann versucht, die Polizei über Wiesen, Feld- und Waldwege abzuschütteln. Er verliert bei der Verfolgungsjagd seinen Traktoranhänger. Die Polizei kann den Landwirt auch ein zweites Mal anhalten und die Schlüssel einkassieren. Der 59-Jährige wird angezeigt.
4: Und jetzt zu Nathalie Auer.
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6: Einzelne Schauer und Gewitter sind auch weiterhin von Vorarlberg bis zur Steiermark und bis Kärnten unterwegs. Und die können stellenweise heftig ausfallen mit intensivem Regen und Sturmböen. Rund 20 Liter auf den Quadratmeter hat es zum Beispiel in nur kurzer Zeit in Mittersill im Pinzgau geschüttet. Wie geht's am Wochenende weiter? Zeitweise scheint die Sonne, Schauer und Gewitter sind aber auch einige dabei. Die meisten gibt's an den Nachmittagen. Teilweise wird's außerdem auch windig und die Temperaturen erreichen vielerorts 23 bis 30 Grad. Am Montag ist dann auch im Osten die Hitze vorbei.
2: Ö3 ist hier, das ist der schnellste Verkehrsservice Österreichs für Straße, Bus und Bahn. Auf den Straßen läuft es weiter super gut. Bei den Öffis gibt es aber weiter ein Problem in Wien, Sabine.
7: Ja, bei den Wiener Linien ist die U6 weiterhin unterbrochen zwischen Meidling und der Längenfeldgasse. Grund ist da eine Oberleitungsstörung. Das kann laut den Wiener Linien noch mehrere Stunden dauern. Umsteigen ist möglich auf die U4 oder auf den 7a und 15a. Bei der Bahn, da ist ja die Weststrecke. Da gibt es ja weiterhin Probleme auf der Weststrecke zwischen St. Valentin und Linz. Einzelne Fernzüge fallen aus. Für den Nahverkehr fahren ersatzweise Busse. Grund ist eine Stellwerkstörung. An der Behebung wird ja schon seit gestern Abend gearbeitet. Die Reparaturarbeiten dauern da voraussichtlich noch bis morgen Nachmittag.
2: Kommt gut an, auf jeden Fall.
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2: Hallo, hallo. Ganz oft hören wir von euch, bitte spielt's.
13: Linkin Park.
14: Linkin Park.
13: Linkin Park. Ja,
15: Linkin Park.
16: Linkin Park.
17: Linkin Park.
18: Linkin Park.
19: Linkin Park.
1: Linkin Park.
19: Linkin Park.
2: Ja, wir lieben die auch. Deswegen spielen wir die jetzt mit einer richtig, richtig coolen Version, die so richtig nach Wochenende klingt. Ja, für drei.
16: Thank you, thank you.

0: So klingt der Freitagabend bei uns auf Ö3. Das ist ganz, ganz viel DJ-Sound für euch. Und jetzt gönnen wir uns gemeinsam mal die 90er. Unfassbar gute Zeit.
1: Neonfarben, coole Mode.
0: Und der.

Es ist jetzt ganz genau 10:30. Ö3 läuft bei euch, das ist der schnellste Verkehrsservice Österreichs. Wir haben immer alles für euch im Blick, Straße, Bus und Bahn. Und da gibt es weiter eine Meldung für die Öffis in Wien. Das wird uns wahrscheinlich die ganze Nacht begleiten. Die U6 ist zwischen Meidling und der Längenfeldgasse unterbrochen. Grund ist da eine Oberleitungsstörung. Umsteigen ist möglich auf den 7A, auf die 15A und die U4, falls ihr dadurch vielleicht ein bisschen länger nach Hause braucht. Dann jetzt einfach einmal laut aufdrehen, denn wirklich, wirklich laut gönnen. Er macht so gute Laune, genau das Richtige jetzt.

0: Fever Dream, Alex Warren. So schaut's aus, wenn wir jetzt gerade in den Ferien an die Schule denken. Das geht eigentlich gar nicht. Lieber dann so.
1: Deine Schule.
0: Ja, genau so. Ganz weit weg die Schule. Mit Falco gleich. Es ist heute wirklich, heute sind nur gute Vibes erlaubt. Das ist Ö3X. Immer da. Hi.

0: Hallo, hallo, ihr hört Ö3X. Da spielen wir ja immer die Songs, die ihr gerne habt, also eure Lieblingssongs im DJ-Mix. Gleich gibt's Lupe, ja? Number, number 5, freue ich mich schon sehr. Davor Sophie Moseder, 23 Uhr.
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2: Beim Mega-Google-Rechenzentrum in Kronsdorf brauche es sehr wohl eine Umweltverträglichkeitsprüfung. Darauf beharren die Grünen in Oberösterreich. Grüne Umweltsprecherin Anne-Sophie Bauer sagt in der ZIP 2.
3: In einem Umweltverträglichkeitsverfahren gibt es eine viel intensivere Auseinandersetzung. Es kommt auch alles zusammen bei der Umweltverträglichkeitsprüfungsbehörde. Das heißt, er hat alle Daten auch an einem Ort. Das macht einen massiven Unterschied. Und es gibt umfangreichere Parteienstellungen, was mich auch zu einem sehr wichtigen Punkt bringt. Und zwar fühlen sich die Menschen in Oberösterreich aktuell nicht ausreichend informiert, nicht ausreichend abgeholt, nicht ausreichend integriert in diesen Prozess. Ein Umweltverträglichkeitsverfahren würde das auch ändern.
2: Ein Autofahrer ist in Kärnten 100 Meter abgestürzt. Der 56-Jährige ist in Rangersdorf von einem Güterweg abgekommen und einen steilen Hang hinuntergestürzt. Der Mann ist noch an der Unfallstelle gestorben. Weil er ein deutsches Rüstungsunternehmen ausspioniert haben soll, ist ein Mann aus Moldau in München festgenommen worden. Er soll eine Drohne über das Unternehmen fliegen haben lassen und die Daten dann weitergegeben haben. Ob Russland dahinter steckt, ist unklar. Und das Duell Mückenschwarm gegen Flugzeug haben in Mailand die Mücken gewonnen. Die Insekten haben die Kabine einer Ryanair-Maschine befallen. Aus hygienischen Gründen mussten alle Passagiere wieder aussteigen. Sie konnten 3 Stunden verspätet abfliegen. Und jetzt weiter zu Nathalie Auer.
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4: Mit ein paar Schauern und Gewittern müssen wir weiterhin im Bergland rechnen. Und zwar besonders von Vorarlberg über Salzburg und Kärnten bis zur westlichen Obersteiermark. Dabei kann es in nur kurzer Zeit viel regnen und auch stürmisch werden. Derzeit schüttet es zum Beispiel in Tamsweg und in St. Leonhard im Pitztal. Nichts von den Gewittern bekommen wir heute Nacht im Osten mit. Das ändert sich aber morgen, denn dann steigt auch hier die Wahrscheinlichkeit für Schauer und Gewitter. Besonders kräftig können die Gewitter morgen im Süden ausfallen. Im Donauraum wird es morgen windig und meist erwarten uns zwischen 23 und 30 Grad. Am Sonntag geht es dann weniger warm und unbeständig weiter.
0: Ö3 ist hier mit dem schnellsten Verkehrsservice Österreichs für Straße, Bus und Bahn. Bei den Wiener Linien ist weiter die U6 zwischen Meidling und der Längenfeldgasse unterbrochen. Grund ist eine Oberleitungsstörung, die leider auch noch länger andauern wird. Wir geben euch Bescheid, sobald es da wieder vorangeht. Umsteigen ist für euch möglich auf den 7A, den 15A und die U4.
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0: Jetzt gibt's wirklich so einen guten Mix. Ich sag's euch, wenn's was gibt um diese Uhrzeit, was wirklich, wirklich glücklich macht, dann der. Wow, das ist wirklich so die perfekte Mischung aus schnell, nicht so schnell, einfach perfekt. Das ist Daft Punk, jetzt im Mix.

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2: Heute geht's endlich ab in den Urlaub.
3: Ich stand heute um 6 Uhr auf, Papa.

Rian, immer wieder lustig, muss ich ehrlich sagen. Immer für den Schmunzler gut. Welcher Song ist es bei euch? Ja? Ich habe so Songs, da werde ich automatisch immer emotional. Und ihr habt sicher auch so einen, bin ich mir ziemlich sicher. Vielleicht haben wir sogar denselben. Also das ist meiner, muss ich ehrlich sagen. Der ist einfach schön.

beamt mich zurück an unsere Hochzeit. Da sind wir eingelaufen. Welche Erinnerung habt ihr denn ihr? Gern mal kurz zurückbeamen. Jetzt mit uns.

Es ist kurz nach 11:30. Ö3 läuft bei euch. Das ist jetzt der schnellste Verkehrsservice Österreichs für Straße, Bus und Bahn. Es gibt weiter eine Öffi-Meldung für Wien. Bei den Wiener Linien, da ist weiter die U6 zwischen Meidling und der Längenfeldgasse unterbrochen. Grund ist da eine Oberleitungsstörung, die schon fast den ganzen Abend jetzt andauert. Und es wird auch wahrscheinlich noch bis morgen in der Früh dauern. Umsteigen ist für euch möglich auf den 7A, den 15A und auch die U4. 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So, jetzt wird uns einmal richtig bewusst. Es ist Wochenende. Gerne jetzt Party machen mit uns auf Ö3. Morgen dann ausschlafen. Vielleicht habt ihr nicht viel vor. Es ist das perfekte Wochenende. Das hört sich genau so an.

Wie gut! Wow, wirklich, wer hat den auch gerade so gefeiert? Mega! Danke an unsere DJs! Danke an unsere DJs. Wow, die sind wirklich großartig mit diesen Mixes, einer nach dem anderen. Wahnsinn! Und es ist wirklich für jeden was dabei. Vielleicht jetzt mal ein bisschen ruhiger.

0: kennt ihr schon, die neue von Jennifer Lopez und David Guetta. Gleich ist es soweit, gleich spielen wir die auf E3. Abgemischt mit den Toten Hosen, die sind auch gleich am Start. Davor jetzt schon einmal da, Sophie Mooseder. Es ist 0 Uhr.
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2: Kuhattacke in der Steiermark. Weil ein Landwirt aus dem Bezirk Hartberg-Fürstenfeld nicht von der Weide zurückgekommen ist, hat ihn seine Familie gesucht. Sie haben den 46-Jährigen tot gefunden. Die Polizei geht davon aus, dass der Mann von den Kühen tödlich verletzt worden ist. Große Einschränkungen gibt es ab heute Samstag auf der Brenner Bahnstrecke. Wegen Bauarbeiten in Italien können zwischen Innsbruck und Bozen keine Fernverkehrszüge fahren. Bis 1. August fallen die 5-täglichen Verbindungen aus. Es gibt einen Schienenersatzverkehr. Wer sein Rad mit in den Urlaub nimmt, sollte aufpassen. In jedem Land gelten andere Regeln, warnt Dagmar Redl vom ÖRMTC.
3: Im europäischen Ausland könnten die Regeln eigentlich gar nicht unterschiedlicher sein. Es gibt Länder, da zählen zum Beispiel Finnland dazu, da gibt es auch die Helmpflicht für Kinder und für Erwachsene. Und dann gibt es wieder unterschiedliche Altersregeln. Für Minderjährige gibt es meistens eine Helmpflicht, in Frankreich wie bei uns bis 12 Jahre, Slowakei bis 14, und so unterscheiden sich die Regeln. Auch die Promillegrenzen unterscheiden sich von Land zu Land und sie gelten auch für Radfahrer, nicht nur für die Autofahrenden.
2: Die Expertin rät, sich am besten vor der Reise zum jeweiligen Land und seinen Regeln zu informieren. Und Golfprofi Sepp Straka bleibt bei den British Open auch nach der zweiten Runde vorn dabei. Der Wiener spielt eine Paarrunde und liegt auf dem Platz 25 von 156. Und jetzt weiter zu Nathalie Auer.
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4: Heftige Gewitter gab es gestern zum Beispiel in Wien und in Weitensfeld in Kärnten. Und auch heute ziehen wieder Schauer und Gewitter durch. Einzelne sind jetzt schon besonders im Hügel- oder Bergland unterwegs und die können kräftig sein. Ab Mittag werden die Schauer und Gewitter dann generell häufiger. Dabei kann es überall einmal nass werden. Zeitweise ist heute aber auch Platz für Sonnenschein und im Donauraum wird es windig. Die Temperaturen erreichen meist 22 bis 28 Grad, im Osten werden es bis zu 32. Morgen ändert sich nicht viel, es bleibt windig und unbeständig.
0: Weiter geht's zu euch auf die Straßen. Ö3 hier mit dem schnellsten Verkehrsservice Österreichs. Es ist gerade was reingekommen für Kärnten, A10 Tauern Autobahn Richtung Villach zwischen Gmünd und Knotenspital. Da gibt's jetzt eine Sperre. Ein Unfall ist da passiert. Wie lange die Sperre dauert, lässt sich aber gerade noch nicht abschätzen. Und eine Meldung haben wir auch noch für euch, für die Öffis in Wien. Bei den Wiener Linien ist weiter die U6 zwischen Meidling und Längenfeldgasse unterbrochen. Grund ist eine Oberleitungsstörung, die wahrscheinlich noch länger dauern wird. Also bis heute in der Früh umsteigen könnt ihr da zum Beispiel auf den 7A, 15A und auch auf die U4.
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0: Jetzt packt man wirklich nochmal alles zusammen. Volles Tempo, volle Motivation, volle Power. Jetzt gibt es noch eine Stunde lang sehr, sehr feine DJ-Mixes.

Habe ich euch zu viel versprochen? Der ist einfach so unfassbar gut. Jennifer Lopez und David Guetta. Ich finde, der gehört zum Feiern wirklich absolut dabei. Also dazu. So wie jeder Song von David Guetta, oder? Ja. Oder gemeinsam mit Usher. Unfassbar gut. Auch alleine ist Usher, finde ich, immer sehr, sehr fein. Noch ein bisschen cooler. 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

0: immer nach vorne und gleich wieder tanzen, zum Beispiel zu Cher oder auch zu Chaperone. Das ist Ö3, jetzt mit dem schnellsten Verkehrsservice Österreichs für Straße, Bus und Bahn. Und da die Öffis ja am Wochenende auch in der Nacht in Wien fahren, ist das jetzt wichtig für euch? Beziehungsweise manchmal fahren sie auch nicht. Zum Beispiel bei den Wiener Linien ist jetzt weiter die U6 zwischen Meidling und der Längenfeldgasse unterbrochen. Grund ist eine Oberleitungsstörung, die auch noch länger dauern wird, also bis in den Morgen hinein. Umsteigen ist für euch möglich, zum Beispiel auf den 7A, den 15A und auch die U4. Kommt's gut an.
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0: Und jetzt wie ausgemacht, einfach weiter tanzen.

0: jetzt gerade im Dienst ist einfach wichtig, wach bleiben. Und das geht vielleicht so ein bisschen leichter.
1: Boom, boom, boom, boom.
0: Yes, das haben wir noch einmal wirklich ordentlich dabei. Fetter, fetter DJ-Mix wartet jetzt auf uns. Unsere DJs sind noch mal am Start. Martin Domka, Philipp Kofler und Philipp Sandberg. Und das klingt dann genauso. So ein bisschen gechillt. Aber ja, die Augen gehen schon ein bisschen auf. Es ist schon sehr, sehr fein. Ich wünsche euch noch eine schöne Nacht.

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1: Im Studio Sebastian Rosenauer. Es ist 1 Uhr. Ein Mann in Tirol soll seine Partnerin betäubt und vergewaltigt haben. Seit April sitzt er deshalb in U-Haft. Es ist bereits der zweite Fall in Österreich, der an die Geschichte von Gisèle Pelicot in Frankreich erinnert. Veronika Mauler berichtet.
2: Er könne bestätigen, dass es auch in Tirol einen Fall gibt, sagt der Sprecher des Bundeskriminalamts Heinz Holub-Friedreich.
3: Wo ein Mann sich jetzt in Innsbruck wegen des Verdachts der Betäubung und Vergewaltigung der Lebensgefährtin sowie weiterer Personen in Untersuchungshaft befindet.
2: Die weiteren Personen, wer ist darunter zu verstehen?
3: Also den Informationen, die mir zugrunde liegen, dürfte es sich um eine Ex-Partnerin handeln.
2: Der Staatsanwaltschaftssprecher in Innsbruck, Joachim Wüstner, bestätigt keine Angaben zu mutmaßlichen Opfern, sagt aber:
4: Die Ermittlungen, insbesondere sehr umfangreiche Datenträgerauswertungen, sind im Gange.
2: Schockiert hat auch der erste Fall in Österreich. Im September 25 wurde ein Niederösterreicher zu 7 Jahren Haft verurteilt. Auch er hatte seine Partnerin, eine zweifache Mutter, sediert und vergewaltigt und sich darüber mit einem Mann in Deutschland ausgetauscht.
1: In der Meerenge von Hormus dürften 2 Öltanker vor kurzem in ein Minenfeld gefahren sein. Laut iranischen Angaben hat es Explosionen gegeben. Auf beiden Tankern ist daraufhin ein Feuer ausgebrochen. Über Tote oder Verletzte ist bisher noch nichts bekannt. Auch unter welcher Flagge die Schiffe unterwegs gewesen sind, ist unklar. Handy aus, Alltag weg und zurück in die Natur. Was eigentlich eher für Kinder im Sommer gedacht war, gibt es jetzt auch für die Großen. In der Weststeiermark entsteht das erste Feriencamp für Erwachsene in Österreich. Anke Mandl berichtet.
5: Mitten im Wald bei der Hirzmannsperre mit Blick auf das Wasser geht es 3 Tage lang um Lagerfeuer, Gemeinschaft und bewusstes Abschalten. Ein Camp speziell für Erwachsene. Eine der Teilnehmerinnen ist gemeinsam mit ihrem Mann dabei.
6: Ich mache da mit, weil ich die Natur einfach liebe und wir wollen andere Menschen kennen.

0: lernen, andere Dinge ausprobieren, außer die, die wir sonst machen. Ja.
1: Die Nachfrage nach dieser Art von Urlaub ist groß, erzählt Julia Pirkenau, Outdoor-Trainerin und Gründerin des Camps.
2: Der Ruf nach draußen wird lauter. Wir alle wissen, dass wir einfach extrem gestresst sind durch alle möglichen digitalen Dinge des Alltags.
1: Genau deshalb spielt auch der bewusste Verzicht aufs Handy eine Rolle. Das Ziel ist, dass die Teilnehmenden über die Zeit ihr Smartphone bewusst weglegen oder sogar ganz abgeben.
3: Und die Wetteraussichten hat jetzt Nathalie Auer.
4: Unbeständiges Wetter erwartet uns heute mit Sonne und Wolken. Regenschauer und Gewitter sind aber auch dabei. Einzelne gibt es jetzt schon im Hügel- oder Bergland und die können auch kräftig sein. Tagsüber werden die Schauer und Gewitter dann häufiger. Am größten ist die Unwettergefahr heute in Kärnten, in der Steiermark und im Südburgenland. Teilweise bleibt es aber auch den ganzen Tag über trocken und meist erwarten uns so zwischen 23 und 30 Grad. Der Wind bläst heute im Donauraum mit Spitzen um die 40 Kilometer pro Stunde. Morgen legt der Wind dann weiter zu.
5: Okay, danke dir. Hier ist Ö3 mit dem schnellsten Verkehrsservice Österreichs für Straße, Bus und Bahn. Bei den Wiener Linien ist die U6 zwischen Meidling und der Längenfeldgasse unterbrochen. Grund ist eine Oberleitungsstörung. Umsteigen ist aber möglich auf die Linien 7A, 15A und die U4. Auf den Straßen, da läuft's dafür. Also kommt's gut und vor allem sicher neuer Ziel. Auf geht's, ab geht's. Start mal rein. Cool, dass ihr auch jetzt zu später Stunde noch mit dabei seid. Samstag kurz nach 1. Das ist so eine Uhrzeit, da ist wirklich alles drin. Die einen sitzen vielleicht gerade am Weg im Taxi zum Fortgehen. Die anderen haben am Heimweg nach einem langen Tag. Starten wir einfach mal ganz entspannt rein. Golden Handshakes.

Kennt ihr das? Wenn nach so einer langen Woche voller To-Dos, voller Stress am Freitagabend einfach alles abfällt, wenn man endlich wieder klar denken kann? Genau mit dieser Reset-Stimmung geht's heute ab durch die Ö3-Hitnacht und ab ins Wochenende. Oder vielleicht dafür manche auch ab in den Urlaub. Einfach mal ein bisschen abschalten und die Musik genießen. Genau das machen wir.

der allercoolsten DJs geht jetzt ab zum Boss. Mhm, Bruce Springsteen. Er wird ja der Boss genannt, weil er seiner Band früher in den 70ern und 80ern die Gage einfach bar ausbezahlt hat. Und kann man auch mal machen so. Und ganz ehrlich, es könnte auch schlimmere Spitznamen geben als der Boss. Tougher than the rest von Bruce Springsteen. Jetzt in der Ultra-Hitnacht.

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2: Halb zwei ist es gleich. Hier ist Ö3 mit dem schnellsten Verkehrsservice Österreichs für Straße, Bus und Bahn. Und bei den Wiener Linien gibt es aktuell ein Problem. Da ist die U6 zwischen Meidling und der Lengenfeldgasse unterbrochen. Grund ist eine Oberleitungsstörung. Ausweichen könnt ihr zum Beispiel über die Linie U4. Falls ihr auf den Straßen unterwegs seid, habe ich aber Good News für euch. Da läuft alles. Also kommt's gut und vor allem sicher neuer Ziel.
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Wie viel Summer Feeling wollen wir jetzt gleich haben? Die Antwort, die ist einfach nur ja. Es ist einer der legendärsten Sommerhits aller Zeiten. Summer Dreamin' Bacardi Feeling könnte auch die Überschrift von so einer Freitagnacht im Sommer sein. Die gibt's gleich nach was ganz Aktuellem von Möwe. Mama Told Me klingt ja auch so nach Urlaub und Sommervibes. Ja, was soll man sagen? So hört er sich an, der Ö3 Supersommer.

Was ist eigentlich so der perfekte Song für lange Roadtrips? Ich finde, da muss man mal ganz grundsätzlich zwischen Tag- und Nacht-Roadtrips unterscheiden, weil am Tag, da wäre es eindeutig sowas. Oh yes, am besten so im Cabrio, der Wind zieht durch die Haare. Und der Song dabei, das hätte schon was, aber in der Nacht. Da braucht's ein bisschen was Gefühlvolleres. Irgendwas, wo man so richtig mitsingen kann, mitgehen kann. Einfach so einen wie den. Amy McDonald, This is the Life. Also wenn ihr gerade im Auto sitzt, ihr wisst, was zu tun ist.

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1: Im Studio Sebastian Rosenauer. Es ist 2 Uhr. Haushaltsgeräte direkt beim Hersteller reparieren lassen. Das können Kundinnen und Kunden ab Herbst verlangen. Diese neue Regel kommt von der EU. Sie will mit dem Recht auf Reparatur den Elektroschrott in Europa reduzieren, berichtet Nikita Elsler.
2: Reparieren statt wegwerfen. Das soll künftig auch noch Jahre nach dem Kauf und unabhängig von Gewährleistung und Garantie möglich sein. Die Hersteller werden unter anderem dazu verpflichtet, je nach Produkt bis zu 10 Jahre lang bestimmte Ersatzteile zur Verfügung zu stellen, weiß Nina Birkner-Tröger, Referentin für nachhaltigen Konsum an der Arbeiterkammer Wien.
3: Das sind die gängigsten Verschleißteile, die kaputt werden. Also beim Kühlschrank sind das zum Beispiel Türgriffe oder Scharniere oder Einlegeböden, die eben so lange zur Verfügung sein müssen.
2: Auch Waschmaschinen und Trockner und Geräte mit Bildschirm wie Fernseher oder Smartphones und Tablets fallen beispielsweise unter diese Regelung. Wird eine Reparatur innerhalb der Gewährleistungsfrist von 2 Jahren in Anspruch genommen, verlängert sich nun die Gewährleistung um 1 Jahr.
1: Die USA fliegen wieder Angriffe auf den Iran. Es ist die 7. Nacht in Folge. Laut US-Angaben geht es darum, die iranische Blockade der Meerenge von Hormuz zu beenden und die militärischen Fähigkeiten des Iran zu schwächen. Iranischen Medienberichten zufolge ist aber auch zivile Infrastruktur getroffen worden. Und ein Großbrand in Norwegen hat mehr als 100 Wohnungen zerstört. Das Feuer ist in einem Wohnhaus in der Stadt Drammen nahe von Oslo ausgebrochen und hat sich dann schnell ausgebreitet. Hunderte Menschen mussten in Sicherheit gebracht werden. Ein Feuerwehrmann ist leicht verletzt worden. Gratis Bojen ausborgen, um Badeunfälle zu verhindern. Diese Aktion des Kuratoriums für Verkehrssicherheit gibt es jetzt an 5 unterschiedlichen Seen in Österreich, unter anderem am Wörthersee. Gerhard Petscher.
4: Ja, und zwar direkt im Börtschach am Wörthersee. Dort gibt es jetzt 10 Schwimmbojen, die kostenlos von jedem Schwimmer ausgeliehen werden können, sagt Sabine Kauli vom KLV.
5: Wir wollen einfach überzeugen, dass eine Schwimmboje wirklich eine wertvolle Unterstützung ist auf langen Strecken.
4: Das Hauptziel natürlich, das Schwimmen im See für alle sicherer zu machen.
5: Die heurige Analyse der Badetoten lässt ganz deutlich erkennen, dass auch junge, geübte Schwimmer davon betroffen sind.
4: Dabei kann die klassische Baywatch-Boje mit ihrem Hüftgurt helfen, eben solche Notsituationen zu vermeiden.
5: Bojen in leuchtenden Farben, das erhöht die Sichtbarkeit, bietet eben Auftrieb und man kann auch schneller gefunden werden.
4: Das Pilotprojekt, das also nach Schweizer Vorbild jetzt auch in Österreich umgesetzt wird, soll in Zukunft auf alle Bundesländer ausgeweitet werden.
1: Und jetzt Nathalie Auer.
6: Heftige Gewitter gab es gestern zum Beispiel in Wien und in Weitensfeld in Kärnten. Und auch heute ziehen wieder Schauer und Gewitter durch.